0: Zum Auftakt der Kabinettsklausur hat Bundeskanzler Merz konkrete Konsequenzen aus der Hitzewelle und Dürre dieses Sommers angekündigt. Bei der Tagung auf Schloss Neu-Hardenberg in Brandenburg würden die zuständigen Minister zunächst ihre Einschätzung zur aktuellen Lage abgeben, sagte der CDU-Chef. Merz zeigte sich zuversichtlich, dass die Schwächephase der deutschen Wirtschaft bald überwunden werden kann. Er äußerte sich am Rande der Klausur auch zum Drohnenvorfall am Leipziger Flughafen. Die Bundesregierung werde demnächst mitteilen, was sie über die möglichen Urheber der Sprengstoffdrohne weiß.
1: Anfang des Monats taucht abends eine mit Sprengstoff beladene Drohne am Flughafen auf und wird entschärft. Nach Informationen des Spiegel entdecken die Ermittler mindestens eine weitere Drohne und militärischen Sprengstoff. Für viele Experten führt die Spur nach Russland. Offiziell will sich die Regierung dazu aber noch nicht äußern. Die Bundesregierung stärkt den Schutz vor Drohnen aber etwa mit einem eigenen Drohnenzentrum. Die Urheber solcher Angriffe würden bezahlen, sagt Kanzler Merz. Thomas Bremser, Redaktion.
0: Im Zollkonflikt mit den USA hat Kanada Vergeltungszölle von bis zu 50% auf Importe aus dem Nachbarland verhängt. Ab dem 8. September schlägt Kanada mit saftigen Gegenzöllen auf Importe aus den USA zurück. Das verkündete der kanadische Finanzminister Champagne.
2: Die Nachbarn sind im vollen brandenden Zollkrieg. Kanada lässt die von Trump angedrohten Zölle nicht auf sich sitzen und holt zum Gegenschlag aus. Schon nächsten Monat sollen gestaffelte Zölle auf US-Importe im Wert von knapp 28 Milliarden kanadischen Dollar in Kraft treten. Die Kanadier wollen nicht tatenlos zusehen, wie die USA die Importabgaben hochschrauben. Der kanadische Premier Carney sagte, die Verhandlungen hätten deutlich gemacht, dass die USA kanadische Schlüsselindustrien wie Autos, Stahl und Aluminium zerstören wollten. Tina Eck, USA.
0: Die US-Country-Sängerin Dolly Parton ist tot. Sie sei friedlich im Alter von 80 Jahren in Nashville im US-Bundesstaat Tennessee gestorben. Das bestätigte ihre PR-Agentur. Über die Todesursache ist noch nichts bekannt. Mit Hits wie Jolene oder 9 to 5 erlangte Dolly Parton Weltruhm.
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5: Ja, der August zeigt nochmal, was er alles kann. Am Donnerstag bis zu 33 Grad. Am Freitag dann kräftige Regenschauer und einige heftige Gewitter. Und das Wochenende dann Samstag, Sonntag etwas freundlicher, aber auch etwas kühler.
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1: Ich bin Marco Schenk. Durch die Hitze gab es in den letzten Wochen ja eine Hiobsbotschaft nach der anderen, aber es gibt auch gute Nachrichten. Der Waldumbau in Baden-Württemberg zeigt Wirkung. Seit einigen Jahren werden Baumarten gepflanzt, die sich besser an das Klima anpassen können. Und das ist laut dem Landwirtschaftsministerium auch wichtig. Denn nach einem kühlen und feuchten Frühjahr kam direkt dieser trockene Hitzesommer. Schon jetzt zeigt sich, besonders alten Bäumen hat das Klima zu schaffen gemacht. Die neuen Bäume kommen damit deutlich besser klar. Dazu gehören Elsbeere, Speierling, Vogelkirsche, Spitzahorn und Hainbuche. Ganz schön eskaliert ist ein Kneipenbesuch am Montagabend in Landau. Zwei Männer haben sich in einer Kneipe in der Trappengasse gestritten. Sie sind auf einen Schulhof gegangen und dort eskalierte die Situation. Ein 45-Jähriger wurde von dem anderen Mann geschlagen und getreten. Der Tatverdächtige ist anschließend geflüchtet. Die Polizei sucht Zeugen.
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3: Ja, der August zeigt nochmal, was er alles kann. Am Donnerstag bis zu 33 Grad, am Freitag dann kräftige Regenschauer und einige heftige Gewitter und das Wochenende dann Samstag, Sonntag etwas freundlicher, aber auch etwas kühler.
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1: Ich bin Thomas Brott. Kanzleramtschefin Warken ist überzeugt, dass die schwarz-rote Koalition die umstrittene Rentenreform planmäßig in diesem Jahr auf den Weg bringen wird. Das gelte auch für weitere Vorhaben wie die Reform der Pflegeversicherung und die Neuregelung des Arbeitszeitgesetzes, sagte Warken in den ARD-Tagesthemen. Alle hätten den gemeinsamen Willen, die Dinge jetzt auch auf einen guten Weg zu bringen. Das Bundeskabinett berät zurzeit bei einer Klausur auf Schloss Neuhardenberg in Brandenburg über den weiteren Reformfahrplan, über die Ankurbelung der Wirtschaft sowie einen stärkeren Schutz vor Hitze und weiteren Folgen des Klimawandels. Vizekanzler Klingbeil will den Klimaschutz stärker im Grundgesetz verankern, was die Union ablehnt. Das sagte Klingbeil am Abend im ZDF-Heute-Journal.
2: Alle müssen da Hand in Hand arbeiten. Dafür haben wir die Prüfung einer Grundgesetzänderung auch in den Koalitionsvertrag reingeschrieben. Investieren tun wir. Wir haben 100 Milliarden in den nächsten Jahren, die wir zusätzlich in den Klima- und Transformationsfonds stecken. Aber ich möchte eben, dass das Geld auch vernünftig eingesetzt werden kann. Und dafür hat Carsten Schneider einen vernünftigen Vorschlag gemacht. Und da setze ich auch drauf, dass wir einen pragmatischen Weg wählen. Und die Länder wollen diesen Weg ja auch gehen.
1: Vizekanzler Klingbeil. Die Bundesregierung plant auch eine Zuckersteuer, aber wie genau soll sie aussehen? Darüber zeichnet sich Streit ab. Medienberichten zufolge gibt es Pläne, dass die geplante Steuer mehr Produkte betreffen könnte als gedacht.
3: Im Papier aus dem Finanzministerium geht es neben zuckerhaltigen Limonaden auch um Getränke mit Süßungsmitteln, etwa Cola Zero, oder auch um Säfte, Milchgetränke, Eistees, Biermischgetränke, Haferdrinks und Fertigkaffees. Sie sollen der Zuckersteuer unterworfen werden, nicht nur, wie es heißt, um die Menschen zu gesünderer Ernährung zu bewegen, sondern ausdrücklich auch, um mehr Einnahmen für den Haushalt zu generieren. Widerstand kommt von Gesundheitspolitikern der Union und aus dem CSU-geführten Agrarministerium. Die erweiterte Zuckersteuer, heißt es, da entferne sich vom Ziel Gesundheit und gehe über die Vereinbarungen in der Koalition hinaus. Onni Torau, Berlin.
1: Die US-Country-Ikone Dolly Parton ist tot. Sie starb im Alter von 80 Jahren, wie ihre PR-Agentur bestätigte. Über die Todesursache ist noch nichts bekannt. Mit Hits wie Jolene oder 9 to 5 erlangte Dolly Parton weltweiten Ruhm.
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5: Ja, der August zeigt nochmal, was er alles kann. Am Donnerstag bis zu 33 Grad. Am Freitag dann kräftige Regenschauer und einige heftige Gewitter. Und das Wochenende dann Samstag, Sonntag etwas freundlicher, aber auch etwas kühler.
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1: Ich bin Marco Schenk. Das bisschen Regen, das bringt nichts für die Natur. Deshalb verlängert der Kreis Rastatt das Verbot der Wasserentnahme. Normalerweise dürfen zum Beispiel Gartenbesitzer mal einen Eimer oder eine Gießkanne voll aus einem Bach oder einem Tümpel schöpfen. Aber wegen der Trockenheit und des Niedrigwassers bleibt das im Kreis Rastatt noch bis zum 30. September untersagt. Es drohen sogar Strafen. Wie hoch die ausfallen können, das lest ihr auf dieneuewelle.de und in der Neue Welle App. Immer häufiger gibt es im Südwesten Straftaten mit Drohnen. Im vergangenen Jahr waren es laut dem baden-württembergischen Innenministerium 36. Klingt erstmal wenig, aber im Jahr davor waren es noch 28. 2023 waren es 17. In den meisten Fällen ging es um die Verletzung der Privatsphäre. Mit der Drohne wurde also beispielsweise in Wohnungen fotografiert. Auch der Luftverkehr wurde demnach immer wieder von Drohnen gestört. Für das laufende Jahr nennt das Innenministerium bislang keine Zahlen. Es geht aber von einem weiteren Zuwachs aus.
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3: Ja, der August zeigt nochmal, was er alles kann. Am Donnerstag bis zu 33 Grad, am Freitag dann kräftige Regenschauer und einige heftige Gewitter und das Wochenende dann Samstag, Sonntag etwas freundlicher, aber auch etwas kühler.
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2: Ich bin Thomas Brock. Mit Beratungen über die Hitzewelle und Dürre dieses Sommers wird die Bundesregierung heute ihre Klausurtagung auf Schloss Neuhardenberg in Brandenburg abschließen. Zunächst soll die Lage analysiert werden, Beschlüsse sollen dann erst in späteren Kabinettssitzungen folgen. Außerdem wird die Regierung mit Start-up-Unternehmern und Handwerkspräsident Dittrich über das Thema Wettbewerbsfähigkeit der Wirtschaft diskutieren. In der Bundesregierung zeichnet sich derweil ein Streit um die geplante Zuckersteuer ab. Es gibt Pläne, dass die Steuer mehr Produkte betreffen könnte als gedacht, etwa auch Biermischgetränke und Haferdrinks. Die Union lehnt das ab. SPD-Finanzminister Klingbeil hat die Pläne bei RTL und NTV verteidigt.
3: Das Ziel ist doch klar. Wir sehen, dass wir unsere Kinder schützen müssen, dass wir das Gesundheitssystem stärken müssen. Das ist in vielen anderen Ländern passiert. Das machen wir hier auch. Und ich kann Ihnen aus den Gesprächen da drin, ohne Vertraulichkeit zu brechen, glaube ich, sagen, dass da auch die ganze Bundesregierung dahinter steht. Das ist etwas, was wir auf den Weg bringen. Und das ist doch richtig, um unsere Kinder zu schützen, um dafür zu sorgen, dass man in Deutschland gesünder lebt. Dafür ist eine solche Steuer dann auch richtig.
2: Vizekanzler Klingbeil. Trauer um Dolly Parton, die US-Country-Sängerin, ist im Alter von 80 Jahren gestorben. Laut Medienberichten litt sie an Krebs.
4: Es kostet viel Geld, so billig auszusehen. Das war ein Lieblingsspruch der vollbusigen Country-Ikone. Aber Schönheitsoperationen, Schminke, Klunker und blonde Mähne gehörten zum Handwerk des Superstars. Oft sprach Dolly Parton von ihrer Kindheit in Armut als viertältestes von 12 Kindern in einer Hütte in den Smoky Mountains. Ihr Aufstieg und ihre Karriere in Nashville waren sagenhaft. 9 to 5, Jolene, I Will Always Love You wurden Welthits. Dolly wurde reich, baute den Rummelplatz Dollywood und spendete viel Geld für Arme und für Ausbildung. Vor allem Bücher für Kinder, damit die das Lesen lernen. Aus den USA, Tina Eck.
2: Auf einem Hamburger Volksfest haben 23 Fahrgäste eines Kettenkarussells rund 3 Stunden in großer Höhe festgesessen. Das Fahrgeschäft war am späten Abend wegen eines Defekts stehen geblieben. Feuerwehr und Polizei waren mit einem Großaufgebot vor Ort, um das Karussell wieder auf den Boden zu bringen und Panik unter den Fahrgästen zu vermeiden. Kurz nach Mitternacht gelang es dann, das Karussell wieder in Gang zu setzen. Die Betroffenen konnten unverletzt und ohne Hilfe der Feuerwehr aussteigen.
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5: Ja, der August zeigt nochmal, was er alles kann. Am Donnerstag bis zu 33 Grad. Am Freitag dann kräftige Regenschauer und einige heftige Gewitter. Und das Wochenende dann Samstag, Sonntag etwas freundlicher, aber auch etwas kühler.
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1: Ich bin Marco Schenk. Durch die Hitze gab es in den letzten Wochen ja eine Hiobsbotschaft nach der anderen, aber es gibt auch gute Nachrichten. Der Waldumbau in Baden-Württemberg zeigt Wirkung. Seit einigen Jahren werden Baumarten gepflanzt, die sich besser an das Klima anpassen können. Und das ist laut dem Landwirtschaftsministerium auch wichtig. Denn nach einem kühlen und feuchten Frühjahr kam direkt dieser trockene Hitzesommer. Schon jetzt zeigt sich, besonders alten Bäumen hat das Klima zu schaffen gemacht. Die neuen Bäume kommen damit deutlich besser klar. Dazu gehören Elsbeere, Speierling, Vogelkirsche, Spitzahorn und Hainbuche. Ganz schön eskaliert ist ein Kneipenbesuch am Montagabend in Landau. Zwei Männer haben sich in einer Kneipe in der Trappengasse gestritten. Sie sind auf einen Schulhof gegangen und dort eskalierte die Situation. Ein 45-Jähriger wurde von dem anderen Mann geschlagen und getreten. Der Tatverdächtige ist anschließend geflüchtet. Die Polizei sucht Zeugen.
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3: Ja, der August zeigt nochmal, was er alles kann. Am Donnerstag bis zu 33 Grad, am Freitag dann kräftige Regenschauer und einige heftige Gewitter und das Wochenende dann Samstag, Sonntag etwas freundlicher, aber auch etwas kühler.
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1: Ich bin Thomas Brott. Kanzleramtschefin Warken ist überzeugt, dass die schwarz-rote Koalition die umstrittene Rentenreform planmäßig in diesem Jahr auf den Weg bringen wird. Das gelte auch für weitere Vorhaben wie die Reform der Pflegeversicherung und die Neuregelung des Arbeitszeitgesetzes, sagte Warken in den ARD-Tagesthemen. Alle hätten den gemeinsamen Willen, die Dinge jetzt auch auf einen guten Weg zu bringen. Das Bundeskabinett berät zurzeit bei einer Klausur auf Schloss Neuhardenberg in Brandenburg über den weiteren Reformfahrplan, über die Ankurbelung der Wirtschaft sowie einen stärkeren Schutz vor Hitze und weiteren Folgen des Klimawandels. Vizekanzler Klingbeil will den Klimaschutz stärker im Grundgesetz verankern, was die Union ablehnt. Das sagte Klingbeil am Abend im ZDF-Heute-Journal.
2: Alle müssen da Hand in Hand arbeiten. Dafür haben wir die Prüfung einer Grundgesetzänderung auch in den Koalitionsvertrag reingeschrieben. Investieren tun wir. Wir haben 100 Milliarden in den nächsten Jahren, die wir zusätzlich in den Klima- und Transformationsfonds stecken. Aber ich möchte eben, dass das Geld auch vernünftig eingesetzt werden kann. Und dafür hat Carsten Schneider einen vernünftigen Vorschlag gemacht. Und da setze ich auch drauf, dass wir einen pragmatischen Weg wählen. Und die Länder wollen diesen Weg ja auch gehen.
1: Vizekanzler Klingbeil. Videospiele sind in jedem Alter beliebt und die vielen Gamer schauen ab heute nach Köln, denn dort startet die Gamescom. Das ist die größte Videospielmesse der Welt.
3: Rund 350.000 Gaming-Fans werden hier in den nächsten Tagen erwartet, gut zwei Drittel davon aus dem Ausland. Die können unter anderem die neuesten Spiele ausprobieren und stehen dafür zum Teil lange in der Schlange. Die Gaming-Branche ist für die Wirtschaft enorm wichtig, das zeigt sich auch an der politischen Prominenz. Neben Finanzminister Klingbeil und Forschungsministerin Bär wird erstmals auch ein Bundespräsident auf der Messe sprechen. Frank-Walter Steinmeier ist Gastredner beim Gamescom-Kongress. Aus Köln, Thomas Bremser.
1: Die US-Country-Ikone Dolly Parton ist tot. Die Sängerin starb im Alter von 80 Jahren, wie ihre PR-Agentur mitteilte. Laut Medienberichten litt Parton an Krebs. Mit Hits wie Jolene oder 9 to 5 erlangte sie weltweiten Ruhm. US-Präsident Trump ließ die Fahnen im ganzen Land für eine Woche auf Halbmast setzen.
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5: Ja, der August zeigt nochmal, was er alles kann. Am Donnerstag bis zu 33 Grad. Am Freitag dann kräftige Regenschauer und einige heftige Gewitter. Und das Wochenende dann Samstag, Sonntag etwas freundlicher, aber auch etwas kühler.
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6: Hi, guten Morgen am Mittwoch. Schön, dass ihr da seid. Erinnert ihr euch noch an das allererste offizielle Jugendwort des Jahres aus dem Jahr 2008? Gammelfleischparty hat damals gewonnen. Oder wie wir heute sagen, Ü40-Party. Naja, auf jeden Fall schnappt ihr euch in den nächsten beiden Tagen nochmal eure Kids, denn die haben die Chance dazu, das aktuelle Jugendwort des Jahres zu wählen. Und die 10 Finalisten, die liest euch gleich nochmal Susanne Daubner von der Tagesschau vor. Ich finde, das macht keine besser als die. Also bleibt sehr gerne dran und dann sage ich euch auch, wo gewotet wird. In 10 Minuten.
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0: Voll schön, dass ihr euch zum Start in den Mittwoch für uns die neue Welle entschieden habt. Und ja, um diese Uhrzeit sind wir ehrlich zueinander. Wie oft habt ihr euch in den Ferien schon gedacht, oh ey, es wird Zeit, dass die Schule wieder anfängt und eure Kids mit Gleichaltrigen zusammen sind? Ja, ich kenne das. Mein Sohn ist 7 Jahre und wenn der anfängt mit 6-7 und Digger um sich zu werfen, dann bin ich als Mutter. Ich bin einfach raus. Erstens verstehe ich gar nicht, was er will und zweitens möchte ich nicht, dass er so redet. Aber es ist Fakt, die Jugend von heute spricht ihre eigene Sprache. Und genau aus diesem Grund wird auch jedes Jahr immer wieder das Jugendwort des Jahres gewählt. Abstimmen dürfen alle Kids zwischen 11 und 20 Jahren. Und zur Auswahl in diesem Jahr stehen diese Wörter.
1: 6-7. Crash out. Digger. Du bist gut genug. Gute Käse. Macker.
0: Ja.
1: Peak. Ragebait. Schere. Super.
0: Hey, sorry, aber keine kann das besser präsentieren als Tagesschau-Sprecherin Susanne Daubner, oder? Naja, die Frage ist nun, die ihr mit euren Kids gerne heute und auch morgen nochmal diskutiert, welches Wort soll denn von den 10 gewinnen? Ihr habt noch Zeit für die Top 3 mitzuvoten und zwar über jugendwort.de. Das offizielle neue Jugendwort wird dann am 10. Oktober gekrönt. So, und wir von der Neuen Welle suchen auch mit eurer Hilfe gemeinsam die besten Freibad-Pommes in der Region. Auch da gibt's eine finale Liste und am Freitag die Entscheidung, wer gewinnt. Also macht gerne noch mit

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5: Ich bin Thomas Brott. Kanzleramtschefin Warken ist überzeugt, dass die schwarz-rote Koalition die umstrittene Rentenreform planmäßig in diesem Jahr auf den Weg bringen wird. Das gelte auch für weitere Vorhaben wie die Reform der Pflegeversicherung und die Neuregelung des Arbeitszeitgesetzes, sagte Warken in den ARD-Tagesthemen. Alle hätten den gemeinsamen Willen, die Dinge jetzt auch auf einen guten Weg zu bringen. Das Bundeskabinett berät zurzeit bei einer Klausur auf Schloss Neuhardenberg in Brandenburg über den weiteren Reformfahrplan, über die Ankurbelung der Wirtschaft sowie einen stärkeren Schutz vor Hitze und weiteren Folgen des Klimawandels. Vizekanzler Klingbeil will den Klimaschutz stärker im Grundgesetz verankern, was die Union ablehnt. Das sagte Klingbeil am Abend im ZDF-Heute-Journal.
6: Alle müssen da Hand in Hand arbeiten. Dafür haben wir die Prüfung einer Grundgesetzänderung auch in den Koalitionsvertrag reingeschrieben. Investieren tun wir. Wir haben 100 Milliarden in den nächsten Jahren, die wir zusätzlich in den Klima- und Transformationsfonds stecken. Aber ich möchte eben, dass das Geld auch vernünftig eingesetzt werden kann. Und dafür hat Carsten Schneider einen vernünftigen Vorschlag gemacht. Und da setze ich auch drauf, dass wir einen pragmatischen Weg wählen. Und die Länder wollen diesen Weg ja auch gehen.
5: Vizekanzler Klingbeil. Videospiele sind in jedem Alter beliebt und die vielen Gamer schauen ab heute nach Köln, denn dort startet die Gamescom. Das ist die größte Videospielmesse der Welt.
7: Rund 350.000 Gaming-Fans werden hier in den nächsten Tagen erwartet, gut zwei Drittel davon aus dem Ausland. Die können unter anderem die neuesten Spiele ausprobieren und stehen dafür zum Teil lange in der Schlange. Die Gaming-Branche ist für die Wirtschaft enorm wichtig, das zeigt sich auch an der politischen Prominenz. Neben Finanzminister Klingbeil und Forschungsministerin Bär wird erstmals auch ein Bundespräsident auf der Messe sprechen. Frank-Walter Steinmeier ist Gastredner beim Gamescom-Kongress. Aus Köln, Thomas Bremser.
5: Die US-Country-Ikone Dolly Parton ist tot. Die Sängerin starb im Alter von 80 Jahren, wie ihre PR-Agentur mitteilte. Laut Medienberichten litt Parton an Krebs. Mit Hits wie Jolene oder 9 to 5 erlangte sie weltweiten Ruhm. US-Präsident Trump ließ die Fahnen im ganzen Land für eine Woche auf Halbmast setzen.
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9: Momentan sieht es noch nicht so aus und fühlt sich auch nicht so an, Freunde. Aber es wird ein fantastischer, sommerlicher, sonniger Mittwoch werden. Versprochen. Die Temperaturen gehen heute rauf auf bis zu 27 Grad. Noch allerdings ist es frisch. Wir haben um die 10 Grad. Teilweise ist es auch sehr neblig, aber nur leicht bewölkt. Da, wo es halt nicht neblig ist. Der Neue Welle 3-Tage-Trend. Morgen legen wir da noch mal eine Schippe obendrauf bei den Temperaturen bis zu 32 Grad, dazu meistens sonnig. Am Freitag schwenkt das Ganze dann um, dann gibt's Regen und Gewitterwolken und es wird wieder kühler.
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9: 4:05 am Mittwochmorgen und der aktuellste Blitzer und bisher auch der einzige von euch gemeldet, steht in Karlsruhe an der Pulverhausstraße. Dankeschön an Georg. Und wenn ihr noch was entdeckt habt, gerne auch Staus oder Störungen, dann warnt alle, die unterwegs sind. Und zwar über uns. Die Nummer zu uns ins Studio ist die 0721 2016 300. Gute Fahrt.
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9: Damit ihr wach und mit guter Laune in eurem Mittwoch startet, heißt es für euch gleich wieder miträtseln bei einer neuen Runde Stadtland Quatsch. Unsere Kandidatin heute ist Sabrina aus Karlsruhe. Ihre Runde allerdings ist nicht unbedingt was für Kinderohren.
10: Oh mein Sabrina! Gott, meine Kinder hören das, egal, ja.
9: Was hat Sabrina wohl auf ihre Kategorien in 30 Sekunden mit ihrem Buchstaben geantwortet, von dem sie nicht möchte, dass ihre Kinder das hören? Ihr erfahrt's um 5:45 Uhr.

0: Ganz entspannt starten wir gemeinsam in eurem Mittwochmorgen. Die neue Welle ist hier um 5.44 Uhr und den Sommer, den braucht man noch nicht abschreiben, der kommt die nächsten beiden Tage nochmal mit voller Power zurück. Und ich glaube, für viele von euch ist einer der Sommermomente gewesen, als Nico Santos in Karlsruhe bei Das Fest in der Günther-Klotz-Anlage gespielt hat. Und wir holen diese Erinnerung nochmal raus und spielen euch Nico Santos mit Home Part 2, einer der schönsten Liebessongs, hier bei eurer Lieblingsmusik. Und zwar gleich.
1: Stadt.
2: Land.
0: Quatsch. Ja, es ist die Frage, wer von euch schnappt sich denn in dieser Woche den Wochensieg? Derjenige, der die meisten Punkte macht und die meisten Antworten findet auf unsere Kategorien in 30 Sekunden mit seinem Buchstaben. Und wir freuen uns jetzt auf Sabrina aus Karlsruhe, die ja von ihren Kindern hier angemeldet worden ist. Hallöchen, Sabrina.
3: Hallo.
0: Ja, deine Kinder haben gesagt, Mama, du musst jetzt hier nochmal unbedingt mitmachen.
3: Ja, genau. Die hören immer mit morgens, wenn ich in die Kindergartenschule fahre und die wollen unbedingt, dass ich mal wieder mitmache.
0: Na, dann hoffe ich, dass sie dir jetzt auch die Däumchen drücken, denn es geht um den Familienpreis. Wir haben 4-mal freien Eintritt für das Reptilium in Landau.
3: Super.
0: Ja, es heißt für dich 6 Punkte zu schlagen, dann gehst du heute in Führung.
3: Okay, dann schauen wir mal.
0: Hier kommt dein Buchstabe.
4: Der Buchstabe des Morgens ist D wie Dora.
0: Stadt.
3: Darmstadt.
0: Land.
3: Deutschland.
0: Beim Sex.
3: Dildo.
0: Etwas Gefährliches.
3: Dach runterfallen.
0: Ja,
3: Ziegelstein.
0: Gut. Alles gut. Kannst du sehr gut.
3: Diskutieren.
0: Trash-TV.
3: Uff, weiter.
0: Im Urlaubskoffer.
3: Dildo.
0: Eine fiktive Figur?
3: Oh, Donald Duck.
0: Jawohl, Donald Duck ist noch mit drin, die fiktive Figur.
3: Oh mein
0: Sabrina.
3: Gott, meine Kinder hören das, egal, ja.
0: Ja, komm. Also sind die schon aufgeklärt oder nicht?
3: Ja, teilweise.
0: Naja, siehst du, dann ist jetzt der richtige Zeitpunkt, die Kinder darüber aufzuklären, was ein Dildo ist. Ja, du. Wer hätte das gedacht, dass wir hier bei Stadtland Quatsch auch mal so ein bisschen Aufklärungsunterricht, dass wir das mal machen?
3: Ja, diesmal.
0: Und du, liebe Sabrina, gehst in Führung, das waren 7 Punkte.
3: Wow, okay, na dann hoffen wir mal, dass es bleibt.
0: Könnt ihr Sabrina mit ihren 7 Punkten noch toppen? Ja, gucken wir mal, meldet euch an, füllt das Formular aus über www.dieneuewelle.de und dann quizzen wir morgen schon mit euch um 5.45 Uhr.

0: Na, habt ihr auch festgestellt, dass es draußen ganz schön frisch ist? Ja, ich habe heute Morgen kurz im Auto überlegt, ob ich auf dem Weg in den Sender hier meine Heizung anschmeiße und habe gedacht, nee. Es ist noch viel zu früh. Ey, wir haben den 26. August. Wir finden andere Wege und Mittel, euch aufzuwärmen. Ja, wie wär's mit Lieblingsmusik aus den 90ern? Für die gute Laune am Mittwoch gleich mit Ace of Base. Und den Anfang, kurz nach 6, macht Michael Schulte mit 5 AM. Das ist feinster Pop, auch der gehört zu eurer Lieblingsmucke dazu. Hier bei der neuen Welle, bleibt also gerne bei uns.
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2: Mein Thema heute? Grenzen. Ich habe einen Spruch gehört.

0: Tiere kennen keine Grenzen. Da musste ich echt grinsen. Ich stell mir einen Platzhirsch als Zöllner vor. Er steht am Schlagbaum und fragt das Känguru, was haben Sie da in Ihrem Beutel? Aber im Ernst, den Vögeln ist es echt Schnuppe, ob unter ihnen gerade Zollbeamte stehen. Die fliegen, wohin sie wollen. Es sind immer nur wir Menschen, die Grenzen ziehen und Ausweise verteilen. Und dann meinen wir wären sicher. Lächerlich. Aber wenn wir Urlaub machen, dann wollen wir es auf einmal halten wie die Vögel, grenzenlos fliegen und die Zollkontrollen nerven uns. Ich glaube, wir sollten mal von den Tieren lernen. Die kennen keine Grenzen. Ich bin Phil Neri, Evangelischer Rundfunk in Baden.
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3: Ich bin Marco Schenk. Schönen guten Morgen. Die geplante Zuckersteuer soll nach Plänen der Bundesregierung auch auf Getränke kommen, die gar keinen Zucker enthalten. Das sorgt offenbar für Streit in der Bundesregierung. Wie Reuters und Bild berichten, wollen Ernährungsminister Alois Rainer und Gesundheitsminister Carsten Linnemann den Entwurf nicht mittragen. Vizekanzler Lars Klingbeil verteidigt die Pläne bei NTV.
4: Das Ziel ist doch klar. Wir sehen, dass wir unsere Kinder schützen müssen, dass wir das Gesundheitssystem stärken müssen. Das ist in vielen anderen Ländern passiert. Das machen wir hier auch und ich kann Ihnen aus den Gesprächen da drin, ohne Vertraulichkeit zu brechen, glaube ich, sagen, dass da auch die ganze Bundesregierung dahinter steht. Das ist etwas, was wir auf den Weg bringen. Und das ist auch richtig, um unsere Kinder zu schützen, um dafür zu sorgen, dass man in Deutschland gesünder lebt. Dafür ist eine solche Steuer dann auch richtig.
3: Es sollen auch Cola Zero oder Milchgetränke von der Zuckersteuer betroffen sein. Der Aufschlag solle 26 bis 38 Cent pro Liter betragen. Ja, sie sind doch ein bisschen aufgewacht. Die Bundesregierung will konkrete Konsequenzen aus der Hitzewelle und der Dürre dieses Sommers ziehen. Bei der Kabinettsklausur auf Schloss Neuhardenberg würden die zuständigen Minister heute zunächst ihre Einschätzung zur aktuellen Lage abgeben, sagte Kanzler Friedrich Merz zum Auftakt der Tagung.
5: Trockenheit, Hitze, Waldbrände und Ernteausfälle führen uns vor Augen, dass konkreter Handlungsbedarf besteht. Gesundheit, Krankenhäuser, Altenheime, die Landwirtschaft. Es gibt kaum einen Lebensbereich, der nicht betroffen ist. Wir müssen den Klimawandel weiter eindämmen und zugleich unser Land besser an die Folgen des Klimawandels anpassen.
3: So Kanzler Friedrich Merz. Fans in aller Welt trauern um die Country-Ikone Dolly Parton. Sie starb nach übereinstimmenden Medienberichten an Krebs. Popstar Elton John würdigte sie als gigantische Künstlerin mit dem gütigsten Herz. Oscar-Preisträgerin Jane Fonda schrieb, Millionen Menschen trauerten um die Country-Ikone. US-Präsident Donald Trump ließ die Fahnen im ganzen Land für eine Woche auf Halbmast setzen. Technische Probleme beim Schutz streng geschützter Fledermäuse bremst aktuell die Hermann-Hesse-Bahn zwischen dem Schwarzwald und Stuttgart aus. Die Züge können deshalb nicht im gewohnten Takt fahren. 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
7: Sucht mal die Sonnenbrille raus, die braucht ihr heute an diesem Mittwoch, denn es wird recht sonnig, hin und wieder ein paar lockere Wolken sind dabei. Die Temperaturen schießen rauf in den sommerlichen Bereich. 27 Grad gibt's maximal. Erinnert euch dran, wenn ihr jetzt ein bisschen Gänsehaut habt, weil jetzt aktuell ist es noch recht frisch. Morgen dann über 30 Grad und auch nochmal ein Hochsommertag. Ab Freitag dann eher ungemütlich, nass und teilweise auch sehr gewittrig.
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7: 3 Minuten nach 6 am Mittwochmorgen. Dankeschön an Anja. Sie hat gerade ihren neuesten Blitzer per WhatsApp reingeschickt. Und zwar in Stutensee-Friedrichsthal an der Wallonenstraße. Habt ihr auch noch was gesehen? Dann meldet Staus, Blitzer, Störungen über die 0721 20 16 300. Dankeschön und euch eine gute Fahrt.
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7: Ha ja, einige von euch sind bestimmt schon ganz aufgeregt, denn in 3 Tagen empfängt der Karlsruher SC den Absteiger aus Liga 1, nämlich den VfL Wolfsburg im BB Bank Wildpark in Karlsruhe. Und ich bin mir sicher, ihr habt bestimmt einen Tipp, wie viele Tore bei dieser Partie geschossen werden. Hey, dann bleibt nicht einfach so auf eurem Wissen sitzen, sondern tippt mit und sichert euch ein prall gefülltes Paket der Brauerei Höpfner. Und wie easy ihr da rankommt, das sage ich euch nach 2 Songs.

0: Für die gute Laune am Mittwochmorgen eure Lieblingsmusik hier bei der Neuen Welle. 6.10 Uhr haben wir's. Und es heißt ja immer so schön, ne? Vorfreude ist ja bekanntlich die schönste Freude.
1: Ja.
0: Und deswegen freuen wir uns heute schon mal auf das nächste Heimspiel vom KSC vor. Samstag ist es soweit, 13 Uhr gegen den VfL Wolfsburg im BB-Bank Wildpark. Ja, die Absteiger aus Liga 1 haben sich ja am Montag noch im DFB-Pokal in die nächste Runde gezittert. Und zwar gegen einen Viertligisten. Deswegen sind wir sehr zuversichtlich, dass unsere Blau-Weißen 3 Punkte holen werden. Und ihr, ja, wir wissen's, ihr seid KSC-Kenner und habt bestimmt einen Tipp, wie das Spiel ausgehen wird am Samstag. Dann bleibt nicht einfach auf eurem Wissen sitzen, sondern haut raus, Freunde, und tippt mit beim KSC-Tippspiel. 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

0: Ganz sanft wecken wir euch an diesem Mittwochmorgen. Die neue Welle ist hier um 6.15 Uhr. Und eine, naja, recht süße Meldung gibt's jetzt aus dem Neue Welle Newsroom mit Marco.
1: Ja, halbwegs süß. Die Bundesregierung plant eine Zuckersteuer. Und die soll auch auf Getränke kommen, die gar keinen Zucker enthalten. Ja? Ja, mehr dazu gleich um 6:30 in den Neue Welle News.
0: Ach, so ein Hauch Herbst liegt schon in der Luft über der Neue Welle Region, oder? Wie seht ihr das? Es ist teilweise neblig, es ist echt noch verdammt kühl, die Temperaturen so zwischen 9 und 12 Grad. Aber das wird noch. Gebt dem Mittwoch heute noch ein bisschen Zeit, dann ist es freundlich bei Sonne und Wolken im Wechsel und bis zu 27 Grad. Das Neue Welle Verkehrsupdate mit der neuesten Meldung aus der Blitzer-Community. Anja hat ihn gesehen in Stuttensee-Friedrichsthal an der Wallonenstraße in Höhe der Bushaltestelle und plant mal ein bisschen mehr Zeit ein auf der A5 Heidelberg Richtung Karlsruhe. Zwischen Bruchsal und Karlsruhe-Nord, hier steht ein kaputter Laster und zwar blockiert er teilweise den Standstreifen und die rechte Spur mit. Ich wünsche euch einen guten Start in den Mittwoch. Kommt gut rein.
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0: Schön, dass wir euch rein begleiten dürfen. In diesem Mittwochmorgen, die neue Welle ist hier um 6.26 Uhr. Und falls ihr heute noch ein bisschen Platz am Mittag und Nachmittag in eurem Terminkalender habt, dann wäre es schön, wenn wir uns sehen. Und zwar zum Neue Welle Einhornspringen im Freibad Östringen. Wir sind ab 12 Uhr da und ich empfehle euch dabei zu sein, denn es hat sich Prominenz zum Mitspringen angekündigt. Und zwar aus eurer Region. Ja, wer das ist, das hört ihr 6.40 Uhr hier in der Neue Welle Morgenshow. Und mit dabei haben wir natürlich im Freibad bei der gesamten Sommertour eure Lieblingsmusik. Und mit der machen wir hier in der nächsten halben Stunde natürlich auch weiter. Da ist ein Klassiker aus den 80ern mit dabei von Talk Talk. Und es gibt einen Song, der euch definitiv die Kopfkissenfalten aus dem Gesicht rausbügeln wird. Ach, was für eine Powernummer von Coldplay. Ja, die 80er und die aktuellen Hits gehören halt einfach dazu, zu eurer Lieblingsmusik. Und wir spielen sie euch gleich hier bei der Neuen Welle.
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8: Ich bin Marco Schenk. Schönen guten Morgen. Die geplante Zuckersteuer soll nach Plänen der Bundesregierung auch auf Getränke kommen, die gar keinen Zucker enthalten, nämlich unter anderem auf Zero-Produkte und Milchgetränke. Das sorgt offenbar für Streit in der Bundesregierung. Wie Reuters und Bild berichten, wollen Ernährungsminister Alois Rainer und Gesundheitsminister Carsten Linnemann den Entwurf nicht mittragen. Der Aufschlag solle 26 bis 38 Cent pro Liter betragen. Es ist für viele wahrscheinlich ein wahrer Albtraum. Auf dem Volksfest Hamburger Dom sind am Abend 23 Fahrgäste auf einem Kettenkarussell stecken geblieben, und zwar in 25 Metern Höhe. Nach rund 3 Stunden gelang es der Feuerwehr, sie zu befreien. Verletzt wurde niemand. Die Waldbrandgefahr im Landkreis Freudenstadt hat sich etwas entspannt. Das Landratsamt hebt deshalb die kreisweite Sperrung aller Feuer- und Grillstellen im Wald auf. Das Kreisforstamt mahnt weiter aber zur Vorsicht. Im Wald gilt noch bis Ende Oktober Rauchverbot. Und falls ihr im Wald tatsächlich ein Feuer entdeckt, mit welchen einfachen Mitteln ihr bei einem kleinen Brand erste Löschversuche machen könnt, das lest ihr auf dieneuewelle.de und in der Neue Welle App.
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0: Ach, der Himmel sieht fantastisch aus. Ich hoffe bei euch ganz genauso. Ja, es gibt Wolken, es gibt Nebel, teilweise am Horizont schon so ein zartes Rosa. Also es sieht so aus, als würde der Mittwoch fantastisch werden. Ja, heute Sonne und Wolken im Wechsel, auf jeden Fall kein Regen. Die Temperaturen gehen rauf auf sommerliche 27 Grad. Morgen der Donnerstag dann hochsommerlich und irgendwie schwül, aber noch trocken. Der Freitag dann deutlich kühler mit Regen und Gewittern.
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0: Dankeschön an Claudia. Sie hat gerade den neuesten Blitzer durchgegeben. Und zwar in Keltern stehen sie auf der Regelbaumstraße. Dann haben wir in Stutensee-Friedrichsthal einen stehen an der Wallonnenstraße und in Karlsruhe an der Pulverhausstraße. Falls ihr jetzt noch einen Blitzer entdeckt habt, dann seid so lieb und warnt alle, die unterwegs sind. Und zwar über die 0721 20 16 300. Euch eine gute Fahrt.
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0: Wir haben heute an diesem Mittwoch einen sehr besonderen und wichtigen Geburtstag zu feiern. Ja, die Bravo wird 70. Ich glaube, die meisten von uns sind damit aufgewachsen und teilweise auch aufgeklärt worden. Aber tatsächlich, 26. August 56 erscheint die allererste Bravo-Ausgabe. Damals noch als Zeitschrift für Film und Fernsehen. Und die erfolgreichste Zeit hatte die Bravo in den 90ern. Da sind wirklich im Jahr 91 pro Ausgabe 1,58 Millionen Exemplare verkauft wurden. Heute sind es knapp 45.000, aber immerhin noch viel. Also ich hätte gedacht, die Bravo wäre schon längst vom Markt verschwunden. Ja, wir schwelgen so ein bisschen in Erinnerung. Jetzt auch mit Musik aus dem Jahr 2005 bei der neuen Welle.

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0: Noch sind wir sehr weit entfernt, temperaturtechnisch, von einem Freibadbesuch. Aber es wäre schön, wenn wir uns heute sehen. Und zwar bei euch im Freibad in Östringen. Denn wir von der Neuen Welle kommen vorbei zum Neue Welle Einhornspringen. Und es wird ja noch sonniger und wärmer bei bis zu 27 Grad. Mittwochmorgen, 6:40 Uhr haben wir es. Und wie es der Zufall manchmal so will, ne, wird auch heute beim Neue Welle Einhornspringen in Östringen Raphael dabei sein. Einige von euch kennen ihn als Chef der Eventmühle Kraichgau. Laut euch die beste Hochzeitslocation in der Neue Welle Region. Guten Morgen, Raphael.
1: Ja, guten Morgen, Franzi. Ich freue mich, von dir zu hören. Hi.
0: Ja, und wir hören uns nicht nur jetzt, sondern wir werden uns heute bei euch im Freibad in Östringen sehen, richtig?
1: Auf jeden Fall. Ich bin dabei, wir sind dabei, wir geben Vollgas.
0: Ja, und du kommst ja auch nicht alleine, sondern du bringst ja auch noch Prominenz mit.
1: Meinst du meine Frau oder meinst du den Bürgermeister?
0: Beide.
1: Auf jeden Fall. Wir kommen mit Familie, mit Kind und Kegel und wir sehen zu, dass der Bürgermeister Felix Geider auch dabei ist.
0: Ja, crazy, ey. Also das gab's auch noch nicht. Ein Bürgermeister, der auf unser riesengroßes, aufgeblasenes Einhorn springt, das ist also auch absolute Premiere.
1: Du, der lässt sich sowas nicht nehmen. Wir haben wirklich einen Spitzenbürgermeister, der ist für jeden Quatsch zu haben. Da macht er mit.
0: Ja, wichtig ist, dass ihr alle, die mitspringen wollen, ab 12 da sind. Denn dann öffnen wir die Anmeldelisten. Es gibt zwei Runden, in denen gesprungen wird. Runde 1 ist für alle bis 12 Jahre. Runde Nummer 2 für alle Älteren. Ja, und dann würde ich sagen, machen wir uns einen schicken, spaßigen Mittag und Nachmittag. Raphael, da dich rund um Odenheim, wo ihr sitzt und Östringer alle kennt, darfst du jetzt auch gerne einfach hier mal in der Neue Welle Morgenshow alle einladen.
1: Leute, kommt alle bitte heute Mittag, gleich jetzt nach Östringen ins Freibad und zeigt, wie Einhornspringen geht.
0: So, ihr habt's gehört, 12 bis 17 Uhr sind wir dann heute bei euch vor Ort im Freibad in Östringen. Morgen dann im Freibad in Rück. Und das Springen in Waldbronn vom Freitag haben wir auf nächste Woche Mittwoch verschoben. Alle Termine lest ihr nochmal in Ruhe nach auf die neue Welle.de.

0: Gleich für euch hier in der Neue Welle Morgenshow Lieblingsmusik von Michael Bublé mit dem Motto des Tages, It's a beautiful day. Ja, jetzt gucken wir uns erstmal an, was der Tag so mitbringt. Und zwar mit Marco aus Neuwelle Newsroom.
1: Guten Morgen. Ja, die Bundesregierung trifft sich aktuell, um die Themen für den Herbst zu besprechen. Und dabei geht's auch wieder um unsere Rente am Ende.
0: Ja, da wollen wir ja aber nur gute Nachrichten mitbekommen,
1: ja,
0: oder?
1: Ja, das ist ja jetzt gerade die Frage. Es ist so umstritten. Mal schauen, wie es ist. Wir schauen es uns gleich an um 7 in den Neuwelle News.
0: Noch ist es ein frischer Mittwoch, teilweise auch neblig und wolkig bei euch. Später ist aber ganz viel Platz für blauen Himmel und Sonnenschein bei bis zu 27 Grad. Das neue Welle Verkehrsupdate mit der neuesten Meldung aus der Blitzer-Community. Und zwar Monika hat gerade ganz frisch den Blitzer reingeschickt. In Untergrombach stehen sie bei der Kirche in Fahrtrichtung Bruchsal. Das ist eine 30er-Zone. Und vorsichtig fahren, ihr Lieben, auf der Kreisstraße zwischen der A5 Abfahrt Karlsruhe Mitte und Ettlinger Allee. Hier steht ein kaputtes Auto auf dem Standstreifen. Ja, da bitte besonders vorsichtig machen. Und wenn ihr noch was entdeckt habt, Staustörungen oder Blitzer, wir sind da. 0721 20 16 300. Das ist die Nummer zur neuen Welle.

0: Destination. Ganz egal, wie alt ihr seid, aber Karaoke geht einfach immer, oder? Und heute Abend gibt's eine coole Veranstaltung unter freiem Himmel, nämlich in den Enzgärten in Mühlacker beim Karaoke-Abend. Der war letzte Woche Mittwoch schon und da habe ich das selber gesehen. Das Gelände war gerammelte voll. Alle wollten ihre Lieblingslieder singen und ein absoluter Karaoke-Klassiker ist auch der hier. Rockpower aus den 80ern mit Elena Miles ist auch eine eurer Lieblinge. Spielen wir in der nächsten Viertelstunde. Und damit ihr auch endlich aus den Federn rauskommt und reinstartet in diesen neuen Arbeitstag, spielen wir euch Madcon mit einem Song aus dem Jahr 2008. Das ist Lieblingsmucke hier gleich nach 7 bei der neuen Welle.
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4: Ich bin Marco Schenk. Schönen guten Morgen. Die Bundesregierung streckt aktuell die Köpfe zusammen, um neue Reformen anzupacken. Bei ihrer Klausurtagung geht es um die umstrittene Rentenreform sowie die Klimakrise, aber auch um die anstehenden Landtagswahlen. Neue Welle-Reporter Thomas Brockt.
5: Die Koalition steht vor wegweisenden Wochen. Das sind die drei wichtigen Landtagswahlen im September und die geplanten großen Reformen, wie etwa bei der Rente, bei denen Kanzler Merz Tempo machen will. Die Klausur in Neu-Hardenberg soll dafür den Startschuss geben und die Stimmung bei Schwarz-Rot verbessern. Aber schon das Thema Klimaschutz, das heute auf der Tagesordnung steht, zeigt, wie schwierig das werden könnte. Die SPD-Minister wollen den Klimaschutz stärker im Grundgesetz verankern. Die Union sieht das eher skeptisch.
4: Fans in aller Welt trauern um die Country-Ikone Dolly Parton. Sie starb nach übereinstimmenden Medienberichten an Krebs. Neue Welle-Reporterin Tina Eck.
6: Es kostet viel Geld, so billig auszusehen. Das war ein Lieblingsspruch der vollbusigen Country-Ikone. Aber Schönheitsoperationen, Schminke, Klunker und blonde Mähne gehörten zum Handwerk des Superstars. Oft sprach Dolly Parton von ihrer Kindheit in Armut als viertältestes von 12 Kindern in einer Hütte in den Smoky Mountains. Ihr Aufstieg und ihre Karriere in Nashville waren sagenhaft. 9 to 5, Jolene, I Will Always Love You wurden Welthits. Dolly wurde reich, baute den Rummelplatz Dollywood und spendete viel Geld für Arme und für Ausbildung. Vor allem Bücher für Kinder, damit die das Lesen lernen.
4: Meine Nachricht ist weg. Da ist sie wieder. Das Raumfahrtunternehmen SpaceX von Tech-Milliardär Elon Musk will im Bundesstaat Louisiana einen riesigen neuen Weltraumbahnhof bauen. Das Unternehmen werde nach eigenen Aussagen rund 100 Milliarden US-Dollar investieren. Entstehen solle die größte Startanlage des Unternehmens und der Welt. Mit dem Regen der letzten Tage sinkt die Waldbrandgefahr und im Landkreis Freudenstadt öffnen die Grillplätze wieder. 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
7: Tja, ihr habt Grillplätze gehört gerade bei Marco in den News und habt Bock zu grillen? Ja, kenne ich. Geht mir gerade ganz genauso. Aber ey, dann schmeißt doch heute mal den Grill an. Wetter wird perfekt. Wir bekommen bis zu 27 Grad maximal. Dazu Sonne und Wolken. Im Moment ist es echt noch verträumt. Wir haben Nebelbänke, wir haben ein paar dicke Wolken und kühle Temperaturen. Aber Freunde, das wird noch.
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7: 7:03 haben wir es am Mittwochmorgen. Der neueste Blitzer kam gerade noch per WhatsApp rein. Und zwar kam der von Sabine, die gesagt hat, in Herrenwies stehen sie beim Campingplatz. Dankeschön, Sabine, fürs Melden. In Unterkrombach in Fahrtrichtung Bruchsal in Höhe der Kirche steht der Blitzeranhänger. In Keltern an der Regelbaumstraße wird geblitzt und in Karlsruhe an der Pulverhausstraße. So, das waren einfach mal alle Blitzer, weil keine größeren Staus und Störungen. Wenn auch ihr noch was entdeckt habt, warnt alle, die unterwegs sind, über die 0721 20 16 300. Danke!
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7: Ja, und das Wichtigste ist, ihr habt auch eingeschaltet am Mittwochmorgen. Hi! Ja, während die meisten von euch gerade versuchen, ihre All-Inclusive-Hotelpfunde im Fitnessstudio wieder runterzukriegen, fressen sich die Igel gerade Winterspeck für ihren Winterschlaf an. Das Problem dabei ist, dass viele Igel nicht ausreichend Essen finden. Und deswegen stranden einige bei euch im Garten. Was zu tun ist, wenn ihr vor allem so diese klitzekleinen, süßen Baby-Igel findet, das sag ich euch um 7:10 Uhr.

0: Wir wissen, ihr als Teil der Neue Welle Family habt ein ganz großes Herz für Tiere und deswegen kann ich mir vorstellen, dass euch die folgende Geschichte genauso ans Herz geht wie mir. Mittwochmorgen, 7.10 Uhr, schön, dass ihr dabei seid. Denn ich habe gestern von unserer Kollegin Angelika ein Video bekommen. Und zwar zu sehen war ein klitzekleiner, wirklich klitzekleiner Babyigel, der ganz einsam auf der Straße saß. Angelika hat ihn dann aufgenommen, ihm Ei und Wasser gegeben und ich habe sie dann vermittelt an die Igelhilfe Nadelkissen e.V. Das ist ein Verein in Ettlingen, der Tiere aufnimmt und dann an Pflegestellen vermittelt. Ja, vielleicht habt ihr bei euch in der Gemeinde eben auch so ehrenamtliche, liebe Menschen, die sich um die Tiere kümmern. Wichtig ist auf jeden Fall, dass ihr, wenn ihr einen Babyigel findet, erstmal erste Hilfe leistet. Das sagt auch Judith vom Nadelkissen e.V.
1: Man kann jetzt im Sommer oder so, was weiß ich, wenn man einen dünnen Schal oder was auch immer dabei hat, den einfach um den Igel wickeln, den Igel sichern, einsammeln, in einem ausreichend hohen Karton unterbringen und uns dann einfach kontaktieren. Und dann, wenn wir dann wissen, wo der Igel hingebracht werden kann von unseren Pflegestellen, dann besprechen wir mit dem Finder, dass er den zu uns bringt.
0: Ey, ich war ja immer der Meinung, ne, dass Igel so ein Frühjahrsthema sind nach dem Aufwachen aus dem Winterschlaf. Aber das ist anders und das sagt Simone ebenfalls vom Verein in Ettling.
2: Aber Igelsaison ist eigentlich mittlerweile das ganze Jahr, weil die Tiere immer kränker werden und auch zu unterernährt sind, um in den Winterschlaf zu gehen und sie dann auch zum Beispiel im Winter Unterstützung brauchen. Deswegen haben wir eigentlich das ganze Jahr gut zu tun, aber es ballt sich so ein bisschen in den Sommermonaten. Da gehen auch oft die Verletzungen los aufgrund der ganzen Gartengeräte, weil ja doch viele dann ihre Mähroboter laufen lassen oder mit Gartengeräten, sei es Kantenschneider oder so, zugange sind und dabei werden eben oft leider auch Igel verletzt. Und es gibt auch viele Igelwelpen, die im Sommer dann auch zu uns kommen, die halt aus irgendwelchen Gründen aus dem Mutternest isoliert wurden und halt Hilfe dann benötigen.
0: Ja, so wie es bei unserer Kollegin Angelika eben auch gewesen ist. Sie hat da so einen klitzekleinen 97 Gramm schweren Babyigel auf der Straße gefunden und ihn gerettet. Und falls auch euch ein schwaches Tier auffällt, dann klickt euch mal für alle Infos zu uns ins Netz rein. Sucht oben in der Suchleiste nach Igelhilfe Nadelkissen e.V. und dann werdet ihr fündig. Klickt auf dieneuewelle.de.

0: Ich hoffe für euch, dass ihr gerade genauso inbrünstig mitgesungen habt bei Elena Miles, wie ich gerade hier. Einer, der sich das gewünscht hätte, das nicht zu hören, ist Marco aus dem Neue Welle Newsroom.
1: Nein, es war toll.
0: Das ist euer Mittwoch, 7.15 Uhr und das Wichtigste für euren Tag jetzt mit dir, Marco.
1: Ja, aber ungesungen. Bundeskanzler Friedrich Merz hat noch nie an Rückzug gedacht. Das zumindest sagt Union-Fraktionschef Thorsten Frey, warum er so von sich überzeugt ist, das in den News um 7:30.
0: Wie heißt er? Thorsten Frey? Was ist
1: Wer?
0: Der?
1: Was? Unionsfraktionschef.
0: Das ist ein schwieriges Wort.
1: Ja, total. Vor allem um die Zeit, ne?
0: Der Mittwoch anfangs noch sehr neblig, sehr verträumt und wolkig und auch sehr kühl. Aber tagsüber wird's heute dann nochmal sommerlich. Freundlich bei bis zu 27 Grad. Und gucken wir schnell nochmal auf die Straßen. Julia hat den neuesten Blitzer gemeldet. Und zwar stehen sie in Waldbronn-Reichenbach an der Etzenroter Straße in Höhe Parkplatz. Und wenn ihr auch noch was entdeckt habt, dann meldet euch sehr gerne über die neue Welle Nummer 0721 20 16 300.

0: Achtet mal drauf, wenn ihr die nächsten Tage auf dem Öxlefest in Pforzheim unterwegs seid. Da gibt's ja immer lecker Essen, es gibt leckere Weine und es gibt vor allem auch immer Live-Musik. Und ein Song, der wirklich alle, die gerade vielleicht noch auf der Bierbank sitzen, auf die Tanzfläche lockt, ist der hier. Ja, den sollte jede Partyband im Repertoire haben. Dr. Alban, It's My Life aus dem Jahr 92, gleich für euch bei der Neuen Welle. Und mit dabei war eure Lieblingsmusik. Dieser entspannte, aber gleichzeitig trotzdem powervolle Song von Michael Patrick Kelly. Nach 7:30.
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19: Ich bin Marco Schenk. Schönen guten Morgen. Wie geht es weiter mit den VW-Standorten? Nach dem Auftakt in Wolfsburg reist Volkswagen-Chef Oliver Blume heute nach Emden und Zwickau, wo in den Werken des Autobauers außerordentliche Betriebsversammlungen einberufen wurden. Dabei soll die VW-Führung der Belegschaft Rede und Antwort zu angekündigten Sparmaßnahmen stehen. Schon gestern hat der VW-Vorstand heftige Kritik für die Sparpläne geerntet. Selbstreflexion gleich null? Bundeskanzler Friedrich Merz hat nach Darstellung von Unionsfraktionschef Thorsten Frey trotz aller Kritik noch nie über einen Rückzug nachgedacht, wie der CDU-Politiker in der ZDF-Sendung Markus Lanz sagte. Ein solcher Schritt sei nie ein Thema gewesen, sagte Frey, der bis Juli als Kanzleramtschef die rechte Hand von Merz war. Wer am Wochenende in Ettlingen unterwegs ist, muss sich auf eine volle Innenstadt einstellen. Von Freitag bis Sonntag wartet dort das Marktfest auf euch. Rund 40 Vereine und Gastronomen bieten auf 5 Bühnen Live-Musik, Essen und Angebote für Kinder. Für die Anreise werden bei einzelnen Fahrten der Stadtbahnlinie S1 und S11 die Kapazitäten erhöht. Was euch am Wochenende erwartet und was bei der Party am Freitagabend besonders ist, das lest ihr auf dieneuewelle.de und in der Neue Welle App.
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0: Falls euch jemand fragt, wie Herbst aussieht, guckt mal aus dem Fenster raus. Ja, stellenweise in der neue Welle-Region fetter Nebel mit am Start, aber der löst sich dann tagsüber auf und dann scheint überall die Sonne. Hin und wieder ziehen ein paar lockere Wolken durch. Es bleibt trocken. Die Temperaturen nochmal im Sommerbereich heute bis zu 27 Grad.
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0: Also ihr seid heute wirklich wie wild am Blitzer melden. Was ist da denn los? Dankeschön dafür. Also ich habe jetzt mal die 3 neuesten rausgepickt. Alle lest ihr bei uns im Netz auf dieneuewelle.de oder in der kostenlosen Neue Welle App. Also die 3 neuesten kommen von Jürgen, Renate und Julia. Von Birkenfeld in Fahrtrichtung Ersinger Kreuz stehen sie. Am Ortsausgang Berghausen Fahrtrichtung Wöschbach und in Waldbronn-Reichenbach an der Etzenroter Straße in Höhe Parkplatz. Wenn ihr diese lange Liste noch ergänzen wollt, dann 0721 20 16 300. Einfach mal kurz durchklingeln.
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0: 7.32 Uhr am Mittwochmorgen. Vorsichtig auf der A8 Fahrtrichtung Karlsruhe, wenn ihr von Stuttgart kommt. Zwischen Pforzheim West und Karlsbad. Hier liegt ein Metallteil auf der Fahrbahn. Und dann noch ein Hinweis von neue Welle-Hörerin Doreen aus Waghäusel. Bitte schaltet euer Licht am Auto an und stellt es nicht auf A wie Automatik, weil das reicht halt nicht aus Tagfahrlicht, weil es teilweise eben sehr neblig ist. So, und die ganze Latte an Verkehr auf dieneuewelle.de.
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18: Und ich habe direkt ein schönes Motto für uns heute. Mach dir lieber eine Schorle als Sorgen. Punkt.
20: Ja, man merkt, dass du schon länger in der Pfalz lebst. Aber das fährt langsam ab, Vanja. Naja.
18: So, ja, ein bisschen Spaß haben wir auch noch in 10 Minuten beim Gute-Laune-Morgen-Quiz. Da stellen wir uns wieder 2 Fragen aus aller Welt. Und bei mir geht's ganz einfach ums beliebteste Reiseziel der Deutschen.
20: Das finde ich gut. Bei mir geht's um so ein What-the-fuck-Fact. So eins, was sich so richtig umhauen wird. Oh. Es geht um die menschliche Zelle im Körper. Mhm. Ja. Also, davon haben wir einige.
18: Haben wir ein paar. 10 Minuten treffen wir uns genau hier bei der Neue Welle Morgenshow.

0: epischer Sound aus den 90ern. Bei eurer Lieblingsmusik bei der neuen Welle von Dr. Alban. Und hier geht's gleich weiter mit einem flotten Song aus dem Jahr 2016 von Jennifer Lopez. Das ist euer Mittwochmorgen, 7.40 Uhr.
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3: Wer klaut auch nicht immer alle Kugelschreiber hier in diesem Studio? Ich wollte mir gerade unsere Punkte nochmal aufschreiben.
4: 8-8 steht.
3: 8-8, aber irgendwie wieder alle weg. Gut, wir sind mittendrin hier in diesem wunderschönen Mittwoch und spielen wieder eine Runde vom Gute-Laune-Morgen-Quiz. Zwei Fragen aus aller Welt und ja, wie gesagt, wir sind 10 Punkte.
4: Ja, genau. Das ist so ein bisschen wie mit der Socke in der Waschmaschine, ne? Ja. Im Büro verschwinden immer die Kulis. Wo? Irgendeiner klaut sich die. Es gibt so ein Kuli-Monster. Okay, Leute. Also, wir spielen jetzt gleich, so wie Svanja gesagt hat, zwei Fragen und wir spielen auch in diesem Jahr für einen guten Zweck. Mhm. Zusammen mit der Sparkasse Karlsruhe und der Stiftung wirwunder.de darf der die meisten Punkte macht, 500 Euro für einen guten Zweck raushauen.
3: Ich fange mit meiner Frage an und ich bin immer noch mittendrin im Urlaubsthema.
4: Schön.
3: In den letzten 12 Monaten, was war denn da auf Platz 1 der beliebtesten Reiseziele der Deutschen? Mhm. A. Italien.
4: Hätte ich jetzt gesagt, ja.
3: B. Spanien. Oder C. Bayern.
4: Hä?
3: Das ist tatsächlich die Top 3.
4: Also Bayern ist wunderbar.
3: Ja.
4: Ist wunderschön. Markus Söder lebt da, ist ein bisschen schwierig, aber der Rest, landschaftlich ist das toll.
3: Ja.
4: Ich war in Frankreich dieses Jahr schon. Warum
3: auch
4: ist denn
3: schön.
4: Das nicht dran? Ich sag aber Italien, das war mein erster Gedanke. Schon vorhin, als du das im Opener gesagt hast, war Italien, habe ich gedacht. Wir fahren gerne, nee, doch nicht. So eine Scheiße.
3: Ich unterbreche dich schon mal kurz. Es ist Spanien tatsächlich.
4: Mann, das wäre eine zweite Wahl gewesen. Aber ist
3: es
4: die Top 3 insgesamt?
3: Es war wirklich die Top 3. Vor Türkei war noch Bayern.
4: Ah, witzig. Türkei. Okay. Liebe Freunde, ich habe so einen Fakt gelesen, das hat mich wirklich umgehauen. Wie viele Zellen hat der menschliche Körper im Schnitt? Also diese kleinen Zellen, ja, Zellen, aus denen wir alle bestehen. Achtung, pass auf. So viel wie die weltweite Population an Rindern, 1,5 Milliarden. Etwa so viele, wie es Menschen auf der Erde gibt, 8,3 Milliarden. Oder sind es mehr, als es Sterne in der Galaxie gibt? 100 bis 400 Milliarden Sterne gibt es.
3: Boah, ich weiß nicht, ob das so typisch Frau ist, aber ich bin so schlecht bei sowas im Schätzen. Also hättest du 1000 gesagt, hätte ich schon gesagt, was?
4: 1000 Zellen? Ja, jetzt komm, nein.
3: Also ich nehme einfach das Höchste. Ich nehme mehr als Sterne.
4: Ja, das ist richtig.
3: Nein, ehrlich?
4: Das ist wirklich wahr.
3: Cool.
4: Ey, ein erwachsener Mensch hat im Schnitt etwa 30 bis 37 Billionen Zellen.
3: Gehirnzellen auch oder zählen die auch?
4: Ja gut, das ist bei dem einen unterschiedlich. Bei dem anderen mehr, bei dem einen weniger.
3: So, aber dafür habt ihr uns. Wir trainieren jeden Morgen um diese Uhrzeit Gehirnzellen und wir treffen uns wieder um 7.40 Uhr morgen bei der neuen Welle.
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0: zwischen Jennifer Lopez, die ihr gerade gehört habt, hier in der Neue Welle Morgenshow um 7.47 Uhr und Leonie, die gerade schon in den Startlöchern steht, passt immer noch.
1: Ja, Marco Schenke.
0: Genau, mit einer süßen Meldung aus dem Neue Welle Newsroom.
1: Ja, die Bundesregierung plant eine Zuckersteuer und die soll auch auf Getränke kommen, die gar keinen Zucker enthalten.
2: Hä?
1: Ja, mehr dazu gleich um 8 in der Neue Welle News.
0: Wir starten rein in den Mittwoch mit sehr frischen Temperaturen und stellenweise auch wirklich sehr dichtem Nebel. Tagsüber gibt's dann aber viel Sonnenschein für euch und zwar für jeden von euch in der Neue Welle Region. Die Temperaturen maximal sommerlich 27 Grad. Das Neue Welle Verkehrsupdate mit den neuesten Blitzermeldungen möchte ich gerne sagen, weil wir keine Staus und Störungen haben. Deswegen nehmen wir uns jetzt hier einfach ein paar Blitzer raus, die ihr gemeldet habt. Sie stehen in Rastatt an der Kehler Straße, Höhe Murgstadt einwärts. Der Blitzer kommt von Jeffrey. Björn hat den gesehen am Ortsausgang Berghausen, Fahrtrichtung Wöschbach. Und dann stehen sie noch in Untergrombach, Fahrtrichtung Bruchsal in Höhe der Kirche. So, und wenn ihr sagt, nee, das war noch nicht alles, dann schickt rein, was ihr entdeckt habt bei uns auf den Straßen über die 0721 20 16 300. Die Neue Welle hier mit Lieblingsmusik von Leonie.

0: Ich könnte mir vorstellen, viele Eltern sind immer noch froh, dass damals die Bravo und das Dr. Sommer-Team die Aufklärung übernommen hatten und sie nicht ran mussten, oder? Die neue Welle ist hier am Tag, wo die Bravo 70 wird, der 26. August 2026. Und eine Band, die am häufigsten mit auf dem Cover drauf gewesen ist, der Bravo, nämlich die Backstreet Boys, hört ihr gleich nach 8 bei eurer Lieblingsmusik. Und wir starten rein in die nächste Stunde musikalisch mit Powerfrau Pink. Also bleibt gerne hier bei der neuen Welle und eurer Lieblingsmusik.
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14: Ich bin Marco.

0: Schenk, schönen guten Morgen. Habt ihr übers Telefon schon Verträge abgeschlossen, die ihr gar nicht wolltet? Die Verbraucherzentralen registrieren mehr Ärger über aufgedrängte Verträge, etwa für Bücher, Zeitschriften und Glücksspiele. Im ersten Halbjahr wurden dazu mehr als 24.000 Beschwerden erfasst, 7% mehr als im Vorjahreszeitraum. Neuwell-Reporter Thomas Thonfeld.
1: Die Menschen würden überrumpelt, etwa am Telefon, kritisiert Ramona Popp, die Chefin vom Verbraucherzentrale Bundesverband, und fordert deshalb, gerade längere Verträge, die am Telefon entstehen, müssen anschließend schriftlich bestätigt werden. Sonst dürften sie nicht gelten. Dafür sollte es ein entsprechendes Gesetz geben. Neben Zeitschriften und Zeitungen betreffen die Beschwerden zum Beispiel auch Handyverträge, Versicherungen, Gewinnspiele und Lotterien.
0: Viele Gamer schauen ab heute nach Köln. Dort startet die größte Videospielmesse der Welt, die Gamescom. Neuwell-Reporter Thomas Bremser.
2: Rund 350.000 Gaming-Fans werden hier in den nächsten Tagen erwartet, gut zwei Drittel davon aus dem Ausland. Die können unter anderem die neuesten Spiele ausprobieren und stehen dafür zum Teil lange in der Schlange. Die Gaming-Branche ist für die Wirtschaft enorm wichtig, das zeigt sich auch an der politischen Prominenz. Neben Finanzminister Klingbeil und Forschungsministerin Bär wird erstmal auch ein Bundespräsident auf der Messe sprechen. Frank-Walter Steinmeier ist Gastredner beim Gamescom-Kongress.
0: Die geplante Zuckersteuer soll nach Plänen der Bundesregierung auch auf Getränke kommen, die gar keinen Zucker enthalten, nämlich unter anderem Zero-Produkte und Milchgetränke. Das sorgt offenbar für Streit in der Bundesregierung. Wie Reuters und Bild berichten, wollen Ernährungsminister Alois Rainer und Gesundheitsminister Carsten Linnemann den Entwurf nicht mittragen. Der Aufschlag solle 26 bis 38 Cent pro Liter betragen. Mit dem Regen der letzten Tage sinkt die Waldbrandgefahr und im Landkreis Freudenstadt öffnen die Grillplätze wieder. Was ihr trotzdem beachten müsst, das lest ihr auf dieneuewelle.de und in der Neue Welle App.
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5: Das mit der Sonne an diesem Mittwoch ist ein kleines Geduldsspiel heute. Anfangs viele Wolken, Nebel, kühle Temperaturen. Tagsüber geht's aber noch rauf auf maximal 27 Grad. Also richtig angenehm. Sommerlich nochmal, morgen dann noch ein bisschen heißer, stellenweise auch schwül, drückend. Der Freitag dann deutlich kühler wieder mit Regen und Gewittern.
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5: 8:03 haben wir es. Von Sabine kommt ein Blitzer auf der L83 in Herrenwies in Höhe vom Campingplatz. Sie stehen in Keltern an der Regelbaumstraße und sie stehen dann auch, wenn ihr von Birkenfeld in Richtung Ersinger Kreuz unterwegs seid. Danke an alle, die bisher schon Blitzer gemeldet haben, und wir haben noch ein bisschen Platz. Also warnt alle, die unterwegs sind, über die 0721 2016 300.
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5: Vorsichtig fahren bitte an der B3, und zwar zwischen der A5 Anschlussstelle Ettlingen und Karlsruhe Süd. Hier gibt's eine Gefahrenstelle, und zwar durch ein kaputtes Auto. Also da bitte besonders vorsichtig machen und eure Lichtanlage nicht auf A, sondern auf Anstellen. Also nicht Automatik wegen des Nebels. Ne? Alle Verkehrsupdates zum Auschecken auf dieneuewelle.de.
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5: Um wach und mit guter Laune in eure Mittwoch zu starten, heißt es gleich für euch wieder miträtseln bei einer schönen neuen Runde Stadtland Quatsch. Unsere Kandidatin heute ist Sabrina aus Karlsruhe. Und ihre Runde ist nicht unbedingt was für Kinderohren.
6: Oh mein Sabrina! Gott, meine Kinder hören das, egal, ja.
5: Warum hat Sabrina nach ihrer Spielrunde so reagiert? Was hat sie auf ihre Kategorien mit ihrem Buchstaben geantwortet, von dem sie nicht möchte, dass ihre Kinder das hören? Ihr erfahrt's um 8:10 Uhr.

0: Es ist immer noch Urlaubszeit in der Neue Welle Region und bei vielen im Geschäft von euch ist es aktuell immer noch sehr...
1: Wie bitte aus der letzten Reihe? Still? Ja,
0: genau. Und genau diesen Song von Jupiter Jones spiele ich euch gleich. Jetzt haben wir es 8.12 Uhr.
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0: Ja, es ist die Frage, wer von euch schnappt sich denn in dieser Woche den Wochensieg? Derjenige, der die meisten Punkte macht und die meisten Antworten findet auf unsere Kategorien in 30 Sekunden mit seinem Buchstaben. Und wir freuen uns jetzt auf Sabrina aus Karlsruhe, die ja von ihren Kindern hier angemeldet worden ist. Hallöchen, Sabrina.
4: Hallo.
0: Ja, deine Kinder haben gesagt, Mama, du musst jetzt hier noch mal unbedingt mitmachen.
4: Ja, genau. Die hören immer mit morgens, wenn ich in die Kindergartenschule fahre und die wollen unbedingt, dass ich mal wieder mitmache.
0: Na, dann hoffe ich, dass sie dir jetzt auch die Däumchen drücken, denn es geht um den Familienpreis. Wir haben 4-mal freien Eintritt für das Reptilium in Landau.
4: Super.
0: Ja, es heißt für dich, 6 Punkte zu schlagen, dann gehst du heute in Führung.
4: Okay, dann schauen wir mal.
0: Hier kommt dein Buchstabe.
5: Der Buchstabe des Morgens ist D wie Dora.
0: Stadt.
4: Darmstadt.
0: Land.
4: Deutschland.
0: Beim Sex.
4: Dildo.
0: Etwas Gefährliches.
4: Dach runterfallen.
0: Ja,
4: Ziegelstein.
0: Gut. Alles gut. Kannst du sehr gut.
4: Diskutieren.
0: Trash-TV.
4: Weiter.
0: Im Urlaubskoffer.
4: Dildo.
0: Eine fiktive Figur.
4: Oh, Donald Duck.
0: Jawohl, Donald Duck ist noch mit drin, die fiktive Figur.
4: Oh mein
0: Sabrina.
4: Gott, meine Kinder hören das, egal, ja.
0: Ja, komm. Also sind die schon aufgeklärt oder nicht?
4: Ja, teilweise.
0: Naja, siehst du, dann ist jetzt der richtige Zeitpunkt, die Kinder darüber aufzuklären, was ein Dildo ist. Ja. Du, wer hätte das gedacht, dass wir hier bei Stadtland Quatsch auch mal so ein bisschen Aufklärungsunterricht, dass wir das mal machen.
4: Ja, erstmal.
0: Und du, liebe Sabrina, gehst in Führung, das waren 7 Punkte.
4: Wow, okay, na dann hoffen wir mal, dass es bleibt.
0: Könnt ihr Sabrina mit ihren 7 Punkten noch toppen? Ja, gucken wir mal, meldet euch an, füllt das Formular aus über www.dieneuewelle.de und dann quizzen wir morgen schon mit euch um 8.10 Uhr hier bei der Neuen Welle.

0: Ganz entspannt starten wir gemeinsam rein in den Mittwoch, die neue Welle hier, 8.18 Uhr. Und das Wichtigste jetzt am Morgen mit Marco Schenk aus dem Neue Welle Newsroom.
1: Morgen. Ja, wurden euch schon Verträge am Telefon verkauft, die ihr dann bereut habt? Mhm. Ja, du auch schon?
0: Ja, und zwar ging es irgendwie um einen Handyvertrag und eine Partner-SIM-Karte, wo ich gesagt habe, ich habe keinen Partner. Mhm. Aber dann haben die mir das Ding irgendwie trotzdem angeschwatzt.
1: Ach, siehste. Ja, davor sollst du jetzt besser geschützt werden. Das fordern nämlich die Verbraucherzentralen. Die genauen Vorschläge gleich in den News.
0: Ja, ich weiß, es sieht aktuell nicht so aus, als würde das heute noch ein schöner Tag werden, aber ich sehe es tatsächlich auf meiner Wetterkarte. Heute Sonne, Wolken im Wechsel bei bis zu 27 Grad. Im Moment noch erfrischend, herbstlich, teilweise auch sehr neblig. Aber ihr fahrt alle sehr anständig, denn wir haben keine größeren Gefahrenstellen. Vorsichtig aber bitte auf der B35 Bretten Richtung Germersheim. Zwischen Karlsdorf, dem Autohofe und dem Abzweig nach Neutath. Hier liegt ein Leitkegel auf der Fahrbahn und die Community meldet den neuesten Blitzer am Ortsausgang Berghausen in Fahrtrichtung Wöschbach. Und wenn ihr jetzt noch was ergänzen wollt und alle warnen wollt, dann tut das sehr gerne. Schickt eine WhatsApp, klingelt durch über die 0721 20 16 300. Die neue Welle hier. Guten Morgen.

0: Ihr habt euch heute am Mittwochmorgen für offene Schuhe entschieden und habt jetzt, na, Eisfüße. Dann spielen wir euch hier bei eurer Lieblingsmusik bei der Neuen Welle gleich einen Song. Der ist, der fühlt sich an wie Kuschelsocken anziehen. Einfach ganz angenehm, ganz warm. Und zwar nicht auf die kratzige Art und Weise von Kuschelsocken. Teddy Swims, ganz neu mit dabei bei eurer Lieblingsmusik. Mr. Know-It-All, nach 8:30 bei der Neuen Welle.
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11: Ich bin Marco Schenk. Schönen guten Morgen. Die schwarz-rote Koalition will ihre Reformpläne trotz aller Widerstände bis zum Jahresende durchsetzen. Wir müssen die sozialen Sicherheitssysteme fit machen. Dazu gehört auch eine Rentenreform, sagte Finanzminister Lars Klingbeil nach dem ersten Tag der Kabinettsklausur am Abend im Heute-Journal des ZDF. Kanzleramtschefin Nina Wagen zeigte sich zuversichtlich, dass die Rentenreform und weitere Vorhaben wie die Reform der Pflegeversicherung und die Neuregelung des Arbeitszeitgesetzes planmäßig auf den Weg gebracht werden. Das alles wird jetzt kommen, es muss jetzt kommen, sagte die Politikerin in den ARD-Tagesthemen. Das Bundeskabinett berät zurzeit bei einer Klausurtagung über den weiteren Reformplan, über die Ankurbelung der Wirtschaft sowie endlich über einen stärkeren Schutz vor Hitze und weiteren Folgen des Klimawandels. Habt ihr übers Telefon schon mal Verträge abgeschlossen, die ihr gar nicht wolltet? Die Verbraucherzentralen registrieren mehr Ärger über aufgedrängte Verträge, etwa für Bücher, Zeitschriften und Glücksspiele. Im ersten Halbjahr wurden dazu mehr als 24.000 Beschwerden erfasst, 7% mehr als im Vorjahreszeitraum. Die Chefin des Bundesverbands, Ramona Popp, fordert eine Bestätigungspflicht für langfristige Verträge, die per Telefon entstehen. Die Waldbrandgefahr im Landkreis Freudenstadt hat sich etwas entspannt. Das Landratsamt hebt deshalb die kreisweite Sperrung aller Feuer- und Grillstellen im Wald auf. Einzelne Plätze können aber weiterhin gesperrt bleiben, wenn vor Ort noch eine erhöhte Brandgefahr besteht. Das Kreisforstamt mahnt trotzdem weiter zur Vorsicht. Im Wald gilt noch bis Ende Oktober Rauchverbot. Und falls ihr im Wald tatsächlich ein Feuer entdeckt, mit welchen einfachen Mitteln ihr bei einem kleinen Brand erste Löschversuche machen könnt, das lest ihr auf dieneuewelle.de und in der Neue Welle App.
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0: Noch ist es recht frisch an diesem Mittwochmorgen. Stellenweise ziehen auch noch ein paar dicke Nebelwolken und Felder durch. Tagsüber lockert es dann auf. Es wird freundlich und es wird auch wärmer. Also ich hoffe es zumindest. Bis zu 27 Grad sind drin. Morgen der Donnerstag nochmal hochsommerlich, was die Temperaturen betrifft. Über 30 Grad. Allerdings auch drückend schwül warm, aber noch trocken. Der Freitag dann wieder durchwachsen mit Regen und Gewittern.
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0: Sie blitzen laut Renate, aktuell von Birkenfeld in Fahrtrichtung Ersinger Kreuz. Auf der A5, Fahrtrichtung Baselhöhe, Raststätte Baden-Baden stehen sie. In Rastatt, stadtauswärts Richtung Sandweier an der Badener Straße. Und zwar richtig fies hinter dem eh schon festen Blitzer. Und in Waldborn-Reichenbach an der Etzenroter Straße, Höhe Parkplatz. Das ist jetzt nur mal ein kleiner Bruchteil gewesen von allen Blitzern. Ihr dürft euch das Ganze mal durchlesen auf dieneuewelle.de oder in der kostenlosen Neue Welle App. Und wenn ihr was zu ergänzen habt, dann warnt alle, die unterwegs sind, über uns, die neue Welle 0721 2016 300. Gute Fahrt!

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0: 1, die neue Welle entschieden habt. 8.40 Uhr haben wir es. Und wenn ich mir die Google-Suchtrends von heute Morgen angucke, also die Begriffe, die ihr am häufigsten in die Google-Suchmaschine eingibt, dann werdet ihr bestimmt auch mit Freunden, Kollegen oder Family über den Tod von Country-Legende Dolly Parton sprechen. Denn die ist gestern mit 80 Jahren an Krebs gestorben. Und ihr kennt sie bestimmt von diesem Song, ja? Jolene. Diese Nummer gehört zu den am häufigsten gecoverten Songs der Popmusikgeschichte. 80 offizielle Coverversionen gibt's. Neue Welle-Kollegin Tina Eck zum Tod einer Ikone.
1: Es kostet viel Geld, so billig auszusehen. Das war ein Lieblingsspruch der vollbusigen Country-Ikone. Aber Schönheitsoperationen, Schminke, Klunker und blonde Mähne gehörten zum Handwerk des Superstars. Oft sprach Dolly Parton von ihrer Kindheit in Armut als viertältestes von 12 Kindern in einer Hütte in den Smoky Mountains. Ihr Aufstieg und ihre Karriere in Nashville waren sagenhaft. 9 to 5, Jolene, I Will Always Love You wurden Welthits. Dolly wurde reich, baute den Rummelplatz Dollywood und spendete viel Geld für Arme und für Ausbildung. Vor allem Bücher für Kinder, damit die das Lesen lernen.
0: Fans in aller Welt trauern um die Country-Ikone Dolly Parton, die gestern mit 80 Jahren an Krebs gestorben ist. Und auch US-Präsident Donald Trump ehrt die Sängerin nach ihrem Tod für ihr Ausnahmetalent und schmückt ihren Stern auf dem Walk of Fame heute mit Blumen. Die neue Welle ist hier. Guten Morgen.

0: Das ist eure Lieblingsmusik am Mittwochmorgen um 8.45 Uhr. Und gerade hat er noch mit dem Kopf mitgewippt und jetzt ist Marco Schenk jetzt erstmal hier dran mit dem Wichtigsten aus dem Neuwelle Newsroom.
1: Ja genau, der Autobauer Volkswagen muss massiv sparen. Konzernchef Blume reist jetzt durch die Werke und stellt sich da den Fragen der Beschäftigten. Ob es Werksschließungen geben wird, dazu mehr in den News um 9.
0: Ja, ich glaube, das Mittwochswetter ist heute das perfekte Wetter für ein Kleidungsstück, was nur die wenigsten Männer verstehen, dass es das überhaupt gibt. Es ist nämlich Wetter für die Übergangsjacke.
1: Ich habe eine.
0: Ja, heute Morgen ist es eher herbstlich, tagsüber dann sommerlich, stellenweise noch neblig, später dann aber Sonne bei bis zu 27 Grad. Das neue Welle-Verkehrsupdate mit der neuesten Blitzermeldung. Und aktuell stehen sie laut Renate in Birkenfeld, wenn ihr dann in Fahrtrichtung Ersinger Kreuz mit unterwegs seid. Da also bitte Fuß vom Gas nehmen. Und ansonsten haben wir noch eine Gefahrenstelle auf der A5 Karlsruhe Richtung Heidelberg. Zwischen dem Dreieck Karlsruhe und Karlsruhe Mitte vorsichtig. Hier liegt ein totes Tier und das Ganze auf der linken Spur. Euch auf jeden Fall eine gute Fahrt und schön, dass ihr dabei seid. Wir heizen euch jetzt ein mit Lieblingsmusik. Ja, hier ist Usher und Pitbull bei der neuen Welle.

entspannt starten wir gemeinsam in eure Mittwoch, die neue Welle Morgenshows hier um 8.53 Uhr. Und ja, ich glaube, die meisten von euch sind wie ich auch mit der Zeitschrift Bravo aufgewachsen. Ja, und heute wird die Zeitung 70 Jahre alt. Damals, 56, ist sie noch als Film- und Fernsehzeitschrift auf den Markt gekommen. Später hat sie sich dann irgendwie zu diesem Kultobjekt für uns Jugendliche entwickelt. Ich weiß noch, wie ich jeden Mittwoch zum Kiosk gegenüber von unserem Wohnhaus gerannt bin und mir die Bravo gekauft habe. Ich habe natürlich erstmal geguckt, ne, was steht da über meine Lieblingsmusiker drin, wer ist da als Starschnitt dabei, gibt es irgendwelche Tattoos und vor allem, wie sehen die Nackigen dabei Dr. Sommer aus? Ja, also es war wirklich eine crazy Zeit und das erfolgreichste Jahr für die Bravo in Deutschland war das Jahr 1991. Da sind knapp 1,6 Millionen Exemplare verkauft worden. Heute verkauft sich die Bravo nicht mal mehr 3% davon. Das ist schon krass, wie sich die Zeiten geändert haben. Aber klar, mittlerweile leben wir im Jahr 2026 und jeder hat irgendwie Social Media, wo er sich informieren kann. Wir erinnern uns jetzt an das erfolgreichste Jahr der Bravo mit Lieblingsmusik bei der neuen Welle aus dem Jahr 91. Hier ist Michael Jackson mit Black or White für eure Mittwochmorgen.

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12: Ich bin Marco Schenk. Schönen guten Tag. Wie geht es weiter mit den VW-Standorten? Nach dem Auftakt in Wolfsburg reist Volkswagen-Chef Oliver Blume heute nach Emden und Zwickau, wo in den Werken des Autobauers außerordentliche Betriebsversammlungen einberufen wurden. Neue Welle-Reporterin Diana Kramer.
13: Auch wenn Konzernchef Blume zuletzt immer wieder betonte, dass Werksschließungen noch nicht beschlossen sind, der Empfang an den Standorten in Ostfriesland und Sachsen dürfte nicht besonders freundlich ausfallen. Die Beschäftigten wollen Antworten. Tausende bangen um ihre Jobs. Der VW-Vorstand spricht von der größten Transformation der Unternehmensgeschichte. Um den Konzern zukunftsfähig zu machen, seien Sparmaßnahmen unvermeidbar. Und so sagte Blume gestern in Wolfsburg, dazu gehöre auch der Abbau von Stellen.
12: Versicherte müssen möglicherweise mit höheren Beiträgen zur Pflegeversicherung rechnen. Das erwartet der Chef der Technikerkrankenkasse Jens Baas. Grund seien die alternde Gesellschaft.

0: Wirtschaft und die wachsende Zahl pflegebedürftiger Menschen. Auch die AOK warnt vor einer Milliardenlücke. Baas fordert deshalb unter anderem, dass der Bund noch offene Kosten aus der Corona-Pandemie übernimmt. Die geplante Zuckersteuer soll nach Plänen der Bundesregierung auch auf Getränke kommen, die gar keinen Zucker enthalten, nämlich unter anderem auf Zero-Produkte und Milchgetränke. Das sorgt offenbar für Streit in der Bundesregierung. Wie Reuters und Bild berichten, wollen Ernährungsminister Alois Rainer und Gesundheitsminister Carsten Linnemann den Entwurf nicht mittragen. Der Aufschlag solle 26 bis 38 Cent pro Liter betragen. Fans in aller Welt trauern um die Country-Ikone Dolly Parton. Sie starb nach übereinstimmenden Medienberichten an Krebs. Popstar Elton John würdigte sie als gigantische Künstlerin mit dem gütigsten Herz. Oscar-Preisträgerin Jane Fonda schrieb, Millionen Menschen trauern um die Country-Ikone. US-Präsident Donald Trump ließ die Fahnen im ganzen Land für eine Woche auf Halbmast setzen.
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3: Ah, so ein bisschen blauer Himmel ist schon zu sehen an diesem Mittwochmorgen. Allerdings auch noch viele Wolken und Nebel. Die Temperaturen, da ist durchaus auch noch ein bisschen mehr drin heute im Tagesverlauf. Wir geben dem Ganzen noch ein bisschen Zeit. Bis zu 27 Grad. Morgen dann heißer, allerdings auch drückend schwül warm. Der Freitag dann deutlich wechselhafter mit Gewitter und Regen.
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3: Dankeschön an Jenny. Sie hat gerade den neuesten Blitzer reingeschickt aus Eckenstein und zwar direkt an der Hauptstraße. Sie stehen auf der A5-Fahrt Richtung Baselhöhe, Raststätte Baden-Baden. Und dann haben wir noch einen Blitzer am Ortsausgang Berghausen in Fahrt Richtung Wöschbach. Wenn ihr jetzt sagt, ihr habt auch noch einen entdeckt, dann warnt alle, die unterwegs sind, über die 0721 2016 300.
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3: 9:03 haben wir es am Mittwochmorgen und ihr habt freie Fahrt. Es ist herrlich. Keine Staus, keine Störung. Nur der klitzekleine Hinweis von Neue Welle-Hörerin Doreen. Doch euer Tagfahrlicht auszuschalten und das richtige Licht anzumachen, weil es stellenweise sehr neblig ist. Und wenn sich was tut und bevor ihr losfahrt, einfach mal alle Verkehrsmeldungen auschecken. Bei uns auf dieneuewelle.de.
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3: Hi, guten Morgen am Mittwoch. Schön, dass ihr da seid. Erinnert ihr euch noch an das allererste offizielle Jugendwort des Jahres aus dem Jahr 2008? Gammelfleischparty hat damals gewonnen. Oder wie wir heute sagen, Ü40-Party. Naja, auf jeden Fall schnappt ihr euch in den nächsten beiden Tagen nochmal eure Kids, denn die haben die Chance dazu, das aktuelle Jugendwort des Jahres zu wählen. Und die 10 Finalisten, die liest euch gleich nochmal Susanne Daubner von der Tagesschau vor. Ich finde, das macht keine besser als die. Also bleibt sehr gerne dran. Und dann sage ich euch auch, wo gewotet wird. In 10 Minuten.
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0: Voll schön, dass ihr euch zum Start in den Mittwoch für uns die neue Welle entschieden habt. Und ja, um diese Uhrzeit sind wir ehrlich zueinander. Wie oft habt ihr euch in den Ferien schon gedacht, oh ey, es wird Zeit, dass die Schule wieder anfängt und eure Kids mit Gleichaltrigen zusammen sind? Ja, ich kenne das. Mein Sohn ist 7 Jahre und wenn der anfängt mit 6-7 und Digger um sich zu werfen, dann bin ich als Mutter. Ich bin einfach raus. Erstens verstehe ich gar nicht, was er will und zweitens möchte ich nicht, dass er so redet. Aber es ist Fakt, die Jugend von heute spricht ihre eigene Sprache. Und genau aus diesem Grund wird auch jedes Jahr immer wieder das Jugendwort des Jahres gewählt. Abstimmen dürfen alle Kids zwischen 11 und 20 Jahren. Und zur Auswahl in diesem Jahr stehen diese Wörter.
1: 6-7. Crash out. Digger. Du bist gut genug. Gute Käse. Macker.
0: Ja.
1: Peak. Ragebait. Schere. Super.
0: Hey, sorry, aber keine kann das besser präsentieren als Tagesschau-Sprecherin Susanne Daubner, oder? Naja, die Frage ist nun, die ihr mit euren Kids gerne heute und auch morgen nochmal diskutiert, welches Wort soll denn von den 10 gewinnen? Ihr habt noch Zeit für die Top 3 mitzuvoten und zwar über jugendwort.de. Das offizielle neue Jugendwort wird dann am 10. Oktober gekrönt. So, und wir von der neuen Welle suchen auch mit eurer Hilfe gemeinsam die besten Freibad-Pommes in der Region. Auch da gibt's eine finale Liste und am Freitag die Entscheidung, wer gewinnt. Also macht gerne noch mit auf dieneuewelle.de.
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9.20 Uhr am Mittwoch und ich könnte mir vorstellen, jeder von euch hat gerade irgendwas zu werkeln und zu arbeiten. Die einen zu Hause, die anderen sind gerade am Einkaufen. Ihr steht vielleicht mit einem Baustellenradio gerade irgendwo auf dem Dach. Na dann, machen wir es uns jetzt sexy bei eurer Lieblingsmusik, Tom Jones.

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15: Heute Morgen gab es schon mal einen Vorgeschmack auf den Herbst mit dem Nebel und mit den doch sehr erfrischenden Temperaturen. Aber tagsüber wird es heute freundlich bei Sonne und Wolken im Wechsel. Es bleibt weitestgehend trocken, bis zu 27 Grad maximal. Ja, der Donnerstagmorgen dann noch heißer, der Freitag dann durchaus wieder sehr wechselhaft mit Regen und Gewittern.
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15: Der neueste Blitzer kommt gerade von Melanie rein. Und zwar stehen sie im Dreieck Karlsruhe in der Überleitung von der A8 auf die A5 in Fahrtrichtung Basel. Dankeschön, Melanie. In Waldbronn-Reichenbach stehen sie an der Etzenroter Straße und zwar beidseitig. In Eckenstein an der Hauptstraße wird geblitzt und von Birkenfeld in Fahrtrichtung Ersinger Kreuz. Wenn ihr auch noch was gesehen habt, dann warnt all diejenigen, die unterwegs sind. Und zwar über uns 0721 2016. 300.
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15: Das ist euer Mittwochmorgen um 9.32 Uhr und ich habe echt gute Nachrichten von den Straßen. Klar, hier und da gibt es ein paar stockende Verkehrskilometer an den Baustellen, aber ansonsten rollt's, keine größeren Staus oder Störungen, ihr kommt gut durch und bevor ihr dann irgendwo hindüst, checkt einfach alles nochmal aus auf dieneuewelle.de, was sich da tut.
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15: Ihr habt hoffentlich euch schon einen Überblick verschafft über eure Mittwochstermine. Vielleicht habt ihr noch ein Plätzchen frei für uns, die Neue Welle. Denn wir kommen heute zum Neue Welle Einhornspring bei euch vorbei ins Freibad nach Östringen. Ab 12 Uhr sind wir da. Und wenn ihr dabei seid, dann erlebt ihr Prominenz aus eurer Region, die sich zum Springen angekündigt hat. Ja, wer es ist, das hört ihr 9.40 Uhr hier bei mir.
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0: ich gebe zu, noch sieht's noch nicht nach dem perfekten Freibadwetter aus, aber wir geben dem Mittwoch einfach noch ein bisschen Zeit, sich zu entwickeln, denn es wäre schon schön, wenn wir uns heute sehen, denn wir machen heute mit unserer Sommertour mit dem Neue Welle Einhornspring halt bei euch. Und zwar im Freibad in Östringen. Und wie es der Zufall so möchte, wird auch Raphael dort dabei sein. Einige von euch werden ihn kennen, denn er ist nämlich der Chef der Eventmühle Kraichgau. Laut euch ja die beste Hochzeitslocation in der gesamten Neue Welle Region. Ich sag mal guten Morgen, Raphael.
1: Ja, guten Morgen, Franzi. Ich freue mich, von dir zu hören. Hi.
0: Ja, und wir hören uns nicht nur jetzt, sondern wir werden uns heute bei euch im Freibad in Östringen sehen, richtig?
1: Auf jeden Fall. Ich bin dabei, wir sind dabei, wir geben Vollgas.
0: Ja, und du kommst ja auch nicht alleine, sondern du bringst ja auch noch Prominenz mit.
1: Meinst du meine Frau oder meinst du den Bürgermeister?
0: Beide.
1: Auf jeden Fall. Wir kommen mit Familie, mit Kind und Kegel und wir sehen zu, dass der Bürgermeister Felix Geider auch dabei ist.
0: Ja, crazy, ey. Also das gab's auch noch nicht. Einen Bürgermeister, der auf unser riesengroßes, aufgeblasenes Einhorn springt, das ist also auch absolute Premiere.
1: Du, der lässt sich sowas nicht nehmen. Wir haben wirklich einen Spitzenbürgermeister, der ist für jeden Quatsch zu haben. Da macht er mit.
0: Ja, und wenn auch ihr für jeden Quatsch zu haben seid, dann ist es wichtig, dass ihr ab 12 Uhr da seid im Freibad Östringen. Denn ab dann öffnen wir die Anmeldelisten. Und gesprungen wird in zwei Runden. Runde Nummer 1 ist für alle Kids bis 12 Jahre. Runde 2 für alle Älteren. Ja, und dann machen wir uns einfach einen spaßigen Nachmittag. Raphael, ne, dich würde ich jetzt bitten, einfach nochmal alle, die du kennst in der Umgebung, einzuladen.
1: Leute, kommt alle bitte heute Mittag, gleich jetzt nach Östringen ins Freibad und zeigt, wie Einhornspringen geht.
0: Ja, so ist es nämlich. 12 bis 17 Uhr sind wir da mit dem Neue Welle Einhornspringen. Heute bei euch im Freibad Östringen, morgen dann im Freibad Rüppur. Und das Springen vom Freitag in Waldbronn haben wir aufgrund des Wetters auf nächste Woche Mittwoch verschoben. Alle Termine auch nochmal zum Nachlesen auf dieneuewelle.de.

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12: Ich bin Marco Schenk. Schönen guten Tag. Sie sind doch noch aufgewacht. Die Bundesregierung will konkrete Konsequenzen aus der Hitzewelle und Dürre dieses Sommers ziehen. Bei der Kabinettsklausur würden die zuständigen Minister heute zunächst ihre Einschätzung zur aktuellen Lage abgeben, sagte Kanzler Friedrich Merz zum Auftakt der Tagung.
13: Trockenheit, Hitze, Waldbrände und Ernteausfälle führen uns vor Augen, dass konkreter Handlungsbedarf besteht. Gesundheit, Krankenhäuser, Altenheime, die Landwirtschaft. Es gibt kaum einen Lebensbereich, der nicht betroffen ist. Wir müssen den Klimawandel weiter eindämmen und zugleich unser Land besser an die Folgen des Klimawandels anpassen.
12: So Kanzler Friedrich Merz. Viele Gamer schauen ab heute nach Köln. Dort startet die größte Videospielmesse der Welt, die Gamescom. Neue Welle-Reporter Thomas Bremser.
14: Rund 350.000 Gaming-Fans werden hier in den nächsten Tagen erwartet. Gut zwei Drittel davon aus dem Ausland. Die können unter anderem die neuesten Spiele ausprobieren und stehen dafür zum Teil lange in der Schlange. Die Gaming-Branche ist für die Wirtschaft enorm wichtig. Das zeigt sich auch an der politischen Prominenz. Neben Finanzminister Klingbeil und Forschungsministerin Bär wird erstmals auch ein Bundespräsident auf der Messe sprechen. Frank-Walter Steinmeier ist Gastredner beim Gamescom-Kongress.
12: Fans in aller Welt trauern um Dolly Parton. Sie starb nach übereinstimmenden Medienberichten an Krebs. Neue Welle-Reporterin Tina Eck.
15: Es kostet viel Geld, so billig auszusehen. Das war ein Lieblingsspruch der vollbusigen Country-Ikone. Aber Schönheitsoperationen, Schminke, Klunker und blonde Mähne gehörten zum Handwerk des Superstars. Oft sprach Dolly Parton von ihrer Kindheit in Armut als viertältestes von 12 Kindern in einer Hütte in den Smoky Mountains.

0: Manhattans. Ihr Aufstieg und ihre Karriere in Nashville waren sagenhaft. 9 to 5, Jolene, I Will Always Love You wurden Welthits. Dolly wurde reich, baute den Rummelplatz Dollywood und spendete viel Geld für Arme und für Ausbildung. Vor allem Bücher für Kinder, damit die das Lesen lernen.
1: Ein Autofahrer in Keltern-Dietlingen hat Dienstagabend betrunken zwei Autos gerammt und ist dann einfach weitergefahren. Bei der späteren Kontrolle hatte er 1,3 Promille. Währenddessen wurde der Fahrer immer aggressiver und leistete Widerstand. Er muss mit mehreren Anzeigen rechnen. 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
4: Heute wechseln sich Sonne und Wolken ab bei Temperaturen von bis zu 28 Grad. Und im neue Welle-3-Tage-Trend steigen die Temperaturen morgen sogar auf bis zu 32 Grad, fallen aber am Freitag schon wieder auf 23 Grad runter mit Regen.
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4: Es ist 10.03 Uhr und Markus hat uns einen Blitzer gemeldet in Jöhlingen an der Jöhlinger Straße Richtung Weingarten. Außerdem wird geblitzt in Rastatt an der Kehler Straße Höhe Murgstadt einwärts und in Stutensee-Friedrichsthal wird auch beim Edeka geblitzt. Wenn ihr noch was gesehen habt, dann sagt doch sehr gerne Bescheid über die 0721 2016 300.
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4: Die Straßen sehen gerade recht ruhig aus, außer am Dreieck Karlsruhe. Da staut es sich mal wieder im Baustellenbereich bei der Überleitung von der A5 auf die A8. Wenn sonst noch was reinkommen sollte, lest ihr es auch jederzeit nach auf dieneuewelle.de oder in der kostenlosen Neue Welle App.
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4: Traurige Nachrichten gibt es an diesem Mittwoch aus Amerika. Dolly Parton, eine der erfolgreichsten und bekanntesten Country-Sängerinnen und Songwriterinnen der Musikgeschichte, ist jetzt nämlich leider gestorben. Wie sie von Elton John, Jane Fonda und Donald Trump jetzt gewürdigt wird, das hört ihr in 10 Minuten bei unseren drei Themen des Tages hier bei der neuen

Die neue Welle ist hier mit dem Mehr Musik-Arbeitstag und jetzt den drei Themen des Tages. Was ist wichtig? Was müsst ihr für die Mittagspause wissen? Das jetzt. Ich bin Marco Schenk. Die schwarz-rote Koalition will ihre Reformpläne trotz aller Widerstände bis zum Jahresende durchsetzen. Wir müssen die sozialen Sicherheitssysteme fit machen. Dazu gehört auch die Rentenreform. Das sagte Finanzminister Lars Klingbeil nach dem ersten Tag der Kabinettsklausur am Abend im Heute-Journal des ZDF. Kanzleramtschefin Nina Wagen zeigte sich zuversichtlich, dass die Rentenreform und weitere Vorhaben wie die Reform der Pflegeversicherung und die Neuregelung des Arbeitsgesetzes planmäßig auf den Weg gebracht werden. Das alles wird jetzt kommen, muss jetzt kommen, sagte die CDU-Politikerin in den ARD-Tagesthemen. Das Bundeskabinett berät derzeit bei einer Klausurtagung in Neu-Hardenberg über den weiteren Reformplan, über die Ankurbelung der Wirtschaft sowie endlich einen stärkeren Schutz vor Hitze und weiteren Folgen des Klimawandels. Das Raumfahrtunternehmen SpaceX von Tech-Milliardär Elon Musk will im US-Bundesstaat Louisiana einen riesigen neuen Weltraumbahnhof bauen. Das Unternehmen werde nach eigenen Aussagen rund 100 Milliarden US-Dollar investieren. Entstehen solle die größte Startanlage des Unternehmens und der Welt. Ja, Fans in aller Welt trauern um die Country-Ikone Dolly Parton. Sie starb nach übereinstimmenden Medienberichten an Krebs. Popstar Elton John würdigte sie als gigantische Künstlerin mit dem gütigsten Herz. Oscar-Preisträgerin Jane Fonda schrieb, Millionen Menschen trauerten um die Country-Ikone. US-Präsident Donald Trump ließ die Fahnen im ganzen Land für eine Woche auf Halbmast setzen.

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0: Die neue Welle ist für euch da, auch an diesem heutigen Arbeitstag. Und wenn bei euch in der Mittagspause auf einmal Bruce Springsteen diesen Ohrwurm trällert und da noch alle Farben um die Ecke kommen, dann seid ihr genau richtig, und zwar bei eurer Lieblingsmusik. Hier ist die neue Welle.
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9: Lasst euch von den Wolken, die hier und da aufziehen, nicht irritieren. Es ist trotzdem super warm bei Temperaturen von bis zu 28 Grad. Im Neue Welle-3-Tage-Trend steigen die Temperaturen morgen dann sogar auf bis zu 32 Grad, fallen dann aber am Freitag wieder auf 23 Grad und dann kann es tatsächlich auch wieder anfangen zu regnen.
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9: Es ist 10.30 Uhr und Mauri hat einen Blitzer entdeckt, in Stafford an der Karl-Peter-Straße von Friedrichsthal kommend. Außerdem wird geblitzt im 3 Karlsruhe in der Überleitung A8 auf A5 in Richtung Basel und in Wallbronn-Reichenbach in der Etzenroter Straße in beiden Richtungen. Wenn ihr auch gerade mit dem Auto unterwegs seid und irgendwo einen Blitzer gesehen habt, dann sagt doch sehr gerne kurz Bescheid unter der 0721 20 16 300.
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9: Es ist aktuell sehr ruhig auf den Straßen. Es staut sich nur mal wieder im Dreieck Karlsruhe in der Überleitung von der A8 auf die A5 in Fahrtrichtung Basel wegen der Baustelle. Sollte aber noch was Neues reinkommen, dann seht ihr das jederzeit auf dieneuewelle.de oder in der kostenlosen Neue Welle App.
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9: Die Open-Air-Konzerte und Festivals für dieses Jahr sind gezählt, aber heute Abend ist es nochmal soweit, denn Lieblingsmusikerin Sarah Connor kommt in den Schlossgarten nach Bruchsal zu den Holzlumpe. Wieso die Menschen in Bruchsal so genannt werden, das sagen wir euch in 10 Minuten bei Regio Wissen to go hier bei

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2: Heute sind wir in Bruchsal, der größten Stadt im Landkreis Karlsruhe, und sie ist bekannt für ihr prächtiges Barockschloss, aber auch für einen ganz eigenen Spitznamen der Bruchsaler Bewohner, und zwar werden sie Holzlumpe genannt. Der Name hat nichts mit Lumpen im wörtlichen Sinn zu tun, sondern stammt aus der Zeit, als Bruchsal ein wichtiger Handelsort für Holz war. Holzfuhrleute brachten das aus dem Schwarzwald über die Murg und den Rhein geflößte Langholz in die Region. Und bei diesem harten Handwerk und dem ein oder anderen Gläschen nach Feierabend entstand der volkstümliche Name Holzlumpen für die Bruchsaler. Holzlump war eben auch ein Berufsname der Leute, die mit Holz gehandelt haben, und hat sich bis heute gehalten. Vor allem seht und hört ihr das an Fasching, denn der Fasnachtsverein Brusler Holzlumpen ist auch außerhalb Bruchsals bekannt und lässt die Holzlumpen weiterleben. Ihr wisst also jetzt, wo dieser Spitzname herkommt.
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8: Ich bin Marco Schenk. Schönen guten Tag. Habt ihr übers Telefon schon Verträge abgeschlossen, die ihr gar nicht wolltet? Die Verbraucherzentralen registrieren mehr Ärger über aufgedrängte Verträge, etwa für Bücher, Zeitschriften und Glücksspiele. Im ersten Halbjahr wurden dazu mehr als 24.000 Beschwerden erfasst, 7% mehr als im Vorjahreszeitraum. Neue Welle-Reporter Thomas Thonfeld.
9: Die Menschen würden überrumpelt, etwa am Telefon, kritisiert Ramona Popp, die Chefin vom Verbraucherzentrale Bundesverband, und fordert deshalb, gerade längere Verträge, die am Telefon entstehen, müssen anschließend schriftlich bestätigt werden, sonst dürften sie nicht gelten. Dafür sollte es ein entsprechendes Gesetz geben. Neben Zeitschriften und Zeitungen betreffen die Beschwerden zum Beispiel auch Handyverträge, Versicherungen, Gewinnspiele und Lotterien.
8: Bei einem Feuer in einer Säuglingsstation in Pakistans Hauptstadt Islamabad sind mindestens 14 Babys gestorben. Ursache sei die Fehlfunktion einer Klimaanlage gewesen, teilten örtliche Rettungskräfte mit. Lediglich eines der Neugeborenen der Station sei gerettet worden, hieß es weiter. Laxe Sicherheitsbestimmungen führen in dem südasiatischen Land immer wieder zu Tragödien. Im Januar waren bei einem verheerenden Feuer in einem Einkaufszentrum 60 Menschen ums Leben gekommen. Wie geht es weiter mit den VW-Standorten? Nach dem Auftakt in Wolfsburg reist Volkswagen-Chef Oliver Blume heute nach Emden und Zwickau, wo in den Werken des Autobauers außerordentliche Betriebsversammlungen einberufen wurden. Neue Welle-Reporterin Diana Kramer.
10: Auch wenn Konzernchef Blume zuletzt immer wieder betonte, dass Werksschließungen noch nicht beschlossen sind, der Empfang an den Standorten in Ostfriesland und Sachsen dürfte nicht besonders freundlich ausfallen. Die Beschäftigten wollen Antworten, Tausende bangen um ihre Jobs. Der VW-Vorstand spricht von der größten Transformation der Unternehmensgeschichte. Um den Konzern zukunftsfähig zu machen, seien Sparmaßnahmen unvermeidbar. Und so sagte Blume gestern in Wolfsburg, dazu gehöre auch der Abbau von Stellen.
8: Die Waldbrandgefahr im Landkreis Freudenstadt hat sich etwas entspannt. Das Landratsamt hebt deshalb die kreisweite Sperrung aller Feuer- und Grillstellen im Wald auf. Einzelne Plätze können aber weiterhin gesperrt bleiben, wenn vor Ort noch eine erhöhte Brandgefahr besteht. Das Kreisforstamt mahnt trotzdem weiterhin zur Vorsicht. Im Wald gilt noch bis Ende Oktober Rauchverbot. Und falls im Wald tatsächlich ein Feuer entdeckt wird, mit welchen einfachen Mitteln ihr bei einem kleinen Brand erste Löschversuche machen könnt, das lest ihr auf dieneuewelle.de und in der Neue Welle.

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3: Bis zu 28 Grad klettert das Thermometer heute hoch. Manchmal kommt tatsächlich sogar die Sonne durch. Ansonsten wird es im neue Welle-3-Tage-Trend morgen nochmal heißer. Bis zu 32 Grad erreichen wir dann. Und am Freitag wieder 23. Also es bleibt wechselhaft.
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3: Es ist 11.03 Uhr und Karl-Heinz hat uns einen Blitzer gemeldet in Durlach in der Killisfeldstraße, Fahrtrichtung Bahnhof, kurz vor der Kreuzung mit der Auerstraße. Außerdem wird geblitzt in Stafford an der Karl-Peter-Straße von Friedrichsthal kommend und in Unterkrombach Richtung Bruchsal. Wenn ihr auch noch einen Blitzer gesehen habt, dann sagt doch gerne kurz Bescheid über die 0721 2016 300.
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3: Die Straßen sehen ruhig aus. Es staut sich aktuell nur im Dreieck Karlsruhe in der Überleitung von der A8 auf die A5 in Richtung Basel. Sollte es aber noch was Neues geben, dann sagen wir euch jederzeit Bescheid auf dieneuewelle.de oder in der kostenlosen Neue Welle App.
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3: Ja, die 28 Grad heute wollen wir in den Sommerferien in Baden-Württemberg natürlich auch direkt ausnutzen. Und deswegen seid ihr herzlich eingeladen, alle in gut einer Stunde zum Neue Welle Einhornspringen nach Östringen zu kommen. 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Denn es wird etwas passieren, was es bisher noch nie gab. Denn der Bürgermeister höchstpersönlich wird mitspringen. Wie cool ist das denn, bitteschön? Ja, und dann ist es tatsächlich auch schon einer unserer letzten Termine. 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
1: Heute der 24. August 2014.
2: Ein Tag der politischen Rücktritte. In Berlin kündigt Klaus Wowereit seinen Rücktritt als regierender Bürgermeister an. Über 13 Jahre war er im Amt und am Ende hängt vor allem ein Thema schwer über seine Amtszeit. Da macht Wowereit in seiner Verkündung auch gar keinen Hehl draus.
3: Eine der größten Niederlagen natürlich, und das möchte ich an dieser Stelle auch gar nicht verschweigen, ist in der Tat die nicht zeitgerechte Eröffnung des BER. Dies ist eine herbe Niederlage gewesen und ist sie bis heute. Ich wünsche dem Projekt eine baldige Fertigstellung.
2: Auch in Frankreich wackelt an diesem Tag die Regierung. Premierminister Manuel Valls reicht den Rücktritt seines Kabinetts ein, nachdem es Streit über den wirtschaftspolitischen Kurs gibt. Präsident François Hollande beauftragt ihn zwar direkt mit der Bildung einer neuen Regierung, aber klar ist, auch in Paris knirscht es politisch gewaltig.
1: In den Charts dagegen klingt der Tag nach Sonne, wildem Westen und großem Kino. David Guetta featuring Sam Martin mit Lovers on the Sun. Der Song hat diese Western-Stimmung. Ihr hört das sofort, als würde gerade jemand durch eine staubige Straße laufen, kurz bevor der Showdown beginnt. Dazu kommt der typische große David Guetta-Refrain und Sam Martins kräftige Stimme. Es gibt sogar eine längere Extended Version vom Song. Dabei baut sich der Song mit einem langen Intro richtig filmisch auf, bevor dann der eigentliche Radio-Hit losgeht. Und dass der Song so ein Hit wurde, liegt mit Sicherheit auch an dieser ganz besonderen Kombi. Neben David Guetta war auch Avicii als Autor und Produzent beteiligt. Damals wahrscheinlich die beiden erfolgreichsten DJs. Das kann nur ein Hit werden. Und an diesem 26. August 2014 war er dann ganz oben in den Charts. Fenster runter und Cowboy-Hut auf. Viel Spaß mit David Guetta featuring Sam Martin. Lovers on the Sun.
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0: Die neue Welle bringt euch entspannter durch den Arbeitstag mit eurer Lieblingsmusik. Und dazu gehört auf jeden Fall Sängerin Pink. Die ist ja in den 90ern erstmal gescheitert mit einer Girlband. Also die hat einen Plattenvertrag, aber da hat die Plattenfirma ganz schnell gesagt, mit euch machen wir doch nichts. Und Pink hat gesagt, hey, ich schaff's auch ohne euch. Und das hat sie. Jetzt über 200 Millionen verkaufte Tonträger und mit dabei bei der neuen Welle. Und dazu haben wir für euch immer wieder die coolsten Gute-Laune-Beats von heute. Also, bleibt schön dran, hier bei uns bei der neuen Welle und bei eurer Lieblingsmusik.
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12: Das ist ein richtig schöner Sommerferientag in Baden-Württemberg. 28 Grad und Sonne haben wir es heute nämlich. Im neue Welle-3-Tage-Trend steigen die Temperaturen dann morgen sogar auf bis zu 32 Grad. Allerdings fallen sie am Freitag dann auf wieder bis zu 23 Grad mit Regen.
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12: Es ist 11.30 Uhr und Frank hat uns einen Blitzer gemeldet in Jöhlingen an der Jöhlinger Straße Richtung Weingarten. Außerdem wird geblitzt in Rastatt stadtauswärts Richtung Sandweier an der Badener Straße hinter dem festen Blitzer und in Stutensee-Friedrichsthal beim Edeka steht auch ein Blitzer. Wenn ihr auch noch was gesehen habt, dann sagt doch sehr gerne Bescheid über die 0721 2016 300.
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12: Es sieht aktuell sehr ruhig aus auf den Straßen. Wir haben nur ein bisschen Stau im Dreieck Karlsruhe in der Überleitung von der A8 auf die A5 in Fahrtrichtung Basel. Sollte aber was durchkommen, was Neues, dann lest ihr das jederzeit nach auf dieneuewelle.de oder in der kostenlosen Neue Welle App.
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12: Kartoffeln sind schon wirklich was Tolles, oder? Also vor allem, wenn ich jetzt so an die Mittagspause denke, daraus könnten wir Kartoffelgratin machen, Kartoffelsalat, Kartoffelpüree oder unsere heißgeliebten Pommes. Wir sind ja aktuell auch immer noch auf der Suche nach den besten Freibad-Pommes in der Region. Ihr könnt uns helfen, mit abzustimmen und es steht auch schon eine Top 10 fest. Wer da noch mit im Rennen ist, das klären wir in 10 Minuten hier bei der neuen

0: Es ist Mittwoch und ihr seid bei der neuen Welle. Schön, dass ihr eingeschaltet habt.
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0: Noch 48 Stunden, dann wissen wir, wo es die besten Freibad-Pommes in der neue Welle-Region gibt. Denn auf dieneuewelle.de könnt ihr noch bis Freitag mit nur einem Klick für einen der Top 10 Kiosks stimmen, die noch zur Auswahl stehen. Mit dabei ist zum Beispiel der Kiosk im Waldschwimmbad in Kandel.
2: Also erstens mal schmecken die Pommes im Schwimmbad sowieso immer am besten. Und wir benutzen nur frische Pommes, und zwar einen Feinschnitt, ja. Und wir bereiten die Pommes immer in frischem Pflanzenöl zu, das ständig kontrolliert und gewechselt wird. Also bei uns gibt's nur beste Qualität. Wir haben deutsche Kartoffeln. Ja, die Kinder sind sehr zufrieden mit uns. Schmeckt mir sehr gut.
0: Joachim ist der Betreiber vom Waldschwimmbad in Kandel. Und bei Ihnen stimmt nicht nur die Qualität, sondern auch die Quantität.
2: Die Portionen sind schön groß. Ja, die Pommes sind groß und schmecken gut. Und bei uns kann man kostenlos wählen, was für Beilage das man will. Ketchup, Mayo oder Asia-Dip.
0: Wenn ihr der Meinung seid, dass das Waldschwimmbad in Kandel die besten Freibad-Pommes hat, dann stimmt für sie ab auf dieneuewelle.de. Dort seht ihr auch noch die anderen neuen Finalisten aufgelistet.
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0: Die neue Welle ist für euch da an diesem heutigen Arbeitstag. Und ja, Arbeit kann mal Spaß machen, Arbeit kann mal stressig sein, Arbeit kann auch mal langweilen. Aber mit uns, der neuen Welle, kann die Arbeit auch mal richtig sexy werden. Havana von Camila Cabello, einer der meistgestreamten Songs weltweit und ist immer mit dabei hier bei eurer Lieblingsmusik. Dazu gibt es zum Beispiel auch noch diese 90er-Sounds. Oh ja. Einer der wenigen Songs in der Popgeschichte und die im Radio gespielt werden, der ohne Text auskommt und alle lieben ihn. Robert Miles mit Children ist mit dabei hier bei der neuen Welle bei eurer Lieblingsmusik.
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10: Ich bin Marco Schenk. Schönen guten Tag. Die Bundesregierung steckt aktuell die Köpfe zusammen, um neue Reformen anzupacken. Bei ihrer Klausurtagung geht es um die umstrittene Rentenreform sowie die Klimakrise, aber auch um die anstehenden Landtagswahlen. Neue Welle-Reporter Thomas Brockt.
11: Die Koalition steht vor wegweisenden Wochen. Da sind die drei wichtigen Landtagswahlen im September und die geplanten großen Reformen, wie etwa bei der Rente, bei denen Kanzler Merz Tempo machen will. Die Klausur in Neu-Hardenberg soll dafür den Startschuss geben und die Stimmung bei Schwarz-Rot verbessern. Aber schon das Thema Klimaschutz, das heute auf der Tagesordnung steht, zeigt, wie schwierig das werden könnte. Die SPD-Minister wollen den Klimaschutz stärker im Grundgesetz verankern. Die Union sieht das eher skeptisch.
10: Viele Gamer schauen ab heute nach Köln. Dort startet die größte Videospielmesse der Welt, die Gamescom. Neue Welle-Reporter Thomas Bremser.
12: Rund 350.000 Gaming-Fans werden hier in den nächsten Tagen erwartet. Gut zwei Drittel davon aus dem Ausland. Die können unter anderem die neuesten Spiele ausprobieren und stehen dafür zum Teil lange in der Schlange. Die Gaming-Branche ist für die Wirtschaft enorm wichtig. Das zeigt sich auch an der politischen Prominenz. Neben Finanzminister Klingbeil und Forschungsministerin Bär wird erstmals auch ein Bundespräsident auf der Messe sprechen. Frank-Walter Steinmeier ist Gastredner beim Gamescom-Kongress.
10: Fans in aller Welt trauern um Dolly Parton. Sie starb nach übereinstimmenden Medienberichten an Krebs. Neue Welle-Reporterin Tina Eck.
13: Es kostet viel Geld, so billig auszusehen. Das war ein Lieblingsspruch der vollbusigen Country-Ikone. Aber Schönheitsoperationen, Schminke, Klunker und blonde Mähne gehörten zum Handwerk des Superstars. Oft sprach Dolly Parton von ihrer Kindheit in Armut als viertältestes von 12 Kindern in einer Hütte in den Smoky Mountains. Ihr Aufstieg und ihre Karriere in Nashville waren sagenhaft. 9 to 5, Jolene, I Will Always Love You wurden Welthits. Dolly wurde reich, baute den Rummelplatz Dollywood und spendete viel Geld für Arme und für Ausbildung. Vor allem Bücher für Kinder, damit die das Lesen lernen.
10: Wer am Wochenende in Ettlingen unterwegs ist, muss sich auf eine volle Innenstadt einstellen. Von Freitag bis Sonntag wartet dort das Marktfest auf euch. 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
15: Wer hätte das heute Morgen gedacht? Aber heute steht Sommer, Sonne, Sonnenschein auf dem Programm bei Temperaturen von bis zu 28 Grad. Im Neue Welle 3-Tage-Trend steigen die Temperaturen morgen dann sogar über bis zu 30 Grad.
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15: Es ist 12.03 Uhr und Mauri hat uns einen Blitzer gemeldet. In Stafford an der Karl-Peter-Straße von Friedrichsthal kommend. Außerdem wird geblitzt in Untergrombach Richtung Bruchsal und in Jöhlingen an der Jöhlinger Straße Richtung Weingarten.

0: Wenn ihr auch gerade mit dem Auto unterwegs seid und irgendwo einen Blitzer gesehen habt, dann sagt doch sehr gerne Bescheid über die 0721 20 16 300.
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0: Die Straßen sehen immer noch sehr ruhig aus heute, außer auf der Autobahn A5 auf die A8 am Karlsruher Dreieck Richtung Basel. Da staut es sich aktuell im Baustellenbereich. Sollte noch was Neues reinkommen, dann lest ihr das natürlich jederzeit nach auf dieneuewelle.de oder in der kostenlosen Neue Welle App.
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0: Ihr sitzt wahrscheinlich gerade im Auto, fahrt zu einem Termin und wir, die neue Welle, dürfen euch dabei begleiten. Da freuen wir uns natürlich riesig drüber und wollen Danke sagen mit einem 200-Euro Tankgutschein, dass ihr auch auf jeden Fall weiterhin gute Laune habt beim Autofahren, wenn ihr an uns denkt. Und wie ihr an diesen Gutschein rankommt, das verrate ich euch in 10 Minuten hier bei der neuen Welle.

Ihr hört die neue Welle am Mittwoch. 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

0: Die neue Welle ist für euch da an diesem heutigen Arbeitstag. Natürlich mit dem Stresskiller Nummer 1. Das sagen viele schlaue Menschen, viele schlaue Forscher. Denn Musik hilft am besten gegen Stress und Sport. Aber wer hat schon Zeit, während der Arbeit Sport zu machen? Deshalb gibt's uns die neue Welle und eure Playlist mit eurer Lieblingsmusik. Und da gehört der mittlerweile Oscar-prämierte Song dazu aus dem Animationsfilm K-Pop Demon Hunters, der Song Golden. Und immer wieder gut, ein All-Time-Favorite. Ein One-Hit-Wonder auch, bei dem Michael Jackson ein bisschen die Finger mit im Spiel hatte und die Stimme dazu gegeben hat. Rockwell, Somebody's Watching Me ist ein großer Teil hier bei eurer Lieblingsmusik bei der neuen Welle.
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14: Das ist ein richtig schöner Sommerferientag in Baden-Württemberg, denn die Sonne scheint bei Temperaturen von bis zu 28 Grad. Im neue Welle-3-Tage-Trend wird es morgen dann sogar noch besser. Bis zu 32 Grad erwarten uns dann. Am Freitag allerdings sinken die Temperaturen wieder auf bis zu 23 Grad.
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14: Es ist 12.30 Uhr und Jeffrey hat uns einen Blitzer gemeldet in Rastatt an der Kehlerstraße Höhe Murg, Stadt einwärts. Außerdem wird geblitzt in Pforzheim in der Lindenstraße und in Jöhlingen an der Jöhlinger Straße Richtung Weingarten. Wenn ihr auch noch einen Blitzer gesehen habt, dann sagt doch sehr gerne Bescheid über die 0721 2016 300.
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14: Aktuell sind die Straßen echt ruhig, deswegen habe ich nur eine Meldung und zwar von der Autobahnüberleitung von der A5 auf die A8 im Karlsruher Dreieck. Da staut es sich nämlich im Baustellenbereich. Sollte aber was Neues dazukommen, dann werdet ihr jederzeit up to date gehalten auf dieneuewelle.de oder in der kostenlosen Neue Welle App.
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14: Kaum kommen ein paar Sonnenstrahlen raus, sind wir auch schon wieder komplett motiviert, heute nach der Arbeit was Kleines zu unternehmen. Deswegen ist hier der kleine Reminder für euch, dass immer noch das Öxlefest auf dem Marktplatz in Pforzheim stattfindet. Dort gibt's leckere Hausmannskost, es ist so ein bisschen im Oktoberfest-Style, es gibt leckeren Wein und dazu auch Live-Musik. Eine Übersicht übers Programm findet ihr natürlich auf die neue Welle.

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1: Aus eurem Mittagstief machen wir innerhalb von 60 Sekunden wieder ein Hoch mit unserem Radioquiz Verrückt und verschoben. Denn glaubt mir, danach seid ihr wieder fit für den restlichen Tag. Spiel funktioniert wie folgt. Ihr bekommt 30 Sekunden Zeit und müsst euch die Antwort der vorherigen Frage merken. Die Antwort auf die erste Frage ist immer die neue Welle und dann beantwortet ihr die zweite Frage mit der eigentlichen ersten Antwort und dann geht's immer so weiter. Heute traut sich Janine aus Keltern. Hello!
2: Hi! Servus!
1: Na, was dominiert bei dir? Das Mittagstief oder die Aufregung vorm Spiel?
2: Die Nervosität und die bestimmt 20 Kaffee, die ich heute schon getrunken habe.
1: Ist Kaffee generell so ein Mittel bei dir, um quasi aus dem
2: Mittagstief
1: zu entfliehen?
2: Okay. Absolut, mein Lebenselixier, weil wenn ich frei habe, würde ich einen Mittagsschlaf machen, bin ich ehrlich.
1: Sehr cool, auch verständlich. Wir machen jetzt mal was anderes als Mittagsschlaf und zwar unser cooles Spiel Verrückt und verschoben. Bist du denn bereit?
2: Absolut, ich gebe mein Bestes.
1: Alles klar, dann drücke ich dir mal die Daumen.
0: Auf die Plätze, Dankeschön. Los und fertig.
1: Was trinkst du zum Frühstück?
2: Die neue Welle.
1: Wie klingst du, wenn du erschrickst?
2: Kaffee.
1: Was benutzt man im Regen?
2: Erstaunt.
1: Welches Tier lebt im Wald?
2: Schirm.
1: Womit schneidest du Brot?
2: Fuchs.
1: Was trägst du am Strand?
2: Brett?
1: Und die Zeit ist auch schon rum. Oh Mann, das war so lustig.
2: Ich habe die letzte Frage völlig vergessen gehabt.
1: Das ist es halt, die Schwierigkeit, ne? Sich die vorherige Frage zu merken.
2: Oh mein Gott, ja. Also mein Zitterer ist jetzt gerade vom Allerfeinsten. Habt ihr geschafft.
1: Aber das hast du so gut gemacht und man hat richtig gehört, so also mitbekommen, wie du so nachgedacht hast. Also du bist richtig behutsam so mit der nächsten Frage umgegangen.
2: Ja, muss. Aber also auf der Geschwindigkeit ist es, also Chapeau, wer die 10 Fragen durchbekommt.
1: Du hast es auf jeden Fall mega gemacht und ihr könnt auch
2: Dankeschön.
1: Genauso viel Spaß haben bei Verrückt und Verschoben, das verdrehte Radioquiz. Einfach anmelden auf dieneuewelle.de.
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0: einen entspannten Arbeitstag wünschen wir euch. Hier ist die neue Welle. Und egal, wie hoch das Stresslevel heute in Stutensee bei euch, in Rhein-Zabern oder in Pforzheim ist, wir bringen euch entspannter durch den Arbeitstag mit eurer Lieblingsmusik. Und da gehört definitiv diese Stimme dazu. Richtig moderner Pop, viel Energie, dank Laurel und Habit. Und noch mehr Energie liefern euch die 90er. Die sind nicht wegzudenken bei uns. La Bouche, Eurodance vom Allerfeinsten, auch immer wieder in unserer Playlist mit dabei. Hier bei der neuen Welle und bei eurer Lieblingsmusik.
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6: Mit Dominik Kunzmann, guten Tag. Es war der Aufreger, als das gestern Abend die Runde machte. Gilt die geplante Zuckersteuer tatsächlich auch für zuckerfreie Getränke wie Cola Zero? Ein entsprechendes Papier aus dem Finanzministerium von Lars Klingbeil wurde öffentlich. Aber jetzt meldet sich der Minister persönlich über Instagram und betont, dass es keine Steuer auf solche Zero- oder Light-Getränke geben wird. Sowas ergebe keinen Sinn. Klingbeil wies außerdem darauf hin, dass unterschiedliche Ideen kontrovers diskutiert würden und es sich bei dem Papier nur um einen Arbeitsstand handele. Der sei weder politisch geeint noch in der Koalition beschlossen. Fans auf der ganzen Welt trauern um Dolly Parton. Gestern ist die Country-Legende im Alter von 80 Jahren an Krebs verstorben. Neue Welle-Reporter Ronny Thorau.
7: Millionen Fans weltweit trauern in den sozialen Medien. Auf Dolly Partons Sternenplakette auf Hollywoods Walk of Fame liegen Blumensträuße. Und in New York wurde am Abend die Spitze des Empire State Buildings in glitzerndes rosa Licht getaucht. Musikerkollegen schreiben zum Beispiel, die Welt ohne Dolly Parton sei weniger funkelnd. Elton John würdigt Parton als gigantische Künstlerin mit dem gütigsten Herz. Taylor Swift schreibt, Dolly Parton besaß das sanfteste Herz, wenn es um die Nöte anderer ging, und ein Rückgrat aus Stahl, mit dem sie ihre Werte als Künstlerin verteidigte. US-Präsident Donald Trump hat die Fahnen in den gesamten USA für eine Woche auf Halbmast setzen lassen.
6: Vielleicht habt ihr ja kürzlich die Bilder gesehen. In der ersten Runde des DFB-Pokals gab es ja ein ziemlich emotionales Derby zwischen dem SV Waldhof Mannheim und dem 1. FC Kaiserslautern. Neben dem Platz gab es aber ziemlich unschöne Szenen. Krawalle, Pyrotechnik und ein Platzsturm haben den Sport überschattet. Jetzt reagiert auch der baden-württembergische Innenminister Manuel Hagel. Er lädt nächste Woche 7 Fußballvereine aus der 1. bis 3. Liga zum Gespräch ein. Ziel des Treffens sei es, die Stadionallianzen weiterzuentwickeln. Gewalt hat in unseren Stadien keinen Platz, heißt es in der Gesprächseinladung. 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
9: Jetzt startet die erste Runde vom Neue Welle Einhornspringen im Freibad in Östringen. Und passend dazu scheint die Sonne wie eh und je bei Temperaturen von bis zu 28 Grad. Im Neue Welle 3-Tage-Trend ist es dann durchwachsen. Morgen nochmal sehr schön sonnig bei bis zu 32 Grad. Aber ab Freitag schon wieder regnerisch bei bis nur 23 Grad.
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9: Es ist 13.03 Uhr und Mike hat uns einen Blitzer gemeldet in Neureuth in der Grünewaldstraße Ecke Bärenweg. Außerdem wird geblitzt in Herrenwies am Campingplatz Richtung Meliskop und in Pforzheim in der Lindenstraße wird auch in beide Richtungen geblitzt. Wenn ihr noch was gesehen habt, dann sagt doch sehr gerne Bescheid über die 0721 20 16 300.
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9: Es ist Halbzeit, wenn es um die Sommerferien in Baden-Württemberg geht. Und Ausflüge mit der ganzen Familie, das geht schon gut ins Geld. Und deswegen spendieren wir euch einen Kurzurlaub nach Frankreich mit einem tollen Programm für die ganze Familie. Was es damit auf sich hat,

0: Ihr seid bei der Neuen Welle am Mittwoch. Hi! Wenn ihr jetzt in den Sommerferien in Baden-Württemberg noch nach einem coolen Highlight sucht, dann haben wir eine tolle Idee für euch. Dafür schaut ihr einfach mal auf unserem Instagram-Account vorbei. Da haben wir jetzt nämlich die Wipfelwette für euch. Das ist eure Chance auf 4 Familientickets für den Baumwipfelpfad im Elsass plus Verpflegung im naheliegenden Abenteuerwald gibt's für euch. Das heißt, ihr kommentiert einfach in unserem Video und schätzt, wie lange der Sportlichste aus unserer Redaktion, und zwar Frederik Koblitz, vom Eingang bis hoch und mit der Rutsche wieder runtergebraucht hat. Liegt ihr richtig? Gewinnt ihr? Und Frederik ist jetzt bei mir im Studio. Wie können wir das denn uns vorstellen? Bist du gejoggt? Bist du gerannt? Bist du langsam gelaufen?
1: Also du hast es ja schon richtig erwähnt, ich habe vom Start des Pfades angefangen, den Pfad entlang zu rennen und da geht es noch gut, das ist nämlich alles ebenerdig, da sind vielleicht zwei kleine Sachen, die mich etwas ausgebremst haben, nämlich so Elemente, die eigentlich für Kinder sind. Also einmal musste ich an so Blumendingern vorbei hechten und später dann noch über so ein, ich weiß gar nicht, wie ich es beschreiben soll, über so eine Art Mini-Hochseilgarten, weil man sieht auch den Boden dadurch und weil man ja doch hoch über dem Boden ist, ist das schon, ich sag mal, intimidating, etwas einschüchternd. Und dann wirklich der härteste Brocken war die Spirale zum Aussichtsturm nach oben. Der schraubt sich ja so in den Himmel und da habe ich wirklich gedacht, das ist ein niemals endender Struggle, den ich da habe. Hab's dann geschafft und bin die Rutsche runtergegangen. Also ich würde sagen, von Hause aus bin ich schon ein geübter Läufer. Also ich bin nicht langsam. Die Spirale war so eine Challenge für sich, aber weil der Pfad an sich ja nur um die 1200 Meter lang ist, konnte ich wirklich, ich sag mal, alles geben, was ich da so hatte. Und okay, mehr will ich jetzt gar nicht verraten.
0: Okay, das heißt, es gab auf jeden Fall schon die ein oder anderen Hindernisse. Jetzt konnte man ja schon ein bisschen tippen und die ein oder anderen Kommentare existieren. Gibt's denn da schon ein paar Leute, die nah an der richtigen Zeit dran sind? Was sagst du?
1: Also, ich darf jetzt ja nicht wirklich eine Zeit verraten, ne? So weit sind wir ja noch nicht. Aber als Tipp kann ich vielleicht geben, seit gestern habe ich das Gefühl, die Zeiten nähern sich schon dem an, was da am Ende vielleicht stehen könnte, aber ne? Ihr müsst einfach selber tippen. Guckt es euch an und tippt, wie lange ich gebraucht habe.
0: Okay, Leute, es lohnt sich auf jeden Fall. Der Baumwipfelpfad Elsass ist nämlich nur 50 Kilometer von Karlsruhe entfernt, also ganz in der Nähe von Wiesenburg. Perfekt, um noch im Sommer einfach Natur zu erleben. Klickt euch auf unsere Neue Welle Instagram-Account, kommentiert das Video mit eurer Zeit und freut euch auf 4 Tickets für die ganze Familie inklusive Essen und Trinken im naheliegenden Abenteuerwald.

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0: Wir wünschen euch einen super entspannten Arbeitstag. Hier ist die Neue Welle mit eurer Lieblingsmusik. Und da ist wirklich für jedes Geschmäckle was mit dabei. Jeden Tag, 24 Stunden, haben wir für euch ganz, ganz großartige Ohrwürmer und Songs, die Spaß machen. Zum Beispiel haben wir den Superhit der letzten Jahre von Miley Cyrus. Ja, sie sagt mit diesem Song, ich brauche keine Männer. Ich kann mir nämlich selber Blumen kaufen. Das ist was schön Poppiges und für diejenigen, die ein bisschen mehr Rockgitarre wollen, kein Problem.
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0: Die Ärzte, die tummeln sich nämlich auch gerne hier bei uns bei der Neuen Welle. Das ist eure Lieblingsmusik für einen super entspannten Arbeitstag.
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7: Das ist richtiges Gute-Laune-Wetter, denn die Sonne scheint bei Temperaturen von bis zu 28 Grad. Im neue Welle-3-Tage-Trend dürfen wir uns morgen dann auch nochmal über warme Temperaturen von bis zu 32 Grad freuen. Allerdings wird am Freitag dann wieder ein bisschen Regen angesagt sein bei Temperaturen von bis zu 23 Grad.
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7: Es ist 13.30 Uhr und Mike hat uns einen Blitzer gemeldet in Neureuth in der Grünewaldstraße Ecke Bärenweg. Außerdem wird geblitzt in Herrenwies am Campingplatz Richtung Meliskop und in Pforzheim in der Lindenstraße in beide Richtungen. Wenn ihr noch einen Blitzer gesehen habt, dann sagt doch sehr gerne Bescheid über die 0721 2016 300.
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7: Wir haben heute einen ganz besonderen Geburtstag zu feiern. Die Bravo wird nämlich 70 Jahre alt. Am 26. August 1956 erschien nämlich die erste Ausgabe, damals noch als Zeitschrift für Film und Fernsehen. Die erfolgreichste Zeit waren die 90er und da sind einfach 1,58 Millionen Bravos pro Ausgabe verkauft worden. Im Vergleich, heute sind es nur noch knapp 45.000. Trotzdem immer noch eine riesengroße Zahl. Und wir wollen die Bravo natürlich ehren. Und bei so einem richtig guten Geburtstag gehört natürlich auch gute Musik dazu. Und deswegen gibt's die jetzt von Michael Patrick Kelly mit Beautiful Madness hier bei der neuen

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2: 2012 bekommt Sänger und Produzent Pharrell Williams einen ganz besonderen Auftrag. Er soll für den Film Ich, einfach unverbesserlich 2, ihr wisst schon, mit den süßen Minions, einen Song komponieren und schreiben. Der Wunsch ist, das Lied soll unbeschwert klingen, fast kindlich. Also geht Pharrell ins Studio. Er liefert eine Version ab, eine zweite, eine dritte. Doch jedes Mal heißt es, oh, nee, passt nicht, ist zu cool, ist mal zu glatt, nicht dieses einfache, echte Glücksgefühl. Pharrell verzweifelt langsam, er probiert weiter rum, baut um, fängt neu an. Und dann, nach einigen Anläufen, trifft er endlich genau diesen Ton. Ein Beat und ein Refrain, die einfach nach guter Laune klingen. 2013 landet dann genau diese gute Laune-Version im Film. Ein Song, der um die Welt geht, bis heute ganz viele Menschen glücklich macht und sogar für einen Oscar nominiert wird. Pharrell Williams mit Happy.
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0: Das ist für euch die neue Welle mit eurer Lieblingsmusik. Und manchmal gibt's so Tage bei der Arbeit, da zieht sich alles wie ein Kaugummi und es ist alles irgendwie anstrengender als die letzten Tage. Und vielleicht ist ja genau heute so ein Tag bei euch, dann bleibt bei uns bei der neuen Welle, denn wir liefern euch Energie und zwar in Form von David Guetta und Sia zum Beispiel. Ja, die beiden haben schon mehrere Nummer-1-Hits weltweit geliefert und bei uns bei der neuen Welle ist zum Beispiel Beautiful People mit dabei und wir haben Musik aus den 90ern. Oh. Unvergessen und der geht immer. Sixpence None the Richer mit Kiss Me. Wir wünschen euch einen schönen Arbeitstag, hoffentlich weiterhin mit uns der neuen Welle und mit eurer Lieblingsmusik.
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2: Mit Dominik Hunsmann, guten Tag. Brennende Wälder, leere Flüsse und trockene Felder. Wie so oft muss immer erst was passieren, damit ein Problem angegangen wird. Nach den Ereignissen der vergangenen Wochen ging es heute, am zweiten Tag der Klausurtagung, um die Folgen von Hitze und Dürre. Konkrete Beschlüsse wird die Regierung heute aber wohl nicht verkünden. Neue Welle-Reporterin Claudia Wächter.
3: Mehr Bäume in unseren Städten, Klimaanlagen in den Krankenhäusern. Noch sind SPD und CDU nicht komplett auf einer Linie, wenn es darum geht, sich besser gegen Extremhitze und den Klimawandel zu wappnen. Auf der Agenda heute stehen aber auch wieder die Themen Wirtschaftswachstum und Bürokratieabbau. Kanzler Merz will da Tempo machen. Und nicht nur er stellt klar, die Stimmung bei uns ist top, trotz der miesen Umfragewerte.
2: Es ist für viele wahrscheinlich ein wahrer Albtraum. Auf dem Volksfest Hamburger Dom sind am Abend 23 Fahrgäste auf einem Kettenkarussell stecken geblieben, und zwar in 25 Metern Höhe. Laut Feuerwehr war offenbar eine Bremse blockiert, aber die alarmierten Höhenretter mussten schließlich doch nicht helfen. Nach rund 3 Stunden konnten die Betreiber des Karussells die Blockade beheben und die Fahrgäste sicher zurück auf den Boden befördern. Das Raumfahrtunternehmen SpaceX von Tech-Milliardär Elon Musk will im US-Bundesstaat Louisiana einen riesigen neuen Weltraumbahnhof bauen. Das Unternehmen werde nach eigener Aussage rund 100 Milliarden US-Dollar investieren. Entstehen solle die größte Startanlage des Unternehmens und der Welt. Nicht wundern, wenn ihr in den nächsten Tagen mit der Hermann-Hesse-Bahn durch Calw fahrt. Da läuft aktuell nicht alles wie sonst. Der Grund dafür? Fledermäuse. Eigentlich gibt es nämlich in den Tunneln Anlagen, die verhindern sollen, dass Fledermäuse durch den Tunnel fliegen. Weil diese Anlagen jetzt aber kaputt sind, müssen die Züge zum Schutz der Tiere langsamer durch die Tunnel fahren. Welche Einschränkungen es bei der Hermann-Hesse-Bahn sonst noch gibt, das lest ihr auf dieneuewelle.de und in der Neue Welle-App.
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5: Ja, das war's doch noch nicht mit dem Sommer. In den letzten Tagen war es ja ein bisschen herbstlich. Morgen bis zu 32 Grad und ganz viel Sonne. Allerdings dann Freitag, Samstag geht's wieder zurück. Dann kommen wieder Regenwolken und die Temperaturen liegen wieder unter der 30.
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5: Ja, der Mike meldet einen Blitzer in Neureuth in der Grünewaldstraße. Geblitzt wird auch in Herrenwies am Campingplatz Richtung Meleskopf und in Pforzheim in der Lindenstraße und in Jühlingen an der Jühlinger Straße. Falls ihr auch noch einen Blitzer entdeckt habt, dann meldet euch gerne hier unter 0721 20 16 300. Und da ist auch noch einer reingekommen. Dann nehmen wir den auch noch mit. Und zwar Karlsruhe Richtung Wörth, also auf der Südtangente, Höhe der Rennbahn.
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5: Wir schauen auf die Straßen, wir schauen auf die Autobahn 6, Heilbronn in Richtung Mannheim, zwischen Sinsheim-Steinsfurt und Sinsheim, 20 Minuten mehr. Und auf der Autobahn 8, Stuttgart Richtung Karlsruhe, zwischen Heimsheim und Pforzheim Nord, auch 20 Minuten mehr.
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5: Erinnert ihr euch noch an die Serie Der Club der Roten Bänder? Das war vor 10 Jahren ein ganz großer Erfolg. Und diese Serie kommt jetzt zurück in die Streaming-Portale. Allerdings nicht als Fortsetzung, sondern anders. Wie anders? Darüber sprechen wir in 10 Minuten.
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0: Kelly am Mittwochnachmittag.
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0: So, jetzt kümmern wir mal uns um euer Fernsehprogramm. Vielleicht erinnert ihr euch noch, im Jahr 2015 startete bei Vox eine neue Serie, die damals direkt super erfolgreich geworden ist. Der Club der Roten Bänder. 3 Staffeln gab's, zahlreiche Preise gab's auch noch und dann kam sogar noch am Ende ein Kinofilm, der die Vorgeschichte erzählt hat. Also die Serie brachte Vox wirklich Rekord-Einschaltquoten. Wann dieser Stoff wieder für eine Streaming-Serie aufgegriffen wird, war eigentlich nur eine Frage der Zeit. Und jetzt ist es soweit. Frederik hat alle Infos für euch.
2: Ja, der Club der Roten Bänder, die neue Generation, ist keine Fortsetzung, sondern erzählt eine völlig neue Geschichte. Die Grundidee bleibt aber die gleiche. Es geht um 5 Jugendliche, die sich im Krankenhaus kennenlernen und sie alle müssen lernen, mit unterschiedlichen Diagnosen zu leben und umzugehen. Neu ist ein größerer Schwerpunkt auf mentaler Gesundheit, auf Angstzuständen und auf Problemen mit dem Erwachsenwerden. Ähnlich wie in der Vorgängerserie gehen die Jugendlichen auch hier ein Bündnis ein und wachsen zu einer Art Ersatzfamilie zusammen. Übrigens, Nick Julius Schuck, der in der Vorgängerserie Hugo gespielt hat, also den Jungen, der den größten Teil der Serie im Koma lag, der ist jetzt hinter den Kulissen mit dabei. Er hat nämlich als Produzent an der Neufassung mitgearbeitet.
0: Der Club der Roten Bänder, die neue Generation, so heißt das, läuft ab sofort auf RTL Plus und Sky.
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0: Musik aus dem Jahr 2000 hier von ATC, Around the World, am Mittwochnachmittag. Bei uns gleich die Regionalnachrichten, da schauen wir schon mal aufs kommende Wochenende. Da startet nämlich am Freitagabend das Ettlinger Marktfest und die haben sich wieder ein Riesenprogramm ausgedacht. 5 Bühnen gibt's da und was ihr da alles erleben könnt, das erfahrt ihr gleich in den Region News um 2:30 und danach Musik von Mark Ronson und Amy Winehouse. Der Songs, wo das Cover viel größer geworden ist als das Original. Das Original stammt von der britischen Band Sutens, aber Mark Ronson hat daraus dann mit Amy Winehouse wirklich einen Klassiker gemacht. Den hört ihr gleich in voller Länge als ersten Song nach den Regionalnachrichten.
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14: Mit Dominik Kunzmann. Da haben sich bestimmt einige gestern Abend in Dietlingen gewundert, was da draußen los ist. Dort war nämlich ein betrunkener Autofahrer unterwegs. Er ist gegen 20.30 Uhr durch den Ort gefahren. Dabei beschädigte er 2 Autos und flüchtete dann auch noch. Als wäre das noch nicht genug, wurde er bei der anschließenden Polizeikontrolle auch noch aggressiv und wehrte sich gegen die Polizisten. Das dürfte Folgen für ihn haben. Die Polizei hat die Ermittlungen jetzt aufgenommen. Wir schauen heute schon mal aufs Wochenende, denn dann steht wieder das Ettlinger Marktfest an. Freitagabend geht es los mit Fassanstich und dann könnt ihr 3 Tage lang feiern, inklusive Essen, Trinken, Angeboten für Familien und Musik.
15: Wir haben insgesamt 5 Bühnen, den Hugo-Rimmelsbacher Platz, den Erwin-Vetter-Platz, den Marktplatz im Schlosshof und am Stadtgarten. Die gute Nachricht ist, Sie müssen sich diese Namen nicht alle merken, sondern Sie laufen einfach in die Ettlinger Altstadt und jede Bühne erreichen Sie mit 5 Minuten.
14: So Kulturamtsleiter Christoph Bader. Und wer dann noch nicht genug hat, kann nach dem Marktfest einfach weiterfeiern. Alle Infos zur Afterparty findet ihr auf dieneuewelle.de und in der Neuewelle-App.
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0: Also morgen nochmal richtig schönes Sommerwetter mit bis zu 32 Grad. Das hält aber gar nicht so lange an am Samstag. Und am Sonntag sind dann schon wieder Regenwolken unterwegs und es liegt dann, die Temperaturen liegen dann wieder unter der 30 Grad Marke.
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0: Geblitzt wird auf der Karlsruher Südtangente in Richtung Pfalz, Höhe Rennbahn. Dann haben wir noch einen Blitzer aktuell in Herrenwies am Campingplatz Richtung Meleskopf, in Neureuth in der Grünewaldstraße, Ecke Bärenweg und in Pforzheim in der Lindenstraße. Habt ihr auch noch Blitzer entdeckt? Dann zögert nicht, meldet uns das gerne unter 0721 2016 300.
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0: So, jetzt der Blick auf die Straßen. Was haben wir denn da? Ausnahmsweise mal keine Meldung von der A5. Dafür aber die A6. Heilbronn in Richtung Mannheim zwischen Sinsheim-Steinsfurt und Sinsheim. 25 Minuten mehr. Und auf der Autobahn 8 Stuttgart in Richtung Karlsruhe zwischen Heimsheim und Pforzheim Nord 15 Minuten mehr. Das war's von unserer Seite. Fahrt vorsichtig und kommt gut an.
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0: Und heute sind wir auch wieder in den Freibädern in der Region unterwegs mit unseren Einhörnern. Das große neue Welle Einhornspringen. Wo wir uns da heute aufhalten, das besprechen wir in 10 Minuten ausführlich.
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0: Immer wieder toll. Immer wieder schön, dieser Song, unglaublich. In the Air Tonight von Phil Collins hier bei der Neuen Welle am Mittwochnachmittag. Heute richtig schönes Sommerwetter, morgen nochmal richtig schönes Sommerwetter. Wir sind immer noch in den Sommerferien und natürlich sind wir auch deswegen immer noch unterwegs mit unseren Einhörnern zum großen Neue Welle Einhorn Springen. Und da schalten wir jetzt mal rüber zu unserer Kollegin Franzi. Die ist nämlich heute die Einhorn-Dompteurin. Und Franzi, du sagst, ihr habt perfekte Bedingungen im Freibad in Östringen.
1: Das ist wirklich ein total niedliches Bad. Das ist vom Förderverein mitgefördert. Die Umkleidekabinen sind einfach oldschool, aber mit Charme. Und genau so ist dieses Freibad auch. Runde Nummer 1 ist durch. Neben mir stehen Tora und Isabella, die sich Runde 1 angeguckt haben. Wie ist es für euch, dass wir heute von der Neuen Welle bei euch sind?
2: Das ist cool, weil ich finde die Aktion auch richtig schön, dass man sowas halt macht. Das hatten wir noch nie. Und ja, das auch mal Abwechslung zur Freibad zu sorgen.
1: Isabella, du hast in Runde 1 Fanclub gespielt. Für wen?
3: Für meinen Bruder und zwei Freunde.
1: Wie fandst du es? Wie haben die sich gemacht?
3: Sehr gut.
1: Okay, dann darfst du jetzt nochmal das Wort ergreifen für all diejenigen, die jetzt noch nicht da sind. Was sollen die jetzt unbedingt machen?
3: Herkommen.
1: Ihr habt es gehört, ne? Also unbedingt auf jeden Fall herkommen. Ich freue mich, dass ihr auf jeden Fall da gewesen seid. Vielen lieben Dank und jetzt gucken wir mal, wie Runde Nummer 2 wird, oder?
4: Ja! Yeah!
1: So, Jan, du hast die Begeisterung gehört. Wir warten jetzt auf die nächste Runde.
0: Ja, das klingt ja wirklich super bei euch. Super Stimmung beim Einhornspringen heute im Freibad in Östringen. Wenn ihr da in der Nähe seid, dann fahrt dann noch ganz schnell hin. Dann seid ihr dabei in der nächsten Runde. Geht gleich los.
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1: Jawohl, das ist die neue Welle am Mittwochnachmittag. Und hier kommt gerade folgende Meldung rein, ganz wichtig. In Karlsruhe wurde eine Bombe aus dem Zweiten Weltkrieg gefunden. Und zwar gar nicht weit von unserem Studio entfernt, in der Stuttgarter Straße. Das ist dann so eine ehemalige Kleingartenanlage. Da haben Bauarbeiter eben einen Blindgänger entdeckt. Und die Stadt plant die Evakuierung noch für heute. Alles, was wir darüber wissen und alle weiteren Informationen, bekommt ihr ab sofort regelmäßig bei uns. Zum Beispiel gleich in den 15 Uhr Nachrichten mit Dominik. Aber natürlich werden wir euch da regelmäßig hier im Programm und auch auf unserer Website und auf unseren Instagram-Seiten auf dem Laufenden halten. Also in Karlsruhe an der Stuttgarter Straße haben Bauarbeiter einen Blindgänger aus dem Zweiten Weltkrieg entdeckt. Wird wahrscheinlich heute noch entschärft. Das heißt, das Gebiet darum muss dann wahrscheinlich auch evakuiert werden. Alles Weitere dazu bei uns im laufenden Programm.
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13: Mit Dominik Kunzmann, guten Tag. Bei Bauarbeiten in der Karlsruher Südstadt wurde heute eine Fliegerbombe aus dem zweiten... Mit Dominik Kunzmann, guten Tag. Bei Bauarbeiten in der Karlsruher Südstadt wurde heute eine Fliegerbombe aus dem

0: diesen weit verbreiteten Missmut abschütteln, der unser Land seit langer Zeit lähmt. Seit einem Jahr bringen wir in der Bundesregierung Entscheidungen auf den Weg, um das Land besser, schneller, moderner und dynamischer zu machen.
1: Als wichtig für den Aufschwung nannte Merz unter anderem Innovation und künstliche Intelligenz. Die geplante Zuckersteuer soll nicht auf zuckerfreie Light- und Zero-Getränke ausgeweitet werden. Das hat Finanzminister Lars Klingbeil jetzt klargestellt. Wörtlich sagte er:
2: Ich halte das für Quatsch, wenn ich das so offen sagen darf.
1: Er reagierte damit auf ein bekannt gewordenes Papier aus seinem Ministerium. Laut ihm handelte es sich dabei aber nur um einen Arbeitsstand.
2: Es gibt viele Länder, die haben eine Zuckersteuer, wo auch Getränke mit Süßungsmitteln besteuert werden im Rahmen der Zuckersteuer. Dass man den Kolleginnen und Kollegen in den Ministerien auch die Gelegenheit geben muss, das fachlich miteinander zu diskutieren, ohne dass es Gegenstand der öffentlichen Debatte wird. Das ist ein Interesse, das da ist. Das kann ich auch nachvollziehen. Aber am Ende treffe ich als Minister die Entscheidung, was ich vorlege. Und ich bin da sehr klar, es wird keine Steuer geben auf nicht zuckerhaltige Getränke.
1: Soweit Finanzminister Lars Klingbeil. Vielleicht habt ihr kürzlich die Bilder gesehen. In der ersten Runde des DFB-Pokals gab es ja ein ziemlich emotionales Derby zwischen dem SV Waldhof Mannheim und dem 1. FC Kaiserslautern. Neben dem Platz gab es aber ziemlich unschöne Szenen. Krawalle, Pyrotechnik und ein Platzsturm haben den Sport überschattet. Jetzt reagiert auch der baden-württembergische Innenminister Manuel Hagel. Er lädt nächste Woche 7 Fußballvereine aus der 1. bis 3. Liga zum Gespräch ein. Ziel des Treffens sei es, die Stadionallianz weiterzuentwickeln. Gewalt hat in unseren Stadien keinen Platz, heißt es in der Gesprächseinladung. 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
5: Also die Temperaturen morgen nochmal über 30 Grad, 32 bis 33 Grad sind möglich. Dazu natürlich ganz viel Sonne, ab Freitag aber dann schon wieder Regen, Regenwolken und Werte unter der 30 Grad Marke.
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5: So, geblitzt wird aktuell in Karlsruhe-Neureuth in der Grünewaldstraße, in Herrenwies am Campingplatz und in Pforzheim in der Lindenstraße wird auch geblitzt, sowie auf der Karlsruher Südtangente in Richtung Pfalz auf Höhe der Rennbahn. Habt ihr auch noch einen Blitzer entdeckt? Dann meldet euch gerne unter 0721 2016 300.
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5: So, aktuell haben wir Stau auf der Autobahn 6 Heilbronn in Richtung Mannheim. Zwischen Sinsheim-Steinsfurt und Sinsheim sind wir bei 20 Minuten mehr. Auf der Autobahn 8 Stuttgart in Richtung Karlsruhe. Zwischen Heimsheim und Pforzheim Nord aktuell 15 Minuten mehr. Das sind die einzigen Staumeldungen, die ich aktuell habe. Nochmal der Hinweis, ihr habt es vielleicht eben schon bei uns in den Nachrichten gehört. In einer ehemaligen Kleingartenanlage in Karlsruhe an der Stuttgarter Straße wurde eine Weltkriegsbombe gefunden bei Bauarbeiten. Die ist ca. 250 Kilogramm schwer. Die Experten sind da jetzt vor Ort, checken das und das Ganze soll noch heute entschärft werden. Das heißt, irgendwann in den nächsten Minuten oder Stunden bekommen wir dann die Nachricht, wie groß das Evakuierungsgebiet rund um den Fundort sein soll. Da halten wir euch dann natürlich alle halbe Stunde auf dem Laufen, mindestens.
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5: Ja, und hier geht's jetzt weiter mit Musik aus dem Jahr 2008. Der erste große Hit. Viele weitere sollten folgen. Für Katy Perry, I Kissed a Girl.

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15:20 haben wir es. Hier ist die neue Welle am Mittwoch. In Karlsruhe wurde heute Mittag ein Blindgänger aus dem Zweiten Weltkrieg gefunden. Also eine Weltkriegsbombe, die ist ca. 250 Kilogramm schwer. Und zwar gefunden wurde die an der Stuttgarter Straße, da in einer ehemaligen Kleingartenanlage. Und der Kampfmittelräumdienst, der ist bereits vor Ort, sondiert die Lage. Wir haben aber aktuell noch keinerlei Infos, wann genau die Bombe entschärft werden soll. Wir wissen nur, dass das heute noch passieren soll. Und wir wissen auch noch nicht, wie groß das Gebiet sein könnte, das dann aus Sicherheitsgründen evakuiert werden müsste. Aber im Laufe der nächsten halben Stunde ungefähr soll das dann alles klar sein. Dann kriegen wir diese Informationen und dann geben wir das an euch direkt weiter. Also so, falls ihr hier im Citypark in Karlsruhe zu Hause seid, rund um die Stuttgarter Straße, dann bleibt auf jeden Fall jetzt im Radio. Denn es könnte sein, dass ihr erstmal nicht so schnell nach Hause kommt. Aber das sind erstmal nur Spekulationen. Sobald wir weitere Informationen haben, geben wir die hier gerne weiter. Das ist Christina Aguilera.

0: Christina Aguilera hier bei der Neuen Welle am Mittwochnachmittag mit Musik von Bibi Rexha. Geht's gleich weiter. Bibi Rexha und Faithless, muss man ja auch dazu sagen, die sind auch dabei. Die Originalband aus den 90ern war auch dabei, als Bibi Rexha aus ihrem großen Hit Insomnia nochmal eine neue Version gezaubert hat. Die hören wir gleich, New Religion. Und in unseren Regionalnachrichten und auch überhaupt hier in unserem laufenden Programm heute am Mittwochnachmittag wird es natürlich weitere Informationen geben zu dem Bombenfund in Karlsruhe. Eine Weltkriegsbombe wurde da gefunden, die ist ca. 250 Kilo schwer. Und zwar liegt die an der Stuttgarter Straße in einer ehemaligen Kleingartenanlage. Und da laufen gerade die Sondierungsarbeiten. Noch haben wir keine weiteren Informationen. Wir wissen nur, sie soll heute noch entschärft werden, wie groß das Evakuierungsgebiet sein wird. Das erfahren wir hoffentlich bald. Sobald wir es wissen, geben wir es direkt an euch weiter.
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15: Mit Dominik Kunzmann. Nicht wundern, wenn ihr in den nächsten Tagen mit der Hermann-Hesse-Bahn durch Calw fahrt. Da läuft aktuell nicht alles wie sonst. Der Grund dafür: Fledermäuse. Eigentlich gibt es nämlich in den Tunneln Anlagen, die verhindern sollen, dass Fledermäuse durch den Tunnel fliegen. Weil diese Anlagen jetzt aber kaputt sind, müssen die Züge zum Schutz der Tiere langsamer durch den Tunnel fahren. Außerdem fahren die Züge zwischen 18 und 8 Uhr nur einmal pro Stunde und enden schon in Weil der Stadt. Was so ein paar Fledermäuse ausrichten können. Bei Bauarbeiten in der Karlsruher Südstadt wurde heute eine Fliegerbombe aus dem Zweiten Weltkrieg gefunden. Der Blindgänger soll noch im Laufe des Tages entschärft werden. Dafür muss ein bestimmtes Gebiet auch evakuiert werden. Wie groß das ist, steht noch nicht fest. Die 250 Kilogramm schwere Bombe wurde in einer ehemaligen Kleingartenanlage an der Stuttgarter Straße gefunden. Der Kampfmittelbeseitigungsdienst ist bereits vor Ort. Sobald wir weitere Infos haben, halten wir euch natürlich auf dem Laufenden, hier im Radio und auf dieneuewelle.de.
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0: Morgen nochmal bis zu 33 Grad. Aber am Freitag ist das schon wieder vorbei. Dann ziehen wieder Regenwolken durch und die Temperaturen liegen schon wieder unter 30 Grad.
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0: Geblitzt wird in Neureuth in der Grünewaldstraße, in Herrenwies am Campingplatz Richtung Meleskopf, in Pforzheim in der Lindenstraße und auf der Karlsruher Südtangente in Richtung Pfalz, Höhe Rennbahn. Habt ihr auch noch einen Blitzer entdeckt, dann warnt alle anderen unterwegs über die 0721 20 16 300. Danke.
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0: Oh, auf der Autobahn 6 Heilbronn in Richtung Mannheim zwischen Sinsheim-Steinsfurt und Sinsheim 25 Minuten mehr und auf der Autobahn 8 Stuttgart in Richtung Karlsruhe zwischen Heimsheim und Pforzheim Nord 15 Minuten mehr. Ansonsten war's das. Ansonsten keine weiteren Meldungen. Falls ihr noch was gesehen habt, dann bitte einmal anrufen oder eine WhatsApp schicken. 0721 20 16 300.
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0: Ja, und wir halten euch natürlich im Programm weiter auf dem Laufenden, wie es weitergeht mit der Weltkriegsbombe, die in Karlsruhe gefunden wurde. Ich sag nochmal, falls ihr es noch nicht gehört habt, an einer ehemaligen Kleingartenanlage an der Stuttgarter Straße in Karlsruhe, das ist direkt am Citypark, da wurde eine Weltkriegsbombe gefunden, 250 Kilogramm schwer. Noch haben wir keine Informationen, wann sie genau entschärft werden soll. Es soll nur heute noch passieren, das wissen wir. Und in den nächsten Minuten wird dann wahrscheinlich bekannt gegeben, wie groß der Evakuierungsradius sein muss, damit das Ding dann entschärft werden kann. Und sobald wir diese Informationen haben, geben wir die hier direkt sofort weiter. Also ein spannender Mittwochnachmittag. Drücken wir die Daumen, dass alles gut geht. Und vielen Dank an die Einsatzkräfte.
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0: Ja, ihr seid hier bei der Neuen Welle am Mittwochnachmittag. In Karlsruhe wurde heute Nachmittag ein... Vor circa anderthalb Stunden wurde in Karlsruhe ein Blindgänger aus dem Zweiten Weltkrieg gefunden. Eine Weltkriegsbombe, circa 250 Kilogramm schwer. Und wir haben noch nicht wirklich viele Informationen. Wir wissen nur, dass es an der Stuttgarter Straße in einer ehemaligen Kleingartenanlage. Und da für uns vor Ort ist jetzt die Carlotta. Carlotta, weißt du schon irgendwas, wie groß der Evakuierungsradius sein wird? Wo bist du jetzt genau?
1: Also ich hoffe, wir wissen in den nächsten Minuten gleich ein bisschen mehr schon. Ich stehe hier gerade in der Karlsruher Südstadt, genauer gesagt bei der großen Feuerwehrhauptzentrale an der Ecke von der Stuttgarter Straße. Hier ist die Pressesammelstelle und wir warten jetzt hier gerade auf die Polizei. Wir haben gerade eben schon mit der Polizei und mit der Feuerwehr gesprochen. Die sind übrigens auch total entspannt, was einem immer ein gutes Gefühl gibt bei so einer Bombenentschärfung. Und sie holen sich gerade die neuesten Infos und sobald wir die bekommen, geben wir die euch natürlich durch und dann wisst ihr Bescheid, alles zum Thema Evakuierungsradius und wie es dann weitergeht jetzt in der kommenden Zeit.
0: Also dann danke, Carlotta, für deinen Einsatz. Und ihr habt es gehört, sobald wir mehr wissen, erfahrt ihr es hier bei uns.

0: 15.44 Uhr Minuten haben wir es. Hier ist die neue Welle. Und ja, heute Nachmittag dreht sich viel bei uns im Programm um einen Bombenfund. Eine Weltkriegsbombe wurde gefunden bei Bauarbeiten in der Karlsruher Südstadt. Und zwar an der Stuttgarter Straße. Und diese Bombe soll heute noch im Laufe des Tages entschärft werden. Und jetzt gibt's auch Infos, erste Infos dazu, welches Gebiet dafür evakuiert werden muss. Dazu haben wir den Dominik bei uns im Studio. Dann sag mal, um was geht's denn genau?
1: Ja, gefunden wurde die 250 Kilogramm schwere Bombe in einer ehemaligen Kleingartenanlage an der Stuttgarter Straße. Ab sofort wird ein Bereich mit einem Radius von 200 Metern rund um diese Fundstelle evakuiert. Neben einem Wohngebiet sind auch Anlagen der Bahn betroffen. Der Karlsruher Güterbahnhof wurde bereits gesperrt. Auch die Schnellfahrtstrecke zwischen Karlsruhe und Mannheim soll unmittelbar vor der Entschärfung dann gesperrt werden. Hier können dann also keine Züge mehr fahren. Für Menschen, die ihre Wohnungen wegen der Evakuierung verlassen müssen, wurde ein Sammelpunkt eingerichtet. Sie können in die Schule am Wasserturm an der Hedwig-Kettler-Straße. Sobald niemand mehr im betroffenen Gebiet ist, kann die Bombe dann entschärft werden.
0: Und sobald wir das alles ordentlich zusammengefasst haben, könnt ihr das dann auch nochmal nachlesen auf unserer Website dieneuewelle.de.
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0: 15.57 Uhr Minuten ist es. Hier ist die neue Welle. Am Mittwochnachmittag in Karlsruhe wurde eine Bombe aus dem Zweiten Weltkrieg gefunden. Und zwar in einer ehemaligen Kleingartenanlage an der Stuttgarter Straße. Diese Bombe soll heute noch evakuiert werden. Sie ist 250 Kilogramm schwer. Und das soll noch so innerhalb der nächsten 2 Stunden passieren. Aktuell läuft die Evakuierung. Wir wissen aber noch nicht genau, welche Straßen, welche Häuser rund um die Fundstelle genau betroffen sind. Wir wissen aktuell nur, dass es eben ein Wohngebiet ist und auch Anlagen der Bahn betroffen sind, zum Beispiel auch der Güterbahnhof. Diese Informationen plätschern da nur langsam zu uns herein. Sobald wir mehr wissen, erfahrt ihr es natürlich bei uns im laufenden Programm. Und viele weitere Informationen kriegt ihr auch gleich um 16 Uhr bei Dominik in den Nachrichten.
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10: Mit Dominik Kunzmann, guten Tag. Bei Bauarbeiten in der Karlsruher Südstadt wurde heute eine Fliegerbombe aus dem Zweiten Weltkrieg gefunden. Der Blindgänger soll noch im Laufe des Tages entschärft werden. Jetzt gibt es auch Infos dazu, welches Gebiet dafür evakuiert werden muss. Gefunden wurde die 250 Kilogramm schwere Bombe in einer ehemaligen Kleingartenanlage an der Stuttgarter Straße. Ab sofort wird ein Bereich mit einem Radius von 200 Metern rund um diese Fundstelle evakuiert. Wie viele Personen betroffen sind und dort wird ein Bereich mit einem Radius von 200 Metern rund um diese Fundstelle evakuiert. Wie viele Personen betroffen sind und um

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0: 16.22 Uhr ist es, hier ist die neue Welle. Und in Karlsruhe wurde heute in der Stuttgarter Straße in einer ehemaligen Kleingartenanlage eine Bombe aus dem Zweiten Weltkrieg gefunden. Und ich muss sagen, wir haben noch nicht so viele Informationen dazu bekommen, wo genau die Bombe gefunden wurde. Wir wissen nur, dass um die Fundstelle, ach, ich erzähle euch das gar nicht, sondern ich lasse euch das mal den Pressesprecher erzählen, Florian Kaute von der Stadt Karlsruhe. Das sind alle Informationen, die uns vorliegen.
1: Die Expertinnen und Experten haben einen Radius von 200 Metern um die Fundstelle festgelegt, der evakuiert werden muss. Die Evakuierung beginnt jetzt in Kürze und sobald der Bereich frei ist, werden wir mit der Entschärfung beginnen können. Wir werden jetzt in den nächsten Minuten damit beginnen, den Bereich zu evakuieren, also die 200 Meter rund um die Fundstelle, und werden alle Anwohnerinnen und Anwohner bitten, ihre Wohnungen zu verlassen. Wir haben eine Sammelstelle eingerichtet, und zwar in der Schule am Wasserturm in der unmittelbaren Nähe. Wir rechnen damit, dass die Evakuierung etwa 1 bis 2 Stunden dauern wird. Nach Abschluss der Evakuierung beginnen wir dann mit der Entschärfung. Wie lange die Arbeiten in Summe dauern, lässt sich derzeit schwer abschätzen.
0: Also wenn ihr in Karlsruhe in der Stuttgarter Straße oder da in der Nähe wohnt, zwischen der Rüppurer Straße und der neuen Feuerwache, dann könnte es gut sein, dass ihr in den nächsten 2 Stunden erstmal nicht in eure Wohnung kommt und auch da nicht drin bleiben könnt. Wenn ihr uns gerade zuhört und ihr habt keine Möglichkeit, aus eurer Wohnung rauszukommen und ihr braucht Hilfe, dann gibt es eine Telefonnummer. Das ist Vorwahl Karlsruhe 0721 und dann 133333. Also die 1 und dann 6 mal die 3. Vorwahl Karlsruhe, die 1 und 6 mal die 3. Und da kriegt ihr dann hoffentlich weitere Informationen.

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7: Mit Dominik Kunzmann. Gute Nachrichten aus dem Landkreis Freudenstadt. Die Waldbrandgefahr hat sich etwas entspannt. Das Landratsamt hebt deshalb die kreisweite Sperrung aller Feuer- und Grillstellen im Wald auf. Das Kreisforstamt warnt aber trotzdem, im Wald gilt noch bis Ende Oktober Rauchverbot. Bei Bauarbeiten in der Karlsruher Südstadt wurde heute eine Fliegerbombe aus dem Zweiten Weltkrieg gefunden. Der Blindgänger soll noch im Laufe des Tages entschärft werden. Jetzt gibt es auch Infos dazu, welches Gebiet dafür evakuiert werden muss. Ab sofort wird ein Bereich mit einem Radius von rund 200 Metern rund um die Fundstelle evakuiert. Gefunden wurde die Bombe in einer Kleingartenanlage an der Stuttgarter Straße. Wir halten euch auf dem Laufenden hier im Radio und auf dieneuewelle.de.
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9: Also dann schauen wir mal auf die Temperaturen. Morgen bis zu 32, vielleicht sogar 33 Grad. Dann am Freitag aber dann schon wieder etwas Regen und viele Wolken. Und so geht's dann auch am Wochenende weiter. Wobei es am Wochenende auch schon wieder ein bisschen freundlicher wird. Also man kann sagen, im Großen und Ganzen wechselhaft von allem was mit dabei.
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9: Ich habe einen Blitzer auf der Karlsruher Südtangente in Richtung Pfalz. Und zwar Höhe der Rennbahn wird geblitzt. Das ist aber momentan der einzige Blitzer, der bei mir hier aufleuchtet. Falls ihr noch einen hinzufügen wollt, dann ruft mich gerne an oder schickt mir was unter 0721 2016 300, also per Telefon oder per WhatsApp.
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9: Wir haben aktuell einen kleinen Stau auf der Autobahn 6 in Richtung Mannheim zwischen Sinsheim-Steinsfurt und Sinsheim. 25 Minuten mehr. Und auf der Autobahn 8 Stuttgart in Richtung Karlsruhe zwischen Heimsheim und Pforzheim-Nord ca. 15 Minuten mehr. Ansonsten habe ich hier noch eine Meldung aus Pforzheim in der Dillsteiner Straße bis Bleichstraße. Da gibt es Aufräumarbeiten. Da werden ortskundige Autofahrer gebeten, das Gebiet weiträumig zu umfahren. Denn Dillsteiner Straße bis Bleichstraße zwischen Jörg-Rathgeb-Straße und B463-Jahnstraße. Dieser Bereich ist gerade gesperrt.
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9: So, also schauen wir nochmal ganz kurz nach Karlsruhe. Da ist also eine Weltkriegsbombe gefunden worden in der Stuttgarter Straße und 200 Meter um den Fundort dieser Weltkriegsbombe muss evakuiert werden, um das Ding möglichst heute noch möglichst schnell zu entschärfen. Die Evakuierung läuft bereits und soweit ich richtig informiert bin, ist das der Bereich zwischen der Luisenstraße und der Sybellstraße. Also wenn ihr da in diesem Bereich wohnt, dann könnte es schwierig werden, jetzt aus dem Büro dahin zu fahren, nach Hause zu fahren, dann könnt ihr gerade nicht in eure Wohnung rein. Das ist also Stuttgarter Straße, Karlsruhe, in dem Bereich zwischen Sybellstraße und Luisenstraße. Wenn ihr da wohnt, kommt ihr gerade nicht in euer Haus rein, beziehungsweise wenn ihr da gerade seid, dann solltet ihr euer Haus verlassen. Wenn ihr Hilfe braucht, 0721 133 3333. Die 1 und 6 mal die 3. Da kriegt ihr hoffentlich noch mehr Informationen und da kriegt ihr auch Hilfe. So, jetzt spielen wir aber doch unser Spiel, würde ich doch sagen. Machen wir immer um kurz nach halb 5. Unser Rückwärtsquiz heute mit diesem Song.

0: Also welcher Song ist das hier? Wenn ihr das erraten könnt, dann ruft mich an. 0721 20 16 300.
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0: Michael Schulte war das mit 5am. Hier ist die neue Welle am Mittwochnachmittag. Ich bin gerade ein bisschen verwirrt. Wir haben hier das Rückwärtsquiz, wie immer um diese Zeit. 16.40 Uhr, 20 vor 5. Und heute war es ja am Anfang etwas schwerer zu erraten. Dann kommt aber eine Stelle, wo man sofort erkennt. Ne? Hier. Das könnte irgendwie noch alles sein, aber also gleich kommt diese eine Stelle, wo ich es erkannt habe. Wo ist sie denn jetzt? Das da, ne? Jetzt wissen alle Bescheid. Die Marisa aus Karlsruhe ist dran. Marisa, wo wohnst du in Karlsruhe? Bist du auch betroffen von der Bombenentschärfung hier gerade?
1: Nein, ich wohne normalerweise in Studensee, aber aktuell bin ich an der Ostsee auf Fehmarn.
0: Ach nee, das ist doch nicht dein Ernst. Das ist ja
1: doch
0: cool. Also ja, du hast die neue Welle mit in den Urlaub genommen.
1: Immer.
0: Das ist ja super.
2: Überall und irgendwo.
0: Ah, da ist noch jemand, dein Mann wahrscheinlich
1: ja
0: auch mit dabei.
1: Genau.
0: Ach, Fehmarn,
1: ja,
0: das ist schön. Wie warm ist es da bei euch? Sitzt ihr jetzt in so einem Strandkorb am Meer oder wie?
1: Nein, wir gehen gerade auf so ein Art Erntedankfest und wir haben 24 Grad.
0: Und wart ihr heute schon im Wasser? Seid ihr schwimmen gewesen?
1: Nein.
0: Ist zu kalt.
1: Es ist frisch, ja, aber wenn man drin ist mit den Füßen, ist es angenehm. Nee, ja, aber wir waren heute Morgen am Strand frühstücken.
0: Oh, das klingt ja toll. Fehmarn, wirklich sehr schön.
1: Ja.
0: Gut, und dann noch das Rückwärtsquiz lösen. Also das ist ja wirklich ganz fantastisch, wie ihr das ja macht. Dann sag mir doch mal, welcher Song war das denn? Was habt ihr denn für einen Vorschlag?
1: Das war Eiffel 65 mit Blue Dabedi.
0: Jawollo! Marisa, du hast ein Leben, du. Im Urlaub auf Fehmarn. Fantastisch. Ja, prima. Dann wünsche ich euch noch ganz viel Spaß da.
1: Vielen
0: und
1: Dank.
0: Meldet euch, wenn ihr wieder heile hier unten angekommen seid. Den Song
1: das
0: hören wir jetzt und du bleibst kurz am Telefon.
1: Das mache ich. Danke.

16.49 Uhr haben wir es. Hier ist die neue Welle und in Karlsruhe wurde heute Mittag bei Bauarbeiten ein Blindgänger aus dem Zweiten Weltkrieg gefunden. Eine 250 Kilogramm schwere Weltkriegsbombe, die heute noch entschärft werden muss. Und natürlich vor so einer Entschärfung muss natürlich ein gewisser Bereich evakuiert werden. Also die Bombe wurde gefunden in der Stuttgarter Straße in einer ehemaligen Kleingartenanlage. Und der Bereich 200 Meter um die Fundstelle, der muss evakuiert werden. Betroffen ist zum Beispiel der Karlsruher Güterbahnhof. Der ist schon evakuiert worden und eben das Wohngebiet hier am Citypark. Und jetzt endlich haben wir die genauen Häuser, die betroffen sind. Und zwar sind das Häuser in der Luisenstraße, in der Amalie-Bader-Straße, in der Stuttgarter Straße, in der Melita-Schöpf-Straße, in der Rahel-Strauß-Straße und auch in der Sybell-Straße. Falls euch das jetzt zu schnell ging und ihr wissen wollt, ob eure Hausnummer auch direkt davon betroffen ist, ihr könnt das alles nochmal nachlesen auf unserer Website dieneuewelle.de. Da stehen jetzt genau die Häuser und auch die entsprechenden Hausnummern sind aufgelistet, die jetzt evakuiert sein sollten, evakuiert werden müssen, wo ihr jetzt nicht mehr rein könnt. www.dieneuewelle.de

0: 16.57 Uhr ist es, hier ist die neue Welle. In Karlsruhe wird heute Nachmittag noch eine Fliegerbombe aus dem Zweiten Weltkrieg entschärft. Und zwar wurde die gefunden in der Stuttgarter Straße. Und wenn ihr da in der Nähe wohnt, dann könnt ihr nachlesen über dieneuewelle.de, ob euer Haus, eure Wohnung von dem Evakuierungsradius betroffen ist. Auf www.dieneuewelle.de könnt ihr ganz genau sehen, da sind alle Straßen und alle Hausnummern, die von der Evakuierung betroffen sind, aufgelistet. Und alle weiteren Informationen kriegt ihr gleich hier in den Nachrichten um 17 Uhr.
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10: Mit Dominik Kunzmann, guten Tag. Bei Bauarbeiten in der Karlsruher Südstadt wurde heute eine Fliegerbombe aus dem Zweiten Weltkrieg gefunden. Der Blindgänger soll noch im Laufe des Tages entschärft werden. 1000 Menschen sind betroffen. Alle Infos hat Florian Kaute, Pressesprecher der Stadt Karlsruhe.
11: Der aktuelle Stand ist, dass wir am heutigen Mittwoch einen Blindgänger auf einer Baustelle an der Stuttgarter Straße gefunden haben. Es handelt sich dabei um einen rund 250 Kilo schweren Blindgänger, der noch im Laufe des heutigen Tages entschärft werden muss. Die Expertinnen und Experten haben einen Radius von 200 Metern um die Fundstelle festgelegt, der evakuiert werden muss. Und sobald der Bereich frei ist, werden wir mit der Entschärfung beginnen können. Wir haben eine Sammelstelle eingerichtet, und zwar in der Schule am Wasserturm in der unmittelbaren Nähe.
10: Auch der Bahnverkehr ist betroffen. Die Schnellfahrstrecke zwischen Karlsruhe und Mannheim soll unmittelbar vor der Entschärfung gesperrt werden. Hier können dann also keine Züge mehr fahren. Und jetzt ist auch klar, welche Straßen von der Evakuierung betroffen sind. Wir haben sie für euch zusammengefasst auf dieneuewelle.de und in der Neue Welle App. Mehr Optimismus und Zuversicht, dazu hat Bundeskanzler Friedrich Merz aufgerufen. Nach der Kabinettsklausur fordert er, den weit verbreiteten Missmut in Deutschland abzuschütteln. Neue Welle-Reporterin Claudia Wächter.
12: Wir sind und bleiben das Land der Macher und Erfinder, sagt Merz. Und auch mit der Wirtschaft werde es bis Jahresende wieder bergauf gehen, versprach er. Nach dem brütenden Sommer betonte er, er habe auch das Thema Hitzeschutz auf dem Schirm. Mehr Geld dafür will er aber nicht locker machen. Vor einem schwierigen Herbst mit Reformen und Landtagswahlen ging es bei der Klausur vor allem aber auch um eines: gut zu performen, Geschlossenheit zu demonstrieren.
10: Vielleicht habt ihr kürzlich die Bilder gesehen. In der ersten Runde des DFB-Pokals gab es ja ein ziemlich emotionales Derby zwischen dem SV Waldhof Mannheim und dem 1. FC Kaiserslautern. Neben dem Platz gab es aber ziemlich unschöne Szenen. Krawalle, Pyrotechnik und ein Platzsturm haben den Sport überschattet. Jetzt reagiert auch der baden-württembergische Innenminister Manuel Hagel. Er lädt nächste Woche 7 Fußballvereine aus der 1. bis 3. Liga zum Gespräch ein. Ziel des Treffens sei es, die Stadionallianz weiterzuentwickeln. Gewalt hat in unseren Stadien keinen Platz, hieß es in der Gesprächseinladung. Was Hagel konkret angehen möchte, das liest ihr auf dieneuewelle.de und in der Neue Welle App.
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0: Die Temperaturen liegen in den nächsten Tagen bei maximal 33 Grad. Morgen wird das der Fall sein, dass wir da bis zu 33 Grad auf dem Thermometer haben. Dann aber am Freitag und am Samstag gehen die Werte schon wieder runter und dann ziehen auch schon wieder ein paar Regenwolken durch und es gibt ein paar ordentliche Regenschauer.
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0: Blitzer habe ich aktuell gar keinen. Falls ihr noch einen gesehen habt, ruft mich kurz an unter 0721 20 16 300.
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0: Stau gibt's aktuell auf der Autobahn 6 Heilbronn in Richtung Mannheim zwischen Sinsheim-Steinsfurt und Sinsheim 25 Minuten mehr und auf der Autobahn 8 Stuttgart in Richtung Karlsruhe zwischen Heimsheim und Pforzheim Nord circa 10 Minuten mehr. Bisschen Stau auch auf der B10 am Grötzinger Tunnel Richtung Söllingen, circa 10 Minuten mehr. Dann nochmal der Hinweis, in Karlsruhe wurde eine Weltkriegsbombe gefunden. Die muss heute noch entschärft werden und deswegen muss der Bereich um den Fundort evakuiert werden. Also gefunden wurde die Bombe an der Stuttgarter Straße in einem ehemaligen Kleingartengebiet und rund 200 Meter um den Fundort herum läuft jetzt die Evakuierung. Und betroffen sind folgende Straßen in Karlsruhe: die Luisenstraße, die Stuttgarter Straße, die Melitta-Schöpf-Straße, die Amalie-Bader-Straße, die Harahel-Strauß-Straße und die Sybell-Straße. Es steht auf unserer Website ganz genau auch, welche Hausnummer hier betroffen ist. Also da könnt ihr ganz genau nachschauen, ob eure Wohnung, euer Haus da auch mit reingehört in diesen Radius. Es sind ungefähr 1000 Leute. Und soweit wir gehört haben, läuft die Evakuierung momentan auch schon ganz gut. Weitere Infos www.dieneuewelle.de.
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0: Ja, und auch der Dominik ist bei mir. Und wir kümmern uns jetzt, nachdem wir den ganzen Nachmittag schon über diese Bombe gesprochen haben, jetzt mal auch um die schönen Dinge des Lebens, nämlich hier um unseren Song des Tages. Dominik, um was geht's heute? Zu welchem Thema sollen wir dir heute einen passenden Song raussuchen?
10: Heute könnte es sehr laut werden, denn ich habe hier eine spannende Studie vorliegen, die Folgendes besagt: Wer Heavy Metal hört, hält Schmerzen besser aus. Das ist das Ergebnis einer Studie, die auf dem Wacken-Festival durchgeführt wurde. Aber es ist noch nicht ganz klar, ob es jetzt wirklich an der Musik liegt oder eben auch daran,

0: Also das heißt, wir suchen jetzt entweder einen Heavy-Metal-Song oder einen Song, der gut zum Thema passt. Vielleicht habt ihr aber auch beides. Ihr habt es in der Hand. 0721 2016 300. Jetzt anrufen oder nur WhatsApp schicken.
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0: 17:16 Uhr. Kompliment an alle Menschen, die in Karlsruhe wohnen, im Evakuierungsbereich rund um die Stuttgarter Straße herum. Da wurde ja eine Weltkriegsbombe gefunden. Und wie wir gerade eben in dieser Sekunde erfahren, die Evakuierung wurde abgeschlossen. Alle sind raus aus den betroffenen Häusern und jetzt kann die Bombe entschärft werden. Und dann drücken wir die Daumen, dass das möglichst schnell und problemlos geht. Und solange das passiert, kümmern wir uns hier rum.
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0: Heute ging es beim Song des Tages um einen interessanten Versuch auf dem Wacken-Festival. Dort sollten nämlich Heavy-Metal-Fans ihren Arm in eiskaltes Wasser halten. Und so wurde festgestellt, dass Heavy-Metal unser Schmerzempfinden verändern kann. Dominik, erzähl doch mal ein bisschen mehr darüber.
2: Ja, das ist zumindest ein mögliches Ergebnis einer Studie der Uni Leipzig. Es kann schon sein, dass Heavy-Metal-Fans ein anderes Schmerzempfinden haben, aber es ist noch nicht ganz klar, ob nicht einfach auch die positiven Effekte eines gemeinsamen sozialen Events uns Schmerzen länger aushalten lassen. Es muss nicht unbedingt ein Heavy-Metal-Konzert sein, vielleicht ist es auch ein Fußballspiel oder ein klassisches Konzert, aber da dieser Versuch eben auf Wacken durchgeführt wurde, kann es schon mit der Musik zusammenhängen.
0: Kann aber auch mit dem Alkohol zusammenhängen, der da auf so einem Festival getrunken wird. Okay, also interessante Studie. Mal gucken, ob da sich das noch weiterentwickelt in den nächsten Jahren. Wir haben euch gefragt, welchen Song sollen wir denn jetzt spielen? Volker sagt kaltes, klares Wasser von Malaria. Hubert wünscht sich Judas Priest mit Painkiller. Chris wünscht sich JBO mit Ich will Lärm. Silke wünscht sich das Lied Drink the Pain Away. Ja, das habe ich doch eben gesagt. Das passt hier zu diesem Alkohol. Björn hätte gerne Metal Health von Quiet Riot. Frank wünscht sich Motorhead mit Ace of Spades. Doro geht in eine ganz andere Richtung. Emily Sondé, sanfteres mit Hurts. Thunderstruck von AC/DC war der Wunsch von Madres. Ute sagt, der lauteste Beatles-Song. Bitte, Helter Skelter. Dann die Fraktion aus Bayersbronn, Bewitz, Mickey, Robert und Vanessa wünschen sich die Band Eisbrecher mit Eiskalt erwischt. Hat aber noch nicht gereicht. Johann war noch mit dabei, Eiszeit von Peter Maffay. Die meisten Stimmen hat ein Song bekommen, der ja vom Stil ganz gut passt, von der Thematik her aber perfekt. Ja. Markus, Thomas, Hendrik, Henning, Elena, Britta und Frank wünschen sich natürlich Cold as Ice, ein Rocksong, nicht ganz Heavy Metal, aber ein Rocksong von Foreigner.

0: 17.25 Uhr ist es. Hier ist die neue Welle am Mittwochnachmittag. In Karlsruhe wurde heute eine Weltkriegsbombe gefunden. Und zwar in der Stuttgarter Straße, in so einem ehemaligen Kleingartenareal. Und unsere Kollegin Carlotta, die ist für uns da vor Ort. Wie läuft's denn aktuell?
1: Ja, gerade eben haben wir hier die Info bekommen vom Presseinformationsamt Karlsruhe, dass die Evakuierung seit 17.10 Uhr erfolgreich abgeschlossen ist. Die Menschen hier waren auch sehr kooperativ, da waren alle ganz entspannt und so konnte das hier alles sehr schnell und sehr gut ablaufen. In diesen Minuten warten wir darauf, dass der letzte Zug hier über die Strecke rollt, bevor dann hier die Strecke Mannheim-Karlsruhe gesperrt wird. Das ist nötig, da diese hier in diesem Evakuierungsbereich liegt. Der Güterbahnhof ist ja schon seit einiger Zeit gesperrt. Jetzt warten wir auf den letzten Zug. Dann wird die Bahnstrecke hier gesperrt und dann kann die Evakuierung starten. Also hier läuft alles gut ab und wir haben Hoffnung, dass so auch jetzt alles schnell weitergehen kann.
0: Also die Experten sagen, das ist eine 250-Kilo-Bombe und die müsste eigentlich relativ schnell, relativ einfach zu entschärfen sein. Auch der Zünder sei bekannt. Man könnte das wohl alles ganz gut handeln. Wir drücken die Daumen, dass das alles problemlos läuft und wir halten euch natürlich auf dem Laufenden.
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10: Mit Dominik Kunzmann. Da haben sich bestimmt einige gestern Abend in Dietlingen gewundert, was da draußen los war. Dort war nämlich ein betrunkener Autofahrer unterwegs. Er ist gegen 20.30 Uhr durch den Ort gefahren. Dabei beschädigte er zwei Autos und flüchtete dann auch noch. Als wäre das noch nicht genug, wurde er bei der anschließenden Polizeikontrolle auch noch aggressiv und wehrte sich gegen die Polizisten. Das dürfte Folgen für ihn haben. Die Polizei hat die Ermittlungen jetzt aufgenommen. Es gibt ein Update vom Bombenfund in Karlsruhe. Die Fliegerbombe, die an der Stuttgarter Straße am Nachmittag gefunden wurde, kann jetzt entschärft werden. Der Bereich mit einem Radius von 200 Metern konnte evakuiert werden. Alle Menschen sind aus dem Gebiet. Insgesamt sind rund 1000 Menschen betroffen. Mit Beginn der Entschärfung ist jetzt auch die Bahnstrecke zwischen Karlsruhe und Mannheim gesperrt worden. Hier fahren jetzt also keine Züge mehr, bis die Entschärfung vorbei ist. Wir halten euch auf dem Laufenden, hier im Radio und auf dieneuewelle.de.
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12: Also morgen, da wird es nochmal knalleheiß mit bis zu 33 Grad, viel Sonne. Freitag dann aber schon wieder unter 30 Grad und viel Regen. Aber das ist ja auch gar nicht mal so schlecht. Das Wochenende wird dann wechselhaft. Nicht mehr ganz so heiß, aber auch wieder nicht mehr so verregnet.
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12: Aber ein Blitzer, der steht in Muggensturm in der Vogesenstraße. Habt ihr auch noch einen gesehen? Meldet euch bei mir unter 0721 2016 300.
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12: Zwei Meldungen gibt's. Einmal von der A6 Heilbronn in Richtung Mannheim zwischen Sinsheim-Steinsfurt und Sinsheim. Aktuell 20 Minuten mehr. Und auf der Autobahn 8 Stuttgart Richtung Karlsruhe zwischen Heimsheim und Pforzheim Nord circa 10 Minuten mehr. Na, hier kommt noch was rein. Auf der Autobahn 5, das nehmen wir auch noch mit, Heidelberg Richtung Karlsruhe. Ab Karlsruhe-Durlach stockt der Verkehr. Vor allen Dingen, wenn ihr abbiegen wollt, auf die Autobahn 8 in der Überleitung haben wir da einen Stau. Ihr verliert 5 bis 10 Minuten. Dann nochmal der Hinweis, in Karlsruhe wird gerade eine Bombe entschärft. Die Evakuierung hat gut geklappt, ist abgeschlossen worden und wir rechnen jeden Augenblick damit, dass das erfolgreich alles passiert ist. Drücken wir die Daumen, dass die Einsatzkräfte da gut vorankommen und dass alles problemlos klappt.
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12: So, jetzt Musik von Offenbach und Norma Jean Mateen. Der Song, der so ein bisschen auch an Kim Wilde erinnert.

0: hatte ja gehofft, dass wir jetzt schon über eine erfolgreiche Bombenentschärfung sprechen können, aber die Nachricht habe ich leider derzeit noch nicht bekommen. Die Entschärfung der Weltkriegsbombe, die heute Mittag in Karlsruhe gefunden wurde an der Stuttgarter Straße. Die Entschärfung scheint noch zu laufen und solange das läuft, sprechen wir doch am besten mal über Pommes.
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0: Wir haben euch nämlich gefragt, wo gibt's die besten Freibad-Pommes hier im Neue Welle-Sendegebiet. Da habt ihr uns ganz viele Vorschläge geschickt. Die haben wir alle gesammelt und ausgewertet und die 10 meistgenannten Freibäder Baggerseen oder auch Badeseen haben wir jetzt in die Top 10 gepackt. Und da könnt ihr eben noch abstimmen bis Freitag 12 Uhr. Und auch das Freibad Waldbronn ist zum Beispiel in dieser Top 10 mit drin, macht sich Hoffnungen auf den ersten Platz. Und wir haben den Cliff gefragt, der arbeitet nämlich da und der macht die Pommes. Und der hat uns gefragt, was ist denn das Geheimnis der Freibad-Pommes von Waldbronn?
2: Die Pommes, die müssen halt innen drin weich sein, außen schön knusprig. Und ein bisschen salzig dürfen sie natürlich auch sein. Wir haben ein kleines bisschen Paprika noch in der Mischung mit drin. Und damit die auch schön lange halten.
0: Also Paprika ist das Geheimnis der Freibad-Pommes in Waldbronn. Wenn ihr da sagt, ja, da war ich auch schon mal, die sind super, dann gebt dem Waldbronner Freibad doch bitte eure Stimme über die neuewelle.de.
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0: 17.56 Uhr ist es, die neue Welle hier am Mittwochnachmittag. Die Bombenentschärfung in Karlsruhe läuft immer noch. Ich hatte gehofft, hier möglichst bald positive Nachrichten im Radio zu verbreiten. Aber momentan müssen wir uns noch ein bisschen gedulden. Wir haben noch keine Informationen, wie es läuft. Wir wissen nur, dass es läuft. Mehr dazu zum Bombenfund in Karlsruhe gleich in unseren News um 18 Uhr.
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15: Mit Dominik Kunstmann, guten Tag. In Karlsruhe wird gerade eine 250 Kilogramm schwere Fliegerbombe aus dem Zweiten Weltkrieg entschärft. Der Blindgänger wurde am Nachmittag bei Bauarbeiten gefunden. Neuwelle-Reporterin Carlotta Kock.
16: Ja, ich bin hier vor Ort in der Karlsruher Südstadt. Ab hier beginnt das Evakuierungsgebiet rund um die Stuttgarter Straße. Die Evakuierung ist inzwischen erfolgreich abgeschlossen. Gegen 17.10 Uhr kam die Info, dass alle Menschen das Gebiet verlassen haben. Laut den Einsatzkräften waren die Anwohnerinnen und Anwohner auch sehr kooperativ. Es konnte alles sehr schnell und problemlos ablaufen. Nachdem auch der letzte Zug durch den Bereich gefahren war, wurde jetzt die Bahnstrecke gesperrt. Jetzt läuft die eigentliche Entschärfung der Fliegerbombe. Wie lange das noch dauert, ist aktuell offen. Der Eindruck hier vor Ort ist aber sehr ruhig und entspannt. Polizei und Stadt wirken zuversichtlich. Die Lage ist also unter Kontrolle.
15: Ihr habt gehört, die Zugstrecke zwischen Karlsruhe und Mannheim ist gesperrt. Wie die Deutsche Bahn da jetzt die Züge umleitet, das könnt ihr nochmal genau nachlesen auf dieneuewelle.de. Die geplante Zuckersteuer soll nicht auf zuckerfreie Light- und Zero-Getränke ausgeweitet werden. Das hat Finanzminister Lars Klingbeil jetzt klargestellt. Wörtlich sagte er:
4: Ich halte das für Quatsch, wenn ich das so offen sagen darf.
15: Er reagierte damit auf ein bekannt gewordenes Papier aus seinem Ministerium. Laut ihm handelte es sich dabei aber nur um einen Arbeitsstand.
4: Es gibt viele Länder, die haben eine Zuckersteuer, wo auch Getränke mit Süßungsmitteln besteuert werden im Rahmen der Zuckersteuer. Dass man den Kolleginnen und Kollegen in den Ministerien auch die Gelegenheit geben muss, das fachlich miteinander zu diskutieren, ohne dass es Gegenstand der öffentlichen Debatte wird. Das ist ein Interesse, das da ist. Das kann ich auch nachvollziehen. Aber am Ende treffe ich als Minister die Entscheidung, was ich vorlege. Und ich bin da sehr klar, es wird keine Steuer geben auf nicht zuckerhaltige Getränke.
15: Soweit Finanzminister Lars Klingbeil. Eine Wohnung zu finden wird für viele Menschen in Baden-Württemberg immer schwieriger. Nach Berechnungen des Pestel-Instituts fehlen im Südwesten rund 201.000 Wohnungen. Aber nicht nur für die Menschen sind das schlechte Nachrichten, weil sich dieser Wohnungsmangel auf die Wirtschaft auswirkt. 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
0: Morgen nochmal richtig tolles Freibadwetter mit bis zu 33 Grad. Das passt ja perfekt in die Sommerferien in Baden-Württemberg. Aber ab Freitag ziehen dann schon wieder Regenwolken durch. Und am Samstag und Sonntag wird es ein bisschen kühler, aber auch wieder freundlich.
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0: Der Blitz wird auf der A5 in Richtung Baselhöhe, der Tank- und Rastanlage Baden-Baden, in Pforzheim, in der Tiefenbronner Straße und in Muggensturm in der Vogesenstraße. Habt ihr auch noch einen Blitzer gesehen? Dann bitte einmal kurz melden unter 0721 20 16 300.
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0: Kleiner Stau auf der Autobahn 5 Heidelberg in Richtung Basel zwischen Karlsruhe und Durlach. Und im Dreieck Karlsruhe braucht ihr aktuell 5 bis 10 Minuten mehr. Vor allen Dingen, wenn ihr abbiegen wollt in der Überleitung auf die Autobahn 8. Da staut es sich vor allem durch eine Baustelle. Und deswegen dauert das da gerade ein bisschen länger. 5 bis 10 Minuten. Dann auf der Autobahn 6 Heilbronn in Richtung Mannheim zwischen Sinsheim-Steinsfurt und kurz nach Sinsheim, circa 10 Minuten mehr. Auf der Autobahn 8 Stuttgart Richtung Karlsruhe zwischen Heimsheim und Pforzheim Nord aktuell circa 12 Minuten mehr. So, jetzt schauen wir, was haben wir noch? Wir schauen auf den WhatsApp-Eingang hier bei mir im Studio und da sehe ich Entwarnung. Weltkriegsbombe für Karlsruhe. Die Warnung ist aufgehoben. Herausgegeben von der integrierten Leitstelle Karlsruhe. Wenn ich das richtig verstehe, dann heißt das so viel wie: die Bombe ist entschärft und ihr könnt alle wieder zurück in eure Wohnungen. Hervorragend. Vielen Dank an alle Beteiligten.
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0: So. Also ja, ne, hier in der Redaktion widerspricht keiner. Diese Meldung, die da gerade reingekommen ist, scheint also richtig zu sein. Bombe entschärft, ihr könnt alle wieder zurück. Herzlichen Glückwunsch. Das haben wir hinter uns gebracht. Sehr schön, war ja ein aufregender Nachmittag. Jetzt können wir uns auf den Feierabend konzentrieren.

0: Alvaro Soler bei der neuen Welle La Cintura hier am Mittwochabend. Also nochmal die gute Nachricht des Tages. Die Weltkriegsbombe, die in Karlsruhe gefunden wurde an der Stuttgarter Straße, konnte erfolgreich entschärft werden. Alle Warnungen sind aufgehoben worden. Ihr könnt alle wieder zurück in eure Wohnungen. Und wir kümmern uns jetzt um das Feierabend-Fernsehprogramm.
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0: Manche Serien brauchen immer erstmal so 2 bis 3 Folgen, bis sie richtig loslegen. Bei Lucky ist das genaue Gegenteil der Fall. Da sind wir direkt von der ersten Sekunde mittendrin in einer Fluchtgeschichte. Mit Anya Taylor-Joy als Trickbetrügerin, die plötzlich von mehreren Seiten gejagt wird. Frederik, was macht diese Serie aus?
2: Lucky Armstrong hat mit ihrem Mann einen großen Coup durchgezogen und will jetzt eigentlich aus dem kriminellen Leben raus. Ihr Mann verschwindet dann aber schlagartig und mit ihm das Geld. Und plötzlich sind das FBI und ziemlich unangenehme Gangster hinter Lucky her. Aber da geht für sie nicht gleich die Welt unter, denn Lucky ist mit Betrug groß geworden. Ihr Vater hat ihr schon als Kind beigebracht, wie man Menschen täuscht. Dementsprechend löst sie viele Situationen nicht mit Gewalt, sondern mit neuen Identitäten, mit schnellen Tricks und ziemlich viel Improvisation. Das Ganze ist ein flotter, stylischer Crime-Thriller und nicht immer ganz komplett glaubwürdig, aber genau bei diesen Momenten rutscht ihr bis auf den letzten Zentimeter eurer Sofakante.
0: Also wenn ihr Bock auf einen stylischen, lockeren Crime-Thriller habt, dann schaut euch Lucky an, läuft bei Apple TV. Die Miniserie hat 7 Folgen und eine Folge dauert ungefähr so 45 Minuten und könnt ihr jetzt schon komplett gucken. Alle Folgen sind online.
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0: Hier geht's gleich nochmal in unseren Regionalnachrichten natürlich auch um die Weltkriegsbombe, die in Karlsruhe gefunden und auch erfolgreich entschärft wurde in der Stuttgarter Straße in der Karlsruher Südstadt. Alle Informationen, was da heute Nachmittag in der Stadt Karlsruhe los war, kriegt ihr gleich hier.
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8: Mit Dominik Kunstmann. Nicht wundern, wenn ihr in den nächsten Tagen mit der Hermann-Hesse-Bahn durch Calw fahrt. Da läuft aktuell nicht alles wie sonst. Der Grund dafür: Fledermäuse. Eigentlich gibt es nämlich in den Tunneln Anlagen, die verhindern sollen, dass Fledermäuse durch den Tunnel fliegen. Weil diese Anlage jetzt aber kaputt ist, müssen die Züge zum Schutz der Tiere langsamer durch die Tunnel fahren. Außerdem fahren die Züge zwischen 18 und 8 Uhr nur einmal pro Stunde und die Züge enden schon in Wall der Stadt. Was so ein paar Fledermäuse ausrichten können. Aufatmen in Karlsruhe. Seit einer knappen halben Stunde ist die Fliegerbombe, die im Bereich der Stuttgarter Straße gefunden wurde, entschärft. Laut der Stadt hat die Evakuierung gut funktioniert, sodass relativ zügig mit der Entschärfung begonnen werden konnte. Was da heute in Karlsruhe rund um diese 250 Kilogramm schwere Bombe los war, das könnt ihr nochmal in Ruhe nachlesen auf dieneuewelle.de und in der Neue Welle App.
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0: Der Donnerstag wird nochmal richtig heiß mit Temperaturen bis zu 34 Grad. Dann ziehen aber in der Nacht auf Freitag kräftige Schauer und Gewitter über uns hinweg. Und dann gehen die Temperaturen direkt wieder unter 30 Grad.
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0: Aktuell wird geblitzt auf der Autobahn 5 in Richtung Basel, Höhe der Tank- und Rastanlage Baden-Baden, in Pforzheim in der Tiefenbronner Straße und auch in Muggensturm in der Vogesenstraße. Habt ihr auch noch einen Blitzer entdeckt? Dann sagt uns das unter 0721 2016 300. Entweder per Telefon einfach anrufen oder eine WhatsApp schicken.
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0: Um kurz nach 6:30 haben wir aktuell noch Stau, ein bisschen Stau auf der Autobahn 6 Heilbronn in Richtung Mannheim zwischen Sinsheim-Steinsfurt und Sinsheim. 5 Minuten mehr. Und auf der Autobahn 8 Stuttgart in Richtung Karlsruhe zwischen Heimsheim und Pforzheim-Ost aktuell 10 Minuten mehr.
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0: Ja, und zusammen mit Shania Twain wünsche ich euch jetzt einen schönen Feierabend. Katsching!

0: Ja, hier ist die neue Welle am Mittwochabend und ihr habt es bestimmt mitbekommen, in Karlsruhe wurde heute Mittag ein Blindgänger aus dem Zweiten Weltkrieg gefunden. 250 Kilogramm schwer, musste direkt sofort entschärft werden und für uns im Einsatz heute den ganzen Nachmittag direkt vor Ort in Karlsruhe an der Stuttgarter Straße die Kollegin Carlotta Kock.
1: Ich melde mich mit guten Nachrichten hier von der Baustelle an der Stuttgarter Straße in Karlsruhe, denn die Bombe ist entschärft. Kurz nach 18 Uhr haben wir Bescheid bekommen, dass der Blindgänger entschärft wurde. Alle Sperrungen wurden aufgehoben und die Menschen dürfen jetzt auch wieder zurück in ihre Wohnungen und in ihre Häuser. Wir wollten uns eigentlich gerade eben noch ein Bild von der Bombe machen. Wir dürften eigentlich noch einmal hier ran und auch mit den Experten sprechen vom Kampfmittelbeseitigungsdienst. Aber als wir ankamen, waren die bereits auf dem Weg. Die Bombe wurde schon abtransportiert und jetzt gibt's hier für jeden einen verdienten und hoffentlich ganz entspannten und ruhigen Feierabend.
0: Ja, den schönen Feierabend, den wünschen wir dir auch. Danke, Carlotta, für deinen Einsatz.

0: Mit Musik aus Kassel geht's hier im Feierabendprogramm bei der Neuen Welle gleich weiter. Nicky Chance mit Colorado. In unseren 19 Uhr Nachrichten kriegt ihr nochmal alle Informationen rund um die Bombenentschärfung heute Nachmittag in Karlsruhe. Und dann in der nächsten halben Stunde natürlich auch wieder Musik von Alex Warren, denn der ist ja unser Lieblingsmensch in dieser Woche. Und er hat wirklich eine ziemlich interessante Biografie und auch eine ziemlich harte Kindheit, das haben wir ja jetzt schon gelernt. Seinen Weg von dieser harten Kindheit bis zum international gefeierten Popstar, den schauen wir uns gleich etwas genauer an. 19.15 Uhr.
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9: Mit Dominik Kunzmann, guten Abend. Mehr Optimismus und Zuversicht. Dazu hat Bundeskanzler Friedrich Merz aufgerufen. Nach der Kabinettsklausur forderte er, den weit verbreiteten Missmut in Deutschland abzuschütteln. Neue Welle-Reporterin Claudia Wächter.
10: Wir sind und bleiben das Land der Macher und Erfinder, sagt Merz. Und auch mit der Wirtschaft werde es bis Jahresende wieder bergauf gehen, versprach er. Nach dem brütenden Sommer betonte er, er habe auch das Thema Hitzeschutz auf dem Schirm. Mehr Geld dafür will er aber nicht locker machen. Vor einem schwierigen Herbst mit Reformen und Landtagswahlen ging es bei der Klausur vor allem aber auch um eines, gut zu performen, Geschlossenheit zu demonstrieren.
9: Es ist für viele wahrscheinlich ein wahrer Albtraum. Auf dem Volksfest Hamburger Dom sind am Dienstagabend 23 Fahrgäste auf einem Kettenkarussell stecken geblieben, und zwar in 25 Metern Höhe. Laut Feuerwehr war offenbar eine Bremse blockiert, aber die alarmierten Höhenretter mussten schließlich doch nicht helfen. Nach rund 3 Stunden konnten die Betreiber des Karussells die Blockade beheben und die Fahrgäste sicher zurück auf den Boden befördern. Am Ende ging zum Glück alles gut aus. In Karlsruhe wurde am Mittag bei Bauarbeiten eine Bombe gefunden. Gegen 18 Uhr konnte sie entschärft werden.
11: Also am heutigen Mittwoch wurde ein Blindgänger amerikanischer Bauart gefunden. Der hatte ein Gewicht von rund 250 Kilogramm und ist eben, wie der Name schon sagt, nicht komplett detoniert, weshalb er heute entschärft werden musste.
9: So Florian Kaute, Pressesprecher der Stadt Karlsruhe. Laut der Stadt ist die Evakuierung gut und schnell verlaufen. Rund 1000 Menschen mussten ihre Wohnungen verlassen. Auch der Bahnverkehr zwischen Karlsruhe und Mannheim war betroffen. Was da heute rund um diese 250 Kilo schwere Bombe in Karlsruhe los war, das könnt ihr auch noch mal nachlesen auf dieneuewelle.de und in der Neue Welle App.
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0: Der Donnerstag wird nochmal richtig heiß mit Temperaturen bis zu 34 Grad. Dann ziehen aber in der Nacht auf Freitag kräftige Schauer und Gewitter über uns hinweg. Und dann gehen die Temperaturen direkt wieder unter 30 Grad.
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0: Aktuell wird geblitzt auf der Autobahn 5 in Richtung Basel, Höhe der Tank- und Rastanlage Baden-Baden, in Pforzheim in der Tiefenbronner Straße und auch in Muggensturm in der Vogesenstraße. Habt ihr auch noch einen Blitzer entdeckt? Dann sagt uns das unter 0721 2016 300. Entweder per Telefon einfach anrufen oder eine WhatsApp schicken.
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0: Um kurz nach 7 sehen wir aktuell noch ein bisschen Stau auf der Autobahn 8 Stuttgart Richtung Karlsruhe zwischen Heimsheim und Pforzheim Nord. Maximal so circa 5 Minuten.
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0: So, wir hören gleich Musik von Alex Warren, denn Alex Warren ist ja der Lieblingsmensch in dieser Woche. Heute hören wir einen Song, der heißt Carry You Home. Der läuft gar nicht so oft im Radio, also was ganz Besonderes. Wenn ihr den hören möchtet, dann einfach dranbleiben, nichts am Radio verstellen. Läuft gleich hier in circa 10 Minuten. Mit einer Ausnahme, falls ihr in Calw zu Hause seid und uns hier über UKW 103,0 hört, dann könnte es sein, dass der Sender da gleich ausfällt bei euch, denn da laufen heute Abend Wartungsarbeiten. Da muss einmal geguckt werden, ob da noch alles frisch ist. Und deswegen könnte es sein, dass der Sender da gleich mal kurz weggeht. Aber das ist alles Absicht. Das ist geplant und es dauert auch nicht lang. Und dann ist die 103,0 in Calw auch wieder da. Ihr könnt natürlich ausweichen aufs Internet, auf unsere App oder falls ihr ein DAB Plus Radio zur Hand habt, dann könnt ihr natürlich auch digital weiterhören. Also, liebe Grüße nach Calw. Die 103,0 fällt gleich kurz aus.

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1: Alex Warren ist es in dieser Woche geworden, unser Lieblingsmensch. Hat eine interessante Biografie. Gestern haben wir schon gelernt, dass er wohl keine einfache Kindheit hatte. Der Papa ist früh gestorben, die Mutter alkoholabhängig. Aber hat er denn wenigstens eine coole Schulzeit gehabt, Frederik?
2: Nein, auch in der Schule lief es nicht besonders gut für Alex. Er war noch sehr pummelig und wurde deswegen auch oft gemobbt. Vor allem dann, wenn er erzählt hat, dass er davon träumt, ein großer Popstar zu werden. Sogar sein Mathelehrer soll ihn dafür ausgelacht haben. Und zu Hause lief es auch nicht besser. Wie gestern schon erzählt, als er 17 war, flog er ja aus seinem Elternhaus raus und war ab diesem Moment obdachlos. Seine Mutter hat den Eltern seiner Freunde eingeredet, der Junge sei super schwierig und er hätte sich das komplett selber eingebrockt und deshalb konnte er auch nirgendwo anders runterkommen. 5 Monate lang schlief er in seinem Auto und duschte in einem Fitnessstudio. Aber die Obdachlosigkeit war auch ein Wendepunkt in seinem Leben. Er fing an, mit seinem Handy kleine Videos zu filmen und die veröffentlichte er bei YouTube und TikTok. Das waren zum Teil Gesangsvideos und kleine Comedy-Einlagen und vor allem auch Skate-Videos aus den Straßen von Los Angeles. Eines dieser Videos ging sogar viral und generierte über Nacht 6 Millionen Klicks.
1: Und jetzt haben wir auch wieder Musik von ihm, Alex Warren mit Carry You Home. Wow.

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0: Mit Musik von Mr. Rückwärtssalto geht's hier gleich weiter. 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Benson Boone hört ihr in voller Länge nach den Regionalnachrichten, also nach den News direkt von vor eurer Haustür.
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4: Mit Dominik Kunzmann. Auch wenn es morgen noch mal wärmer werden soll, gehen wir mit großen Schritten auf den Herbst zu und auf die Oktoberfest-Saison. Jetzt wurde auch offiziell das Programm für das diesjährige Karlsruher Oktoberfest veröffentlicht.
5: Also ich glaube, dass wir vom ersten Tag an einen verhältnismäßig klaren Plan hatten, nämlich eine verhältnismäßig hochwertige Veranstaltung anzubieten, wo der Gast sich wohlfühlt, wo man gepflegt und trotzdem lustig, fröhlich und in toller Atmosphäre feiern kann.
4: So Veranstalter Bernd Noll, das Karlsruher Oktoberfest startet am 26. September und auftreten werden unter anderem Vanessa Mai, Micky Krause, Lorenz Büffel und viele bekannte Oktoberfest-Bands. Gute Nachrichten aus dem Landkreis Freudenstadt. Die Waldbrandgefahr hat sich etwas entspannt. Das Landratsamt hebt deshalb die kreisweite Sperrung aller Feuer- und Grillstellen im Wald auf. Das Kreisforstamt warnt aber trotzdem, im Wald gilt noch bis Ende Oktober Rauchverbot. Und falls ihr im Wald tatsächlich ein Feuer entdeckt, mit welchen einfachen Mitteln ihr bei einem kleinen Brand erste Löschversuche machen könnt, das lest ihr auf dieneuewelle.de und in der Neuewelle-App.
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0: Der Donnerstag wird nochmal richtig heiß mit Temperaturen bis zu 34 Grad. Dann ziehen aber in der Nacht auf Freitag kräftige Schauer und Gewitter über uns hinweg. Und dann gehen die Temperaturen direkt wieder unter 30 Grad.
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0: In unserer Chartzeitreise hier in 10 Minuten gehen wir gleich zurück ins Jahr 2014. Heute, vor genau 12 Jahren, am 26.08.2014, ist Klaus Wowereit zurückgetreten, der regierende Bürgermeister von Berlin. Wisst ihr noch warum? Wisst ihr noch, welches große Bauprojekt ihm da in die Quere gekommen ist? Ja, wir sprechen gleich nochmal ausführlich drüber. Und wir schauen noch, welcher Song heute vor 12 Jahren auf Platz 1 der deutschen Singlecharts stand. Das machen wir.

0: One Republic mit Counting Stars am Mittwochabend.
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2: Heute der 24. August 2014.
3: Ein Tag der politischen Rücktritte. In Berlin kündigt Klaus Wowereit seinen Rücktritt als regierender Bürgermeister an. Über 13 Jahre war er im Amt und am Ende hängt vor allem ein Thema schwer über seine Amtszeit. Da macht Wowereit in seiner Verkündung auch gar keinen Hehl draus.
4: Eine der größten Niederlagen natürlich, und das möchte ich an dieser Stelle auch gar nicht verschweigen, ist in der Tat die Nichteröffnung, nicht zeitgerechte Eröffnung des BER. Dies ist eine herbe Niederlage gewesen und ist sie bis heute. Ich wünsche dem Projekt eine baldige Fertigstellung.
3: Auch in Frankreich wackelt an diesem Tag die Regierung. Premierminister Manuel Valls reicht den Rücktritt seines Kabinetts ein, nachdem es Streit über den wirtschaftspolitischen Kurs gibt. Präsident François Hollande beauftragt ihn zwar direkt mit der Bildung einer neuen Regierung, aber klar ist, auch in Paris knirscht es politisch gewaltig.
2: In den Charts dagegen klingt der Tag nach Sonne, wildem Westen und großem Kino. David Guetta featuring Sam Martin mit Lovers on the Sun. Der Song hat diese Western-Stimmung. Ihr hört das sofort, als würde gerade jemand durch eine staubige Straße laufen, kurz bevor der Showdown beginnt. Dazu kommt der typische große David Guetta-Refrain und Sam Martins kräftige Stimme. Es gibt sogar eine längere Extended-Version vom Song. Dabei baut sich der Song mit einem langen Intro richtig filmisch auf, bevor dann der eigentliche Radio-Hit losgeht. Und dass der Song so ein Hit wurde, liegt mit Sicherheit auch an dieser ganz besonderen Kombi. Neben David Guetta war auch Avicii als Autor und Produzent beteiligt. Damals wahrscheinlich die beiden erfolgreichsten DJs. Das kann nur ein Hit werden. Und an diesem 26. August 2014 war er dann ganz oben in den Charts. Fenster runter und Cowboy-Hut auf. Viel Spaß mit David Guetta featuring Sam Martin. Lovers on the Sun.
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4: Ich bin Thomas Bleskin. Bundeskanzler Merz will die Rentenreform wie geplant umsetzen, trotz heftiger Kritik einiger CDU-Regierungschefs im Osten. Nach der Kabinettsklausur in Neu-Hardenberg rief Merz gleichzeitig alle Menschen in Deutschland zu mehr Zuversicht und Optimismus auf.
5: Positive Signale sieht Merz bereits. Die Wirtschaft wachse nämlich wieder. Auf jeden Fall will die Regierung ihr Reformpaket durchziehen. Ein Machtwort gab's nicht nur im Rentenstreit. Auch eine Zuckersteuer auf Zero-Getränke soll's nicht geben. Aber auch nicht mehr Geld für Hitzeschutz. Tatkraft, Geschlossenheit und gute Laune demonstriert die Koalition, denn deren Umfragewerte sind weiter im Keller. Claudia Wächter, Nachrichtenredaktion.
4: Volkswagen will angesichts des Sparkurses auch im Management deutlich Stellen abbauen. Konzernchef Blume kündigte bei einer Betriebsversammlung im gefährdeten Werk Emden an, dort solle ein Viertel der Managementstellen wegfallen. Zugleich verwies er auf die hohen Arbeits- und Fabrikkosten des Standorts. Werksschließungen wolle er weiterhin vermeiden, Beschlüsse dazu gebe es bislang nicht. Auch um die Zukunft der Werke in Zwickau, Hannover und Neckarsulm wird gebankt. Der Facebook-Mutterkonzern Meta zahlt in einem US-Verfahren um Social-Media-Sucht bei Kindern knapp 17 Milliarden Dollar. Darauf einigte sich das Unternehmen mit der überwiegenden Mehrheit der US-Bundesstaaten, mehreren Territorien und dem Hauptstadtbezirk Washington.
6: Meta kauft sich frei, hat ja Geld genug. Der Prozess um die Klage der Bundesstaaten hatte im kalifornischen Oakland gerade erst begonnen, da ist er schon wieder vorbei. Dutzende Staaten hatten Meta vorgeworfen, Kinder gezielt von sozialen Medien wie Facebook und Instagram abhängig zu machen und Daten zu sammeln. Hohe Geldstrafen wurden gefordert und massive Änderungen am Geschäftsmodell. Meta nannte die Vorwürfe unbegründet und die finanziellen Forderungen unangemessen. Tina Eck, USA.
4: Am Frankfurter Flughafen sind zwei Beschäftigte an Malaria gestorben. Insgesamt hätten sich 6 Mitarbeiter bei ihrer Arbeit mit der besonders gefährlichen Malaria tropica infiziert, teilte das Gesundheitsamt mit. Vermutlich seien infizierte Mücken mit Flugzeugen aus einem Malaria-Gebiet nach Deutschland gelangt. Weitere Erkrankte seien behandelt worden und inzwischen wieder wohlauf. Für die Bevölkerung in Frankfurt sei das Risiko nach Behördenangaben vernachlässigbar.
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7: Der Donnerstag wird nochmal richtig heiß mit Temperaturen bis zu 34 Grad. Dann ziehen aber in der Nacht auf Freitag kräftige Schauer und Gewitter über uns hinweg. Und dann gehen die Temperaturen direkt wieder unter 30 Grad.
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3: Mit Dominik Kunzmann. Wir schauen schon mal aufs Wochenende, denn dann steht wieder das Ettlinger Marktfest an. Freitagabend geht es los mit Fassanstich und dann könnt ihr 3 Tage lang feiern, inklusive Essen, Trinken, Angeboten für Familien und Musik.
4: Wir haben insgesamt 5 Bühnen, den Hugo-Rimmelsbacher Platz, den Erwin-Vetter Platz, den Marktplatz, im Schlosshof und am Stadtgarten. Die gute Nachricht ist, Sie müssen sich diese Namen nicht alle merken, sondern Sie laufen einfach in die Ettlinger Altstadt und jede Bühne erreichen Sie mit 5 Minuten.
3: So Kulturamtsleiter Christoph Bader. Und wer dann noch nicht genug hat, kann nach dem Marktfest einfach weiterfeiern. Alle Infos zur Afterparty findet ihr auf dieneuewelle.de. Am Ende ging zum Glück alles gut aus. In Karlsruhe konnte die Fliegerbombe aus dem Zweiten Weltkrieg gegen 18 Uhr entschärft werden. Bauarbeiter haben den Blindgänger am Mittwochabend im Bereich der Stuttgarter Straße entdeckt. Weil alle Anwohner gut mitgemacht haben, wurde ein Bereich mit einem Radius von 200 Metern schnell evakuiert. Rund 1000 Menschen waren betroffen. Auswirkungen hatte die Entschärfung auch auf den Bahnverkehr. Die Strecke zwischen Karlsruhe und Mannheim musste während der Entschärfung gesperrt werden.
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6: Der Donnerstag wird nochmal richtig heiß mit Temperaturen bis zu 34 Grad. Dann ziehen aber in der Nacht auf Freitag kräftige Schauer und Gewitter über uns hinweg. Und dann gehen die Temperaturen direkt wieder unter 30 Grad.
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2: Ich bin Thomas Bleski. Bundeskanzler Merz will die geplante Rentenreform trotz Widerstands aus der eigenen Partei ohne größere Änderungen durchsetzen. Nach der Kabinettsklausur in Neu-Hardenberg wies er die Forderungen dreier ostdeutscher CDU-Ministerpräsidenten zurück, die abschlagsfreie Frührente nach 45 Beitragsjahren beizubehalten. Gleichzeitig rief Merz alle Menschen in Deutschland zu mehr Optimismus auf.
3: Wir sind und bleiben das Land der Macher und Erfinder, sagt Merz. Und auch mit der Wirtschaft werde es bis Jahresende wieder bergauf gehen, versprach er. Nach dem brütenden Sommer betonte er, er habe auch das Thema Hitzeschutz auf dem Schirm. Mehr Geld dafür will er aber nicht locker machen. Vor einem schwierigen Herbst mit Reformen und Landtagswahlen ging es bei der Klausur vor allem aber auch um eines, gut zu performen, Geschlossenheit zu demonstrieren. Claudia Wächter, Nachrichtenredaktion.
2: Knapp zwei Wochen vor der Landtagswahl in Sachsen-Anhalt hat die AfD laut einer neuen Umfrage ihren Vorsprung auf die CDU vergrößert. Infratest DIMAP sieht die in dem Bundesland als gesichert rechtsextrem eingestufte Partei bei 42%. Die CDU von Ministerpräsident Schulze kommt auf 22%. Die Linke verliert und liegt bei 11%. SPD und Grüne legen jeweils um einen Punkt zu auf 8 bzw. 6%. Am Frankfurter Flughafen sind zwei Beschäftigte an Malaria gestorben. Insgesamt hätten sich 6 Mitarbeiter bei ihrer Arbeit mit der besonders gefährlichen Malaria tropica infiziert, teilte das Gesundheitsamt mit.
4: Mücken aus einem Malaria-Gebiet sollen im Frachtraum oder Gepäck nach Deutschland gekommen sein. Laut Gesundheitsamt waren insgesamt 6 Beschäftigte betroffen, den anderen 4 geht es mittlerweile wieder gut. Dass Malaria-Mücken im Flugzeug oder an einem Flughafen auftauchen, kommt nur sehr selten vor. Deshalb sei das Risiko für Flugreisende gering. Von Mensch zu Mensch ist die Infektion nicht übertragbar und die infizierte Mücke sei wahrscheinlich schon tot, sagen die Behörden. Der Flughafen hat extra Mückenfallen aufgestellt. Die Mücken dort werden jetzt in einem Labor.
2: Der Facebook-Mutterkonzern Meta zahlt in einem US-Verfahren um Social-Media-Sucht bei Kindern knapp 17 Milliarden Dollar. Darauf einigte sich das Unternehmen mit der überwiegenden Mehrheit der US-Bundesstaaten, mehreren Territorien und dem Hauptstadtbezirk Washington. Sie hatten Meta vorgeworfen, Kinder bewusst zu übermäßiger Nutzung von Facebook und Instagram verleitet und Risiken verschwiegen zu haben.
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6: Der Donnerstag wird nochmal richtig heiß mit Temperaturen bis zu 34 Grad. Dann ziehen aber in der Nacht auf Freitag kräftige Schauer und Gewitter über uns hinweg. Und dann gehen die Temperaturen direkt wieder unter 30 Grad.
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3: Mit Dominik Kunzmann. Auch wenn es nochmal wärmer werden soll, gehen wir mit großen Schritten auf den Herbst zu und auf die Oktoberfestsaison. Jetzt wurde auch offiziell das Programm für das diesjährige Karlsruher Oktoberfest veröffentlicht.
4: Also ich glaube, dass wir vom ersten Tag an einen verhältnismäßig klaren Plan hatten, nämlich eine verhältnismäßig hochwertige Veranstaltung anzubieten, wo der Gast sich wohlfühlt, wo man gepflegt und trotzdem lustig, fröhlich und in toller Atmosphäre feiern kann.
3: So Veranstalter Bernd Noll, das Karlsruher Oktoberfest startet am 26. September und auftreten werden unter anderem bei Vanessa Mai, Micky Krause, Lorenz Büffel und viele bekannte Oktoberfest-Bands. Am Ende ging zum Glück alles gut aus. In Karlsruhe wurde am Mittag bei Bauarbeiten eine Bombe gefunden. Am Mittwochabend gegen 18 Uhr konnte sie dann entschärft werden.
5: Also am heutigen Mittwoch wurde ein Blindgänger amerikanischer Bauart gefunden. Der hatte ein Gewicht von rund 250 Kilogramm und ist eben, wie der Name schon sagt, nicht komplett detoniert, weshalb er heute entschärft werden musste.
3: So Florian Kaute, Pressesprecher der Stadt Karlsruhe. Laut der Stadt ist die Evakuierung gut und schnell verlaufen. Rund 1000 Menschen mussten ihre Wohnungen verlassen. Auch der Bahnverkehr zwischen Karlsruhe und Mannheim war betroffen. Was da am Mittwoch rund um diese 250 Kilo schwere Bombe in Karlsruhe los war, das könnt ihr euch nochmal anschauen auf dieneuewelle.de und in der Neue Welle App.
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7: Der Donnerstag wird nochmal richtig heiß mit Temperaturen bis zu 34 Grad. Dann ziehen aber in der Nacht auf Freitag kräftige Schauer und Gewitter über uns hinweg. Und dann gehen die Temperaturen direkt wieder unter 30 Grad.
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1: Ich bin Thomas Bock. Die Zahl der Todesopfer nach der heftigen Sturzflut in einer Gebirgsregion von Nepal ist auf mindestens 157 gestiegen. Das teilte die Polizei des Landes mit. Hunderte Menschen werden noch vermisst, darunter auch Touristen aus Deutschland.
2: Bilder des nepalesischen Fernsehens und Videos in den sozialen Medien zeigten, wie zahlreiche Häuser und Wasserkraftanlagen zerstört, Brücken weggespült und Dörfer und Straßen überflutet wurden. Auch China meldete Tote und Vermisste im Südwesten Tibets. China entsandte demnach zahlreiche Rettungskräfte mit schwerem Gerät in das Gebiet und rief eine erhöhte Katastrophenwarnstufe aus. Unklar war zunächst, was die Sturzflut ausgelöst hat. Nicht ausgeschlossen wurde, dass ein sogenannter Gletscherseeausbruch dazu geführt haben könnte. Dirk Oddadeli.
1: Bundeskanzler Merz will die geplante Rentenreform trotz Widerstands aus der eigenen Partei ohne größere Änderungen durchsetzen. Nach der Kabinettsklausur in Neu-Hardenberg wies er die Forderungen dreier ostdeutscher CDU-Ministerpräsidenten zurück, die abschlagsfreie Frührente nach 45 Beitragsjahren beizubehalten. Ausnahmen stellte er nur für Härtefälle in Aussicht. Mecklenburg-Vorpommerns Ministerpräsidentin Schwesig widersprach und betonte, der Kanzler entscheide über die Reform nicht allein. Angesichts des Spardrucks bei Volkswagen soll es auch im Management spürbare Einschnitte geben. Man schaue dort genau hin und baue ein Viertel der Stellen ab. Das sagte Konzernchef Blume bei einer Betriebsversammlung in Emden.
3: In Emden begründete Blume den Sparkurs vor allem mit dem hohen finanziellen Aufwand. Die Arbeitskosten seien mehr als doppelt so hoch wie an vergleichbaren europäischen Standorten. Auch die Fabrikkosten lägen deutlich höher. Werksschließungen wolle man zwar vermeiden, entschieden sei aber noch nichts. In Zwickau demonstrierten unterdessen Beschäftigte von VW und Zulieferern für die Zukunft des Werks. Der Betriebsrat wirft Blume vor, die Belegschaften über seine Pläne nicht ausreichend zu informieren. Thomas Bleski, Nachrichtenredaktion.
1: Der britische Schauspieler Tim Curry ist im Alter von 80 Jahren gestorben. Das berichten mehrere Medien unter Berufung auf seine Managerin. Weltweit bekannt wurde Curry als Frankenfurter in der Rocky Horror Picture Show. Daneben spielte er in mehr als 30 Filmen, häufig Bösewichte, und feierte auch am Broadway Erfolge. Nach einem Schlaganfall 2012 war Curry teilweise gelähmt, arbeitete aber weiter als Sprecher.
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5: Der Donnerstag wird nochmal richtig heiß mit Temperaturen bis zu 34 Grad. Dann ziehen aber in der Nacht auf Freitag kräftige Schauer und Gewitter über uns hinweg. Und dann gehen die Temperaturen direkt wieder unter 30 Grad.
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2: Mit Dominik Kunzmann. Wir schauen schon mal aufs Wochenende, denn dann steht wieder das Ettlinger Marktfest an. Freitagabend geht es los mit Fassanstich und dann könnt ihr 3 Tage lang feiern, inklusive Essen, Trinken, Angeboten für Familien und Musik.
3: Wir haben insgesamt 5 Bühnen, den Hugo-Rimmelsbacher Platz, den Erwin-Vetter Platz, den Marktplatz, im Schlosshof und am Stadtgarten. Die gute Nachricht ist, Sie müssen sich diese Namen nicht alle merken, sondern Sie laufen einfach in die Ettlinger Altstadt und jede Bühne erreichen Sie mit 5 Minuten.
2: So Kulturamtsleiter Christoph Bader. Und wer dann noch nicht genug hat, kann nach dem Marktfest einfach weiterfeiern. Alle Infos zur Afterparty findet ihr auf dieneuewelle.de. Am Ende ging zum Glück alles gut aus. In Karlsruhe konnte die Fliegerbombe aus dem Zweiten Weltkrieg gegen 18 Uhr entschärft werden. Bauarbeiter haben den Blindgänger am Mittwochabend im Bereich der Stuttgarter Straße entdeckt. Weil alle Anwohner gut mitgemacht haben, wurde ein Bereich mit einem Radius von 200 Metern schnell evakuiert. Rund 1000 Menschen waren betroffen. Auswirkungen hatte die Entschärfung auch auf den Bahnverkehr. Die Strecke zwischen Karlsruhe und Mannheim musste während der Entschärfung gesperrt werden.
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5: Der Donnerstag wird nochmal richtig heiß mit Temperaturen bis zu 34 Grad. Dann ziehen aber in der Nacht auf Freitag kräftige Schauer und Gewitter über uns hinweg. Und dann gehen die Temperaturen direkt wieder unter 30 Grad.
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2: Ich bin Thomas Brock. Bundeskanzler Merz will die Rentenreform wie geplant umsetzen, trotz heftiger Kritik einiger CDU-Regierungschefs im Osten. Nach der Kabinettsklausur in Neu-Hardenberg hat Merz gleichzeitig alle zu mehr Zuversicht und Optimismus aufgerufen. Weit verbreiteter Missmut lähme unser Land.
3: Positive Signale sieht Merz bereits. Die Wirtschaft wachse nämlich wieder. Auf jeden Fall will die Regierung ihr Reformpaket durchziehen. Ein Machtwort gab es nicht nur im Rentenstreit. Auch eine Zuckersteuer auf Zero-Getränke soll es nicht geben. Aber auch nicht mehr Geld für Hitzeschutz. Tatkraft, Geschlossenheit und gute Laune demonstriert die Koalition. Denn deren Umfragewerte sind weiter im Keller. Claudia Wächter, Nachrichtenredaktion.
2: Die Zahl der Todesopfer nach der heftigen Sturzflut in einer Gebirgsregion von Nepal ist auf mindestens 157 gestiegen. Hunderte Menschen werden noch vermisst, darunter auch Touristen aus Deutschland. Die Wasser- und Schlammmassen richteten große Zerstörungen in Orten entlang eines Flusses an, der im Hochland von Tibet entspringt und die nepalesische Provinz Bagmati durchfließt. Auch in China kamen Menschen ums Leben. Die genaue Ursache für die Sturzflut ist noch unklar. Zwei Beschäftigte am Frankfurter Flughafen sind an den Folgen einer Malariaerkrankung gestorben. Der erste Todesfall ereignete sich schon Anfang Juli. Den zweiten hat der Flughafenbetreiber Fraport nun bekannt gegeben.
4: Mücken aus einem Malariagebiet sollen im Frachtraum oder Gepäck nach Deutschland gekommen sein. Laut Gesundheitsamt waren insgesamt 6 Beschäftigte betroffen, den anderen 4 geht es mittlerweile wieder gut. Dass Malariamücken im Flugzeug oder an einem Flughafen auftauchen, kommt nur sehr selten vor. Deshalb sei das Risiko für Flugreisende gering. Von Mensch zu Mensch ist die Infektion nicht übertragbar und die infizierte Mücke sei wahrscheinlich schon tot, sagen die Behörden. Thomas Bremser, Nachrichtenredaktion.
2: Der Facebook-Mutterkonzern Meta zahlt in einem US-Verfahren um Social-Media-Sucht bei Kindern knapp 17 Milliarden Dollar. Darauf einigte sich das Unternehmen mit der überwiegenden Mehrheit der US-Bundesstaaten, mehreren Territorien und dem Hauptstadtbezirk Washington. Sie hatten Meta vorgeworfen, Kinder bewusst zu übermäßiger Nutzung von Facebook und Instagram verleitet und Risiken verschwiegen zu haben.
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6: Der Donnerstag wird nochmal richtig heiß mit Temperaturen bis zu 34 Grad. Dann ziehen aber in der Nacht auf Freitag kräftige Schauer und Gewitter über uns hinweg. Und dann gehen die Temperaturen direkt wieder unter 30 Grad.
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3: Mit Dominik Kunzmann. Auch wenn es nochmal wärmer werden soll, gehen wir mit großen Schritten auf den Herbst zu und auf die Oktoberfestsaison. Jetzt wurde auch offiziell das Programm für das diesjährige Karlsruher Oktoberfest veröffentlicht.
4: Also ich glaube, dass wir vom ersten Tag an einen verhältnismäßig klaren Plan hatten, nämlich eine verhältnismäßig hochwertige Veranstaltung anzubieten, wo der Gast sich wohlfühlt und man gepflegt und trotzdem lustig, fröhlich und in toller Atmosphäre feiern kann.
3: So Veranstalter Bernd Noll, das Karlsruher Oktoberfest startet am 26. September und auftreten werden unter anderem bei Vanessa Mai, Micky Krause, Lorenz Büffel und viele bekannte Oktoberfest-Bands. Am Ende ging zum Glück alles gut aus. In Karlsruhe wurde am Mittag bei Bauarbeiten eine Bombe gefunden. Am Mittwochabend gegen 18 Uhr konnte sie dann entschärft werden.
5: Also am heutigen Mittwoch wurde ein Blindgänger amerikanischer Bauart gefunden. Der hatte ein Gewicht von rund 250 Kilogramm und ist eben, wie der Name schon sagt, nicht komplett detoniert, weshalb er heute entschärft werden musste.
3: So Florian Kaute, Pressesprecher der Stadt Karlsruhe. Laut der Stadt ist die Evakuierung gut und schnell verlaufen. Rund 1000 Menschen mussten ihre Wohnungen verlassen. Auch der Bahnverkehr zwischen Karlsruhe und Mannheim war betroffen. Was da am Mittwoch rund um diese 250 Kilo schwere Bombe in Karlsruhe los war, das könnt ihr euch nochmal anschauen auf dieneuewelle.de und in der Neue Welle App.
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6: Der Donnerstag wird nochmal richtig heiß mit Temperaturen bis zu 34 Grad. Dann ziehen aber in der Nacht auf Freitag kräftige Schauer und Gewitter über uns hinweg. Und dann gehen die Temperaturen direkt wieder unter 30 Grad.
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2: Ich bin Thomas Raut. Bundeskanzler Merz hat zu mehr Optimismus und Zuversicht aufgerufen. Nach der Kabinettsklausur in Brandenburg habe die Regierung ein Zukunftsbild für Deutschland entworfen. Merz forderte, den weit verbreiteten Missmut abzuschütteln, der das Land seit langem lähme.
3: Wir sind und bleiben das Land der Macher und Erfinder, sagt Merz. Und auch mit der Wirtschaft werde es bis Jahresende wieder bergauf gehen, versprach er. Nach dem brütenden Sommer betonte er, er habe auch das Thema Hitzeschutz auf dem Schirm. Mehr Geld dafür will er aber nicht locker machen. Vor einem schwierigen Herbst mit Reformen und Landtagswahlen ging es bei der Klausur vor allem aber auch um eines, gut zu performen, Geschlossenheit zu demonstrieren. Claudia Wächter, Nachrichtenredaktion.
2: Eine heftige Sturzflut in der Grenzregion zwischen Nepal und China hat zahlreiche Menschen getötet und verheerende Schäden angerichtet. Die Zahl der Todesopfer in der Gebirgsregion in Nepal ist auf mindestens 157 gestiegen. China meldete für sich eine Zahl von mindestens 3 Toten. Hunderte Menschen werden noch vermisst, darunter auch Touristen aus Deutschland. Die genaue Ursache für die Sturzflut ist noch unklar. Die geplante Zuckersteuer soll nicht auf zuckerfreie Light- und Zero-Getränke ausgeweitet werden. Das hat Finanzminister Klingbeil klargestellt. Er reagierte damit auf ein bekannt gewordenes Papier aus seinem Ministerium.
4: Die Steuer auf gezuckerte Getränke soll im nächsten Jahr kommen. In Großbritannien gibt es sie bereits. Damit sollen vor allem Kinder vor Produkten geschützt werden, die der Gesundheit schaden. Wie genau die Steuer umgesetzt wird, beraten gerade die Ministerien. Hier soll es auch keine Denkverbote geben, sagt Finanzminister Klingbeil. Doch die Idee, auch Zero-Getränke oder Hafermilch zu besteuern, werde er nicht umsetzen. Die Union ist generell skeptisch, wird die Zuckersteuer aber wohl mittragen. Thomas Bremser, Redaktion.
2: Der frühere Tatortkommissar Andreas Hoppe ist im Alter von 66 Jahren gestorben. Nach Angaben seiner Agentur starb der Schauspieler bereits am 17. August unerwartet. Hoppe spielte von 1996 bis 2018 den Kommissar Mario Kopper im Ludwigshafener Tatort und war in 57 Folgen an der Seite von Ulrike Volkerts zu sehen. Volkerts zeigte sich tief erschüttert und erinnerte an ihre jahrzehntelange Zusammenarbeit und Freundschaft.
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5: Der Donnerstag wird nochmal richtig heiß mit Temperaturen bis zu 34 Grad. Dann ziehen aber in der Nacht auf Freitag kräftige Schauer und Gewitter über uns hinweg. Und dann gehen die Temperaturen direkt wieder unter 30 Grad.
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3: Mit Dominik Kunzmann. Wir schauen schon mal aufs Wochenende, denn dann steht wieder das Ettlinger Marktfest an. Freitagabend geht es los mit Fassanstich und dann könnt ihr 3 Tage lang feiern, inklusive Essen, Trinken, Angeboten für Familien und Musik.
4: Wir haben insgesamt 5 Bühnen, den Hugo-Rimmelsbacher Platz, den Erwin-Vetter Platz, den Marktplatz, im Schlosshof und am Stadtgarten. Die gute Nachricht ist, Sie müssen sich diese Namen nicht alle merken, sondern Sie laufen einfach in die Ettlinger Altstadt und jede Bühne erreichen Sie mit 5 Minuten.
3: So Kulturamtsleiter Christoph Bader. Und wer dann noch nicht genug hat, kann nach dem Marktfest einfach weiterfeiern. Alle Infos zur Afterparty findet ihr auf dieneuewelle.de. Am Ende ging zum Glück alles gut aus. In Karlsruhe konnte die Fliegerbombe aus dem Zweiten Weltkrieg gegen 18 Uhr entschärft werden. Bauarbeiter haben den Blindgänger am Mittwochabend im Bereich der Stuttgarter Straße entdeckt. Weil alle Anwohner gut mitgemacht haben, wurde ein Bereich mit einem Radius von 200 Metern schnell evakuiert. Rund 1000 Menschen waren betroffen. Auswirkungen hatte die Entschärfung auch auf den Bahnverkehr. Die Strecke zwischen Karlsruhe und Mannheim musste während der Entschärfung gesperrt werden.
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5: Der Donnerstag wird nochmal richtig heiß mit Temperaturen bis zu 34 Grad. Dann ziehen aber in der Nacht auf Freitag kräftige Schauer und Gewitter über uns hinweg. Und dann gehen die Temperaturen direkt wieder unter 30 Grad.
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0: 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Es ist 1 Uhr. 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
1: Ich bin Thomas Brock. Die Zahl der Todesopfer nach der heftigen Sturzflut in einer Gebirgsregion von Nepal ist auf mindestens 157 gestiegen. Das teilte die Polizei des Landes mit. Hunderte Menschen werden noch vermisst, darunter auch Touristen aus Deutschland.
2: Bilder des nepalesischen Fernsehens und Videos in den sozialen Medien zeigten, wie zahlreiche Häuser und Wasserkraftanlagen zerstört, Brücken weggespült und Dörfer und Straßen überflutet wurden. Auch China meldete Tote und Vermisste im Südwesten Tibets. China entsandte demnach zahlreiche Rettungskräfte mit schwerem Gerät in das Gebiet und rief eine erhöhte Katastrophenwarnstufe aus. Unklar war zunächst, was die Sturzflut ausgelöst hat. Nicht ausgeschlossen wurde, dass ein sogenannter Gletscherseeausbruch dazu geführt haben könnte. Dirk Gordadeli.
1: Bundeskanzler Merz will die geplante Rentenreform trotz Widerstands aus der eigenen Partei ohne größere Änderungen durchsetzen. Nach der Kabinettsklausur in Neu-Hardenberg wies er die Forderungen dreier ostdeutscher CDU-Ministerpräsidenten zurück, die abschlagsfreie Frührente nach 45 Beitragsjahren beizubehalten. Ausnahmen stellte er nur für Härtefälle in Aussicht. Mecklenburg-Vorpommerns Ministerpräsidentin Schwesig widersprach und betonte, der Kanzler entscheide über die Reform nicht allein. Angesichts des Spardrucks bei Volkswagen soll es auch im Management spürbare Einschnitte geben. Man schaue dort genau hin und baue ein Viertel der Stellen ab. Das sagte Konzernchef Blume bei einer Betriebsversammlung in Emden.
3: In Emden begründete Blume den Sparkurs vor allem mit dem hohen finanziellen Aufwand. Die Arbeitskosten seien mehr als doppelt so hoch wie an vergleichbaren europäischen Standorten. Auch die Fabrikkosten lägen deutlich höher. Werksschließungen wolle man zwar vermeiden, entschieden sei aber noch nichts. In Zwickau demonstrierten unterdessen Beschäftigte von VW und Zulieferern für die Zukunft des Werks. Der Betriebsrat wirft Blume vor, die Belegschaften über seine Pläne nicht ausreichend zu informieren. Thomas Bleski, Nachrichtenredaktion.
1: Der britische Schauspieler Tim Curry ist im Alter von 80 Jahren gestorben. Das berichten mehrere Medien unter Berufung auf seine Managerin. Weltweit bekannt wurde Curry als Frankenfurter in der Rocky Horror Picture Show. Daneben spielte er in mehr als 30 Filmen, häufig Bösewichte, und feierte auch am Broadway Erfolge. Nach einem Schlaganfall 2012 war Curry teilweise gelähmt, arbeitete aber weiter als Sprecher.
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5: Der Donnerstag wird nochmal richtig heiß mit Temperaturen bis zu 34 Grad. Dann ziehen aber in der Nacht auf Freitag kräftige Schauer und Gewitter über uns hinweg. Und dann gehen die Temperaturen direkt wieder unter 30 Grad.
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6: Es geht um eine Musiklegende, die auch schon zu Gast war, aber nicht mehr unter uns ist. Aber jetzt gibt's eine große Würdigung dieses großen Musikers. Edo Zanki wird gewürdigt und Arno ist bei mir. Arno Köster, er ist Journalist, auch sowas wie Radiolegende und kennt sich aus mit Musik. Hallo Arno, schön, dass du da bist.
7: Hallo Martin, danke fürs Kompliment.
6: Sehr gerne. Und hier liegen drei wunderbare Schatullen und da ist etwas drin, was mich nicht nur begeistert, sondern auch berührt. Ich habe selten erlebt, dass einem Musiker so eine Würdigung erfährt. Wie kam es zu der Idee, Arno?
7: Ja, in erster Linie ist es meine Idee von Melanie Greulich, Bibi Zanki, Charlotte Zanki und Wilko gewesen, mal irgendwie dieses umfassende Werk dieses genialen Künstlers mal aufzuarbeiten. Und Wilko hat sich über Jahre hingesetzt, zusammen mit dem Thomas, der das Studio übernommen hat, und hat die ganzen deutschsprachigen CDs erstmal digital remastert.
6: Also da liegt alles noch vor und wir müssen die Leute ein bisschen mitnehmen. Es ist um die Ecke hier. Viele wissen gar nicht, dass in der Nähe von Karlsruhe deutsche Musikgeschichte über Jahrzehnte geschrieben worden ist.
7: Und zwar wie? Edo Zanke weiß man kaum, für Tina Turner gearbeitet, mit Peter Gabriel gearbeitet, mit André Heller gearbeitet, mit Thomas D., mit all den großen
6: Herbert Namen. Grönemeyer.
7: Herbert Grönemeyer, dem hat er seine Band zu verdanken. Also der Grönemeyer, dem Edo die Band zu verdanken.
6: Und das alles in Karlsdorf, um die Ecke.
7: Alles in Karlsdorf, um die Ecke. Und ich habe mal gehört, das sei so gut gewesen, weil das direkt an der Autobahnausfahrt lag. Deshalb war das so ein berühmtes Studio. Da musste man sich nicht durch die Innenstadt quälen, sondern man konnte direkt Autobahnausfahrt, Hotel, Studio aufnehmen. Wunderbar.
6: Arne, wir wollen dich auch kennenlernen. Dein Sternzeichen?
7: Stier.
6: Verliebt, verlobt oder verheiratet?
7: Verliebt.
6: Deine Lieblingsfarbe?
7: Rot.
6: Hast du ein Haustier?
7: Zwei Katzen.
6: Zwei Katzen sogar. Katzen oder Kater?
7: Ein Kater, eine Katze.
6: Wir haben nur Kater. Welches Poster hing in deinem Jugendzimmer, Arne?
7: Udo Lindenberg.
6: Oh, fein. Gab es auch ein erstes Vorbild? War das auch Udo?
7: Nein, mein erstes Vorbild, ich war mal, erinnere mich, ein recht guter Torwart, auch hier in der Gegend. Und mein Vorbild war Toni Schumacher.
6: Mhm. Deine erste selbstgekaufte Schallplatte, jetzt wird's spannend.
7: Oh Gott, das darf man keinem sagen, das weiß ich noch genau. Pussycat.
6: Ist doch nicht so schlimm. Pussycat. Das haben Menschen schon schlimmere Geständnisse hier abgelegt auf diesem Sessel. Welches Buch hast du zuletzt gelesen? Geht es bei dir immer in Richtung Musik und Fachliteratur?
7: Nein, ich interessiere mich sehr für Geschichte. Mhm. Als letztes habe ich ein Buch gelesen über afrikanische Geschichte.
6: Mhm. Hausmannskost oder Gummitempel? Bist du kulinarisch unterwegs?
7: Irgendwo zwischen Hausmannskost und mediterraner Küche.
6: Mhm. Und dein Lieblingsurlaubsziel?
7: Meine letzte
6: Kenia.
7: Frage.
6: Kenia? Also bist du gerne in Afrika unterwegs?
7: Ich habe dort mitunter auch beruflich zu tun, aber ich habe mich auch verliebt in das Land und kann das nur empfehlen, Kenia.
6: Hast du Trophäe gelesen?
7: Nee, noch nicht.
6: Tolle Buchempfehlung.
7: Empfehlung im Rahmen von Kenia?
6: Im Rahmen von Afrika.
7: Ah, okay.
6: Trophäe.
7: Merke ich mir.
6: Arno Köster ist bei mir und irgendwie ist auch Edo Zanke bei mir. Ein Mann, den wir hier im Sender sehr bewundert haben, der die Musikszene geprägt hat, nicht nur der Region, sondern national. Du hast gerade ein paar Namen erwähnt. Und jetzt liegen diese drei Kollektionsboxen vor uns. Aber da ist nicht nur Musik drauf. Ihr taucht ganz tief ein in das Lebenswerk.
7: Ja, wir haben uns gedacht, wir wollen das Werk auch ein bisschen weitertragen. Praktisch nicht Anbetung der Asche, sondern Weiterreichen des Feuers. Und haben mit ganz vielen Weggefährten gesprochen. Das fängt an mit der Grönemeyer Band. Das fängt an mit ganz, ganz alten Freunden. Dr. Rainer Zimmermann, heute Kardiologe in Pforzheim, früher Musiker und im Studio zugange. Aber auch so Leute wie Jim Rakete und Ulla Meinecke. Und haben das Ganze in ein Booklet verpackt, wo ich mich textlich ein bisschen zurückgehalten habe, sondern viel so habe stehen lassen von den Dialogen, die sich so untereinander entwickelt haben. Oder auch Ulla, die fantastisch über Edos Fluchtgeschichte erzählt hat, was kaum jemand kannte, wo sie auch gemeinsam einen Text gemacht haben dazu. Also da sind, glaube ich, noch ein paar neue Aspekte mit drin, die so mancher Edo Zanke-Fan noch nicht kennt.
6: Wie war denn die Reaktion, als du angefragt hast? Ich habe das damals aus den Erzählungen immer als große Familie erlebt. Waren alle Familienmitglieder auch bereit, darüber zu sprechen und aus sich rauszukommen?
7: Genau so war es. Also es gab niemanden, der gesagt hat, mache ich nicht. Ganz im Gegenteil. Alle, speziell als Melli angefragt hat zum Beispiel, seine ehemalige Assistentin, als sie angefragt hat, hat sofort jeder Ja gesagt. Und das Interessante ist, dass in Musikerkreisen der Name Edo Zanke, der steht da auf dem Olymp da oben noch vor Udo Lindenberg und allen anderen, weil einfach Edo so viele Verdienste hat für die deutsche Musikgeschichte und mit jedem Musiker oder jeder Musikerin schon mal irgendwo eine Berührung hatte. Und sei es nur ein gemeinsamer Musiker, der in der Band gespielt hat.
6: Ja, auch die Musikwelt ist irgendwie ein Dorf. Man trifft sich immer wieder und es gibt die Dorfpaten und diejenigen, die im Dorf so mitwohnen. Edo Zanke war wirklich der deutsche Musikdorfpate, das kann man so sagen. Du hast gerade ein paar Musikerinnen und Musiker erwähnt. Hören wir seine Stücke auch von anderen Künstlern gesungen oder sind es vor allem Interpretationen seiner eigenen Songs?
7: Das sind die Original-CDs. Also nicht von anderen Künstlern, original remastered, aber es gibt auf jeder CD noch einen Bonus, einen Track, den man so nicht kannte, mal live oder eine andere Version. Und das Tolle ist, wir lassen ihn auch noch mal sprechen auf den CDs.
6: Also das ist ja spannend.
7: Ich habe ganz viele Interviews geführt mit Edo in meiner Laufbahn und viele davon gab es noch. Und auch die haben wir aufgearbeitet mit kleinen O-Tönen und die damit draufgesetzt.
6: Was war das für ein Gefühl? Das ist ja dann ein bisschen her, man verbindet mit dem Interview eine bestimmte Situation. Ich habe manchmal das Gefühl, wenn ich Interviews höre mit Menschen, die verstorben sind, die ich gemacht habe, da sitzt wieder jemand am Kaffeetisch und wird auch durch die Sprache wieder lebendig. Wie ging es dir?
7: Das geht mir nicht anders. Für mich lebt Edo Zanke noch. Dadurch, dass ich mich seit ungefähr 3 Jahren damit beschäftige, auch jetzt durch den Podcast, ist er einfach immer noch da. Also für mich ist der nicht weg. Und auch in dem Studio, in dem wir zum Beispiel die Podcasts aufzeichnen, da ist immer noch sein Geist. Jeder Musiker, der da reinkommt, spricht von Eduard, hat eine Anekdote. Also für mich ist er nicht weg.
6: Ich habe gerade gesprochen über das Thema, ihn wieder zu hören. Gespräche von ihm sind auch auf dieser Tribute Collection. Wie nimmst du es wahr, dass es ja zwei Edo Zankis gab? Es gab den Unbekannten, der so viel Musik geprägt hat in ganz der ganzen Republik, und denjenigen, der selbst auf der Bühne stand. Das sind, für mich waren es immer zwei Welten.
7: Ja, wobei, wenn man tiefer eintaucht, ist es eine Welt. Mhm. Weil Edo Zanki, egal ob er produziert hat oder selber auf der Bühne stand, immer bei sich selber geblieben ist. Mhm. Also es gab überhaupt keinen Kompromiss. Wenn Edo Zanki irgendwas produziert hat, das erzählt er auch in einem so einem Interview und habe ich auch im Booklet geschrieben, dann war das immer so, dass er gesagt hat, ich mache das entweder so, wie ich das will, oder ich mache es gar nicht. Und insofern ist es schon dasselbe, weil das war auf der Bühne nicht anders. Mhm. Also viele zum Beispiel begründen, warum ist er kein großer Popstar geworden. Das wird oft begründet mit der Authentizität, die er an den Start gelegt hat, mit dem, dass er sich eben nicht verbiegen wollte. Mhm. Und er eigentlich mehr auf dieses Familiäre gesetzt hat. Du hast gerade gesagt, im Dorf. Mhm. Und dieses Dorf, das zeigt sich auch im Studio, weil es ist total familiär dort. Mhm. Und auch deshalb sind viele Musiker da hingekommen. Und in einem anderen Studio wird wahrscheinlich eher gearbeitet und der Produzent sagt, mach das Intro mal anders. Edo hat es fließend

0: das ist Peter Maffay, aber Peter Maffay ist das, was Edo Zanki gesanglich macht, das gibt es so in Deutschland nicht. Und das ist das Besondere an ihm.
1: Wer hat am meisten von ihm gelernt gesanglich?
0: Fragst du mich nach meiner persönlichen Einschätzung?
1: Ja, bitte.
0: Ich weiß nicht, da gibt es viele.
1: Leif Eldin
0: aus Mannheim, der wäre mir auch eingefallen.
1: Leif Eldin
0: wäre mir eingefallen. Dann vielleicht der Xaver, obwohl er es so nicht zugeben würde.
1: Ja. Aber Leif.
0: Aber der Rolf Stahlhofen auf alle Fälle.
1: Ja. Dann sind wir bei den Mannheimer Söhnen.
0: Bei den Mannheimer Söhnen. Und das ist ja auch genau das, was am Ende des Tages Edo hier erreicht hat. Ja, ganz viele Musiker aus Baden-Württemberg nach oben gehoben.
1: In der Martin-Wacker-Show gibt es eine schöne Tradition. Ich darf mich zurücklehnen, weil die Fragen kommen jetzt aus dem sogenannten Fragenglas. Das sind Entweder-Oder-Fragen. Manchmal ziemlich absurd, aber immer lustig.
0: Okay.
1: Arno, du darfst ziehen, mir die Frage überreichen und musst dich dann für eine Antwort entscheiden. Lieber Arno, ein Snack lieber süß oder salzig?
0: Salzig.
1: Ganz klassisch.
0: Ganz klassisch salzig.
1: Okay, war eine kurze Antwort, aber jetzt hoffentlich kriegen wir was zum Nachfragen. Entweder oder. In der Stadt oder auf dem Land leben?
0: In der Stadt.
1: Tatsächlich? Wir haben es ja gerade von Karlsdorf gehabt. Ne?
0: Ich bin ein Stadtmensch. Haben ja auch früher immer alle gesagt, du gehörst in die Stadt, hau ab vom Land. Und das ist auch so. Ich bin gern auf dem Land, aber ich lebe auch gerne in der Stadt, weil ich gern mal ausgehe, Kneipen brauche, Clubs brauche, den Stadtpark brauche.
1: Wenn man die kreativen Musikstudios sich anguckt, die sind gern mal auf dem Land. Das war's schon.
0: Zwei Reichen. Ja,
1: die sind gern mal auf dem Land. Karlsdorf hat
0: man erwähnt.
1: Es gibt bei London dieses ganz berühmte Studio, ist auch so ein bisschen auf dem Land. Ist für die Kreativität vielleicht so ein bisschen Abgeschiedenheit schöner als die laute Stadt?
0: Auf jeden Fall. Ich war jetzt in Norwegen zum Beispiel, in Tromsø. Direkt am Meer in der totalen Abgeschiedenheit. Ein legendäres Musikstudio, wo Him schon gearbeitet hat und die Stones schon aufgenommen haben. Also scheinbar ist das die Abgeschiedenheit, fördert Kreativität. Wobei ich mir da in Karlsdorf nicht ganz sicher bin, weil da gibt es viele Kneipen, wo auch mancher Musiker schon war. Aber das Ergebnis, was man hört aus Karlsdorf, unterstreicht meine These.
1: Du hast es vorhin angedeutet, es sind 30, fast 40 Jahre Material. Das musste sicher angehört werden, sortiert werden. Wie seid ihr rangegangen? Und wie hart war das? Tag und Nacht reinhören? Wie viel Unterstützung hast du gehabt?
0: Also grundsätzlich, wie gesagt, Wilko Zanke hat das ja in Hauptregie gemacht. Mhm. Und ich meine, Wilko ist von Anfang an dabei. Mhm. Der kennt das Repertoire. Dann hat man sich die Alben genommen und hat sie mit den modernsten Technologien mal neu durchgenommen. Mhm. Und ich sag dir, das klingt auch ziemlich amtlich. Mhm. Also man merkt, dass diese Musik sehr zeitlos ist. Also manche Beats sind da drauf, die hört man heute überall bei richtigen Hits. Mhm. Damals war das wahrscheinlich nicht zeitgemäß. Aber das Ding ist verdammt auf der Höhe der Zeit.
1: Waren Überraschungen dabei? Oft ist ja was irgendwo in der Schublade, ist was auf einem Tape, wo man sagt, das wussten wir gar nicht.
0: Ja, es gibt immer noch ein paar Überraschungen, die wahrscheinlich auch noch kommen werden auf den nächsten CDs. Mhm. Allein die Bonustracks, das sind die kleinen Überraschungen, die es entweder irgendwo als Live-Take gab oder mal ein Mitschnitt bei irgendeiner Fernsehsendung oder auch eine andere Version, die man so noch nicht kannte. Also das wird auf den nächsten Alben, es wird ja noch einige geben, es sind erst drei da, wird es noch einige solcher versteckten Perlen geben.
1: Wie groß wird die Kollektion am Ende?
0: Das sind erstmal die 12 deutschen Alben, aber dann ist auch vorgesehen, die englischsprachigen Alben zu machen, was ja kaum jemand weiß. Mhm. Dieser Song Gib mir Musik zum Beispiel, der hier in der Gegend sehr bekannt ist, ein Kultsong, ist Fruits of the Night, ein Song von Tina Turner, der auf dem meines Wissens Vorgängeralbum vom Durchbruchalbum war. Also auch das ist eine große Geschichte, die auch erzählt wird in den Booklets.
1: Mhm. Also da kommen noch ganz viele dieser Boxen. Jetzt haben wir ja immer so einen Markt, der eine Markt heißt Spotify und ist kein Markt, der andere Markt heißt Musikgeschäft. Man kann sich das mit nach Hause nehmen, ich bin ja auch noch so einer, der seine Schallplatten und seine CDs zu Hause stehen hat. Wie geht ihr damit um?
0: Also ich glaube, das ist so hochwertig, dass es was Besonderes ist. Mhm. Also es ist ja auch heutzutage nicht mehr üblich, dass man ein Booklet macht, das so viele Seiten hat und so viel Text hat. Mhm. Aber wir wollten das bewusst machen, um auch ein Zeichen zu setzen, dass man wieder auch mal ein bisschen mehr Inhalt hat in solchen CDs. Weil ich weiß nicht, wie es dir geht. Mir ist es immer so gegangen, ich fand das früher richtig toll, mit Texte mitzulesen. Mhm. Eigentlich noch viel besser in LPs, weil das Booklet ist viel größer. Das Artwork anzugucken. Manche Künstler haben auch was gemalt. Das fand ich total spannend. Das ist so ein bisschen verloren gegangen durch Spotify und auch durch CDs, finde ich. Und wir haben deshalb uns für dieses Format entschieden und gesagt, wir machen es bewusst ein bisschen anders. Damit wird man nicht reich. Aber wie gesagt, ich habe ja eingangs gesagt, es geht darum, das Werk dieses tollen Künstlers für die Nachwelt zu erhalten und vielleicht den einen oder anderen jungen Menschen zu inspirieren, sich dem Werk mal anzunehmen.
1: Oder auch so einen alten Sack, die mich glücklich zu machen.
0: Das hat oder das

0: Ja, ich mache mich ja selber damit glücklich.
1: Wir haben uns schon als ältere Herren hier geoutet, die sowas wunderbar finden. Und das ist einfach noch nicht alles. Wenn man jetzt diese Boxen aufmacht, wenn man sieht, da sind CDs drin, da ist ein tolles Booklet drin. Es gibt aber so viel Material, dass ich entschieden habe, das muss irgendwie auch nochmal weitergehen. Da kommt noch was Neues jetzt zustande. Das ist fast schon wieder modern für die jungen Leute interessant.
0: Du meinst die Podcasts?
1: Ja.
0: Ja, wir haben gesagt, wir machen zu jedem Album 2 Podcasts mit Weggefährten. Mhm. Wobei das jetzt nicht unbedingt Menschen sein müssen, die unbedingt mit ihm gespielt haben, sondern Menschen, die im Studio mit ihm unterwegs waren in der frühen Zeit. Oder wir haben jetzt Peter Freudenthaler von Fool's Garden. Mhm. Der kommt jetzt Ende Juli, wo man wahrscheinlich erstmal gar keinen Zusammenhang hat, aber den wird es geben. Mhm. Und darüber sprechen wir. Wir haben diese ganzen Interviews, ich habe ja eingangs gesagt, von Jim Rakete über Ulla Meinecke bis zur Grönemeyer Bands, auch die werden wir noch verwerten in einem Podcast. Also da kommt noch einiges.
1: Jim Rakete, um das auch zu sagen, ist einer der wahrscheinlich die meisten herausragenden Künstler einmalig fotografiert hat und dessen Namen vielleicht manche nicht kennen. Das ist ja auch eine absolute Legende. Beschreib ihn mal ein bisschen.
0: Also ich hatte tierischen Respekt. Das ist mir also als gestandener Journalist dann doch noch passiert. Mhm. Weil, wie du sagst, Jim Rakete ist eine totale Legende. Mhm. Dann haben wir uns getroffen beim Wiener Schnitzel in Berlin, im Borchardt. Mhm. Und das war ein tolles Gespräch. Mhm. Also Jim war total offen. Und du hast mich vorhin gefragt, wie die Leute reagiert haben auf Edo Zanki. Und ich bin mir sicher, das hat viel mit dem Namen zu tun gehabt, weil die beiden verstanden sich gut. Mhm. Jim hat einen Heidenrespekt vor dem Lebenswerk gehabt. Und dieses Gespräch ist lustig, wo ich mir gedacht habe, das vielleicht mal ein Original-Podcast wert, weil im Hintergrund kommt immer der Kellner, wollen Sie noch Schnitzel, haben Sie noch was?
1: Mit warmem
0: Kartoffelsalat. So wurde es immer. Also, oder auch Ulla Meinecke, die sich sofort geöffnet hat und Sachen erzählt hat, die sie vielleicht in einem normalen Interview nicht erzählen würde. Und wir finden, das ist es wert, gesendet zu werden in einem Podcast, weil auch diese Podcasts immer noch ein Stück Mehrwert haben. Am Ende hat man, wie übrigens auch mit diesen Booklets, so einen kleinen Abriss über deutsche Musikgeschichte mal ein bisschen von der anderen Seite betrachtet.
1: Sag, wo findet man den Podcast? Den dann noch auf Spotify und wie heißt der?
0: Den findest du auf allen großen Formaten. Der heißt Komplizen, der Edo Zanki Podcast und den gibt's auch auf YouTube. Das ist immer der kleine Mehrwert, da schneiden ein paar Videos mit rein. Den gibt es dann auf dem YouTube-Kanal von Edo Zanki.
1: Das könnte der Preis von Arno Köster sein in der Promi-Ausgabe von
2: Stadt, Land,
1: Quatsch. Ja, also jeden Morgen bei der neuen Welle und heute bist du dran. Mhm. Ein Anfangsbuchstabe, 5 Begriffe in 30 Sekunden, wenn du was nicht gleich weißt, einfach weitersagen. Einverstanden?
0: Ich bin gespannt.
1: Der Buchstabe ist sowas von wunderbar. Es ist ein A wie Arno und wir starten mit der Stadt.
0: Arnsberg.
1: Ein Land.
0: Amerika.
1: Etwas beim Picknick.
0: Apfel.
1: Ein Haustiername.
0: Anton.
1: Wenn ich groß bin, werde ich?
0: Anarchist.
1: Sehr gut. Eine TV-Serie?
0: A-Team.
1: Ein Gefühl?
0: Oh Gott. Ein Gefühl mit A?
1: Ja.
0: Angepisst.
1: Entschuldige das Wort. Findet man auf dem PC? Das war's schon. 3 Sekunden sind rum.
0: Aber okay.
1: Du warst ziemlich gut. Also ich war sehr
0: begeistert. Findet man auf dem PC mit A, App? Oh Mann. Okay.
1: Zum Beispiel. Aber es waren schöne Antworten dabei. Wenn ich groß bin, werde ich. Was hast du gesagt?
0: Anarchist.
1: Das ist großartig. Also hier, unsere Vernunftsredaktion hat mir geschrieben: Anwalt, Architekt, Apotheker. Hier sitzt Arno und sagt Anarchist. Gefällt mir sehr gut. Wie viele Punkte haben wir erreicht? 7 Punkte, das ist deine Tasse, Arno.
0: Das Durchschnitt.
1: Herzlichen Glückwunsch und gleich reden wir weiter über eure tolle Kollektion. Wir haben heute irgendwie auch Edo zu Gast, Edo Zanki, aber Arno Köster, er ist derjenige, der über ihn spricht. Sehr respektvoll, denn er hat diese 3 Kollektionsboxen, die hier vor uns liegen, schon umgesetzt mit vielen Freundinnen und Freunden. Und da kommen noch einige dazu. Wir haben jetzt gesprochen über die Reaktion der Ansprache für die Interviews. Wir haben noch nicht gesprochen über die Reaktion in der Branche, im Business, in der Szene. Wie sind die ausgefallen, Arno?
0: Spannend. Also ich kriege überall, wenn ich unterwegs bin, nur Komplimente. Toll, dass ihr das macht, wunderbar, dass ihr macht. Lustigerweise auch von Leuten, die früher das Thema wahrscheinlich ignoriert haben bei sich in der Plattenfirma. Also in der Branche, ich habe es ja schon gesagt, ist der Mann so angesehen, dass es eigentlich für viele selbstverständlich ist, dass wir das machen. Hätten sie es mal so unterstützt früher?
1: Da ist immer noch so ein bisschen was, ne? Weil
0: Ja. Naja, Edo Zanke war immer ein Thema, was bei den Plattenfirmen, auch das habe ich erfahren in den Recherchen, so jeder hatte das, fand das super auf den Fluren, oh, hast du schon gehört, Edo Zanke und so toll. Also richtig als guter Musiker und das muss man haben. Aber wenn es dann darum ging, das kommerziell rauszubringen, dann hat man dann doch lieber etwas Einfacheres genommen. Einen einfacheren Menschen und einfachere Musik.
1: Hat sich da der Markt auch ein bisschen gedreht? Ich stelle oft fest, man schimpft ein bisschen über die moderne Musikszene, aber ich habe das Gefühl, dass diejenigen, die nicht so glatt sind und diejenigen, die auch eine bestimmte eigene Marke bilden, fast mehr eine Chance haben, als das früher der Fall war. Vielleicht liegt es auch an den verschiedenen Kanälen, dass wir freier sind, wie wir nach außen gehen.
0: Das stimmt. Du hast früher die Möglichkeit gehabt, dich hochzutingeln. Mhm. Das war's. Dann gab es 3 Fernsehsendungen. Wenn du da drin warst, warst du am nächsten Tag ein Star. Und wenn nicht, dann musst du weiter tingeln. Heute gibt es natürlich soziale Medien. Es gibt YouTube, es gibt Spotify, es gibt Apple, es gibt alles Mögliche. Einfach viel mehr Foren, um seine Musik an die Menschen zu bringen. Ob man damit jetzt unbedingt reich wird, ist ein anderes Thema, müssen wir nicht ausführen. Aber zumindest hast du recht. Es gibt viele Möglichkeiten. Und es gibt auch, ich wundere mich manchmal oder ich bin fasziniert davon, wie toll manche Social-Media-Auftritte sind von Bands. Also du kannst mit einem professionellen Social-Media-Auftritt, der auch eine Story erzählt, so weit nach vorne kommen und das war früher eben anders. Mhm. Im Radio, du weißt ja selber, da war es früher auch nicht so einfach reinzukommen. Heute braucht man das Radio nicht mehr, wenn man seine Musik an den Mann oder an die Frau bringen will.
1: Ich will nochmal eingehen auf Edo Zanke. Auf die 2 Seiten. Ich habe ihn viel live erlebt. Er war ein fantastischer Live-Musiker und es gibt eben den Album-Musiker. Kommt es bei dir vor? Wie sprichst du darüber? Gibt es Live-Aufnahmen und Studio-Aufnahmen? Wie gehst du damit um?
0: Ja, es gibt zum Beispiel das klassische Beispiel Dein roter Mund, der bekannte Song, den zumindest ich schon mal in mindestens 6 Versionen gehört habe, aber es gibt noch viel, viel mehr. Also Edo war ja dafür bekannt, dass er auch immer auf die jeweilige Band reagiert hat, mit den Musikern viel Platz gegeben hat, die Arrangements mal anders gemacht hat. Und diese Überraschung gibt's. Und das ist das, was ich eingangs auch meinte, von solchen Songs gibt's einige als Bonus da drauf, wo man Dein roter Mund mal in einer ganz anderen Fassung hört zum Beispiel.
1: Wir haben jetzt 3 Boxen vorliegen, es kommen noch 9. Gibt es einen Favoriten für dich? Gibt es was, wo du sagst, also das ist jetzt etwas, hat mich A überrascht und B unglaublich beeindruckt?
0: Also das war eigentlich, das haben wir schon gemacht, das war das Ruhig-Blut-Album. Weil ich weiß, als das damals rauskam, war das für mich sowas wie ein Flash, also eine Erleuchtung. Ich hatte das vorher noch nie gehört. Dann ist da dieser wunderbare Song drauf, Dein roter Mund, der auch mein persönlicher Lieblingssong ist. Übrigens nicht nur meiner, sondern der von vielen, vielen Musikern. Umschaden hat gesagt, das ist der Song eines verlassenen Liebhabers, der sich mit Würde verabschiedet.
1: Umschaden, ein fantastischer Bassist.
0: Ja, genau, und, der auch im Podcast ist. Genau. Und für mich war das Album damals eine Entdeckung. Und ich habe auch im Radio, als ich selber noch aktiv war, viel aus diesem Album gespielt, auch später noch. Insofern mein persönliches Highlight ist da schon veröffentlicht worden. Aber natürlich sind alle anderen Alben, jedes Album ist wegweisend gewesen von Edo.
1: Ich könnte mit Arno Köster noch ewig sprechen über diese tolle Kollektion, über Edo Zanke. Will jetzt auf die nächste Arbeit eingehen. Du hast gesagt, 9 Boxen liegen noch vor euch. Wie sieht's aktuell aus? Viel in Karlsdorf wieder am Eintauchen. Wie sehen die nächsten Wochen und Monate aus für dich?
0: Die nächsten Wochen und Monate sehen aus, das nächste Booklet zu schreiben für die nächste CD, die kommen wird. Und die nächsten Podcasts aufzuzeichnen. Heute zum Beispiel, der wird das Interview führen, an einem Sonntag fahre ich ins Studio und nehme Podcasts auf. Und dann geht's weiter. Die andere Abteilung arbeitet ja auch. Ich muss mal das Kompliment wirklich weitergeben an die eingangs schon gesagten Charlotte, Bibi und Melanie und auch den Wilco, die sich natürlich durch die anderen Archive wühlen. Alte Fotos, alte Texte, weil auch das wollen wir da drin abbilden. Kochrezepte, handgeschrieben von Edo Zanke bis hin zu Texten. Also alles das kommt da rein. Und diese Archivarbeit, das machen die anderen. Die wursteln dann immer rum, zeigen mir das und dann fühle ich mich inspiriert und leg los mit dem Schreiben.
1: Arno, Musik lebt von live. Gibt es eine Idee für eine Reunion, für eine große Geschichte, für eine Live-Performance? Ist was in Planung?
0: Es ist nichts in Planung, aber ich habe so eine kleine Idee in meinem Kopf. Ich würde mir mal wünschen, dass diese ganzen Mannheimer Künstler, die inspiriert wurden von Edo Zanke, vielleicht mal so eine Art Edo Zanke-Tribut machen. Mein Freund Rolf Stahlhofen, das ist ein Aufruf an dich. Also das wäre vielleicht mal was Tolles, dass es mal so ein Würdigungskonzert
1: gäbe. Also ich hätte eine Idee für eine große Bühne.
0: Ja, ich, genau.
1: Können wir mal in Kontakt bleiben? Arno, also
0: Eine Idee ist geboren, genau.
1: Alles Gute für dich weiter. Grüß die Truppe. Ganz tolle Arbeit.
0: Danke für die Einladung, Martin.
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1: Mit Dominik Kunzmann. Auch wenn es noch mal wärmer werden soll, gehen wir mit großen Schritten auf den Herbst zu und auf die Oktoberfestsaison. Jetzt wurde auch offiziell das Programm für das diesjährige Karlsruher Oktoberfest veröffentlicht.
2: Also ich glaube, dass wir vom ersten Tag an einen verhältnismäßig klaren Plan hatten, nämlich eine verhältnismäßig hochwertige Veranstaltung anzubieten, wo der Gast sich wohlfühlt, wo man gepflegt und trotzdem lustig, fröhlich und in toller Atmosphäre feiern kann.
1: So Veranstalter Bernd Noll, das Karlsruher Oktoberfest startet am 26. September und auftreten werden unter anderem bei Vanessa Mai, Micky Krause, Lorenz Büffel und viele bekannte Oktoberfest-Bands. Am Ende ging zum Glück alles gut aus. In Karlsruhe wurde am Mittag bei Bauarbeiten eine Bombe gefunden. Am Mittwochabend gegen 18 Uhr konnte sie dann entschärft werden.
3: Also am heutigen Mittwoch wurde ein Blindgänger amerikanischer Bauart gefunden. Der hatte ein Gewicht von rund 250 Kilogramm und ist eben, wie der Name schon sagt, nicht komplett detoniert, weshalb er heute entschärft werden musste.
1: So Florian Kaute, Pressesprecher der Stadt Karlsruhe. Laut der Stadt ist die Evakuierung gut und schnell verlaufen. Rund 1000 Menschen mussten ihre Wohnungen verlassen. Auch der Bahnverkehr zwischen Karlsruhe und Mannheim war betroffen. Was da am Mittwoch rund um diese 250 Kilo schwere Bombe in Karlsruhe los war, das könnt ihr euch nochmal anschauen auf dieneuewelle.de und in der Neue Welle App.
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5: Der Donnerstag wird nochmal richtig heiß mit Temperaturen bis zu 34 Grad. Dann ziehen aber in der Nacht auf Freitag kräftige Schauer und Gewitter über uns hinweg. Und dann gehen die Temperaturen direkt wieder unter 30 Grad.
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1: Ich bin Thomas Brock. Bundeskanzler Merz will die Rentenreform wie geplant umsetzen, trotz heftiger Kritik einiger CDU-Regierungschefs im Osten. Nach der Kabinettsklausur in Neu-Hardenberg hat Merz gleichzeitig alle zu mehr Zuversicht und Optimismus aufgerufen. Weit verbreiteter Missmut lähme unser Land.
2: Positive Signale sieht Merz bereits. Die Wirtschaft wachse nämlich wieder. Auf jeden Fall will die Regierung ihr Reformpaket durchziehen. Ein Machtwort gab es nicht nur im Rentenstreit. Auch eine Zuckersteuer auf Zero-Getränke soll es nicht geben. Aber auch nicht mehr Geld für Hitzeschutz. Tatkraft, Geschlossenheit und gute Laune demonstriert die Koalition. Denn deren Umfragewerte sind weiter im Keller. Claudia Wächter, Nachrichtenredaktion.
1: Die Zahl der Todesopfer nach der heftigen Sturzflut in einer Gebirgsregion von Nepal ist auf mindestens 157 gestiegen. Hunderte Menschen werden noch vermisst, darunter auch Touristen aus Deutschland. Die Wasser- und Schlammmassen richteten große Zerstörungen in Orten entlang eines Flusses an, der im Hochland von Tibet entspringt und die nepalesische Provinz Bagmati durchfließt. Auch in China kamen Menschen ums Leben. Die genaue Ursache für die Sturzflut ist noch unklar. Zwei Beschäftigte am Frankfurter Flughafen sind an den Folgen einer Malariaerkrankung gestorben. Der erste Todesfall ereignete sich schon Anfang Juli. Den zweiten hat der Flughafenbetreiber Fraport nun bekannt gegeben.
3: Mücken aus einem Malaria-Gebiet sollen im Frachtraum oder Gepäck nach Deutschland gekommen sein. Laut Gesundheitsamt waren insgesamt 6 Beschäftigte betroffen, den anderen 4 geht es mittlerweile wieder gut. Dass Malaria-Mücken im Flugzeug oder an einem Flughafen auftauchen, kommt nur sehr selten vor. Deshalb sei das Risiko für Flugreisende gering. Von Mensch zu Mensch ist die Infektion nicht übertragbar und die infizierte Mücke sei wahrscheinlich schon tot, sagen die Behörden. Thomas Bremser, Nachrichtenredaktion.
1: Der Facebook-Mutterkonzern Meta zahlt in einem US-Verfahren um Social-Media-Sucht bei Kindern knapp 17 Milliarden Dollar. Darauf einigte sich das Unternehmen mit der überwiegenden Mehrheit der US-Bundesstaaten, mehreren Territorien und dem Hauptstadtbezirk Washington. Sie hatten Meta vorgeworfen, Kinder bewusst zu übermäßiger Nutzung von Facebook und Instagram verleitet und Risiken verschwiegen zu haben.
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5: Der Donnerstag wird nochmal richtig heiß mit Temperaturen bis zu 34 Grad. Dann ziehen aber in der Nacht auf Freitag kräftige Schauer und Gewitter über uns hinweg. Und dann gehen die Temperaturen direkt wieder unter 30 Grad.
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